0: Standort in Europa. Der Sender CBS berichtet, dass zentrale Einrichtungen wie die Airbase Ramstein sowie die US-Kommandos für Europa und Afrika bestehen bleiben. US-Präsident Donald Trump hatte schon vor einigen Tagen den Abzug angekündigt. Er erfolgt auch vor dem Hintergrund wachsender Spannungen zwischen Washington und Berlin.
1: US-Präsident Trump sorgt mit seiner Drohung, die Zölle auf Autos und Lastwagen erhöhen zu wollen, erneut für Streit. Die EU droht bereits mit Gegenmaßnahmen, falls der US-Präsident die Zollerhöhungen tatsächlich durchsetzt. Und Wirtschaftsexperten warnen vor erheblichen Folgen auf beiden Seiten. Aus der Nachrichtenredaktion Nils Hansen.
2: Höhere Zölle würden die europäischen Autobauer hart treffen und das in einer Lage, die ohnehin angespannt ist, heißt es vom Verband der Automobilindustrie. Ähnlich äußert sich der Deutsche Außenhandelsverband. Weitere Zollerhöhungen würden den transatlantischen Handel erheblich belasten. Obwohl sich die USA und die EU eigentlich auf Zölle in Höhe von 15% geeinigt haben, will Trump die Abgaben auf Autos und Lastwagen auf 25% erhöhen, weil sich die EU seiner Ansicht nach nicht an das Handelsabkommen hält. Inwiefern genau, ließ er aber offen.
1: Zum Tag der Arbeit hat es bundesweit Demonstrationen, Kundgebungen und Tanzveranstaltungen gegeben. In Berlin waren auch noch am späten Abend etwa 10.000 Teilnehmer unterwegs. Aus Berlin Helena Dehler.
3: Der 1. Mai war vor allem eins, ein großes Fest bei sommerlichen Temperaturen. Das hat so viele Menschen angezogen, dass in Kreuzberg erst einzelne Bahnhöfe gesperrt wurden. Später war auch in den Görlitzer Park kein Reinkommen mehr möglich. Die Polizei war lange mit dem Lenken der Menschenmassen beschäftigt. Am frühen Abend ging dann die revolutionäre 1. Mai-Demonstration vom Oranienplatz bis nach Neukölln zum Südstern. Angeführt wurde sie dieses Jahr von einem antimilitaristischen Block.
1: Das waren die Nachrichten. Das Wetter in Deutschland. Klar und trocken, Tiefstwerte plus 12 bis minus 1 Grad. Tagsüber anfangs sonnig, später von Westen her mehr Wolken und teils kräftige Schauer und einzelne Gewitter. Höchstwerte 21 bis 29 Grad, an der See kühler. Am Sonntag im Südosten zeitweise heiter, sonst Richtung Norden und im Bergland vereinzelt Schauer oder Gewitter, 17 bis 30 Grad. Und die Zeit, es ist gleich 2.03 Uhr.
4: Der Verkehrsservice in der ARD-Hitnacht. Die A43 Recklinghausen-Wuppertal ist zwischen dem Kreuz Recklinghausen und Bochum-Riemke in beiden Richtungen gesperrt. Und zwar bis morgen früh, da wird eine Brücke abgerissen. Das ist unsere einzige Meldung jetzt gerade in der Nacht. Das ist schön. Passen Sie trotzdem gut auf, ne? Kommen Sie gut und sicher an.
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4: Eine schöne Nacht wünschen wir Ihnen.

Kelly Clarkson, Breakaway in der ARD-Hitnacht. Aus Thüringen, aus Erfurt, aus den Studios von MDR Thüringen senden wir heute die ARD-Hitnacht und wir heißen Sie herzlich willkommen. Musik von Simply Red. Show.

Ach, Tom, Autofahrer, ein Falschfahrer auf der B36 Neckarau, Mannheim, Karlsruhe. Zwischen dem Ortseingang und Mannheim-Karsterfeld kommt Ihnen ein Falschfahrer entgegen. Bitte äußerst rechts fahren und nicht überholen.

Lieber Autofahrer, äußerste Vorsicht. Wir haben einen Falschfahrer und zwar auf der B36 Neckarau-Mannheim-Karlsruhe. Bei Mannheim-Karsterfeld kommt Ihnen ein Falschfahrer entgegen. Äußerst rechts fahren, nicht überholen. Wir melden, wenn die Gefahr vorüber ist.

Entwarnung für die B36, Neckarau, Mannheim, Karlsruhe. Kein Falschfahrer mehr bei Mannheim-Kasterfeld. So, Sie hören die ARD-Hitnacht mit viel Musik. Auch natürlich über die Liebe und über den Schmerz, der durch die Liebe entstehen kann. Am Ende aber stellt man immer fest, ein Herz kann man nicht reparieren. Oder kann man doch reparieren? Udo Lindenberg in der ARD-Hitnacht.

0: 2.30 Uhr gleich. In einer Minute wird es 2:30. Hier ist der Verkehrsservice in der ARD-Hitnacht. Und wir hatten ja gerade die Entwarnung für die B36. Kein Falschfahrer mehr bei Mannheim-Karsterfeld. Aber was noch aktuell ist, ist die A43 Recklinghausen-Wuppertal. Die Strecke ist zwischen dem Kreuz Recklinghausen und Bochum-Riemke in beiden Richtungen bis morgen früh gesperrt. Da wird eine Brücke abgerissen.
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0: Sehr schön, dass Sie mit uns wach bleiben. Coole Nummer hier von den Pointer Sisters. Jump. Einen schönen Samstag. Wünsche Ihnen das gesamte ARD-Hitnacht.

Weil wir hier ja immer so gern von unserem Team sprechen in der ARD Hitnacht, da kommt natürlich auch immer wieder die Frage, wer gehört denn alles zum Hitnacht-Team? Zu hören ist ja immer nur einer oder eine. Also, ihr Lieben, zum ARD Hitnacht-Team, das sind natürlich wir Moderatoren, klar, aber genauso unsere Nachrichtenleute, unsere Redakteure. Zum Team gehören unsere Leute aus der Musikredaktion, die das immer schon planen, welcher Song zu welchem Song, an welchem Song gut passt. Unser Chef. Auch klar. Unsere Techniker, die dafür sorgen, dass jetzt in der Nacht immer alles seinen Gang geht. Auch wenn doch mal vielleicht ein Knöpfchen klemmt oder irgendwas mit der Leitung nicht stimmt. Also unsere Jungs, die haben das immer ganz schnell im Griff. So, und Sie jetzt noch? Weitere Fragen? Gern an ard-hitnacht@mdr.de. Die Nacht ist noch lang und das ist gut so.

Musik von Police in der ARD-Nacht. Eine Info kurz, es kam eine weitere Entwarnung und zwar für Lage Ehrentrupp. Da wurde seit gestern Abend gewarnt vor Geruchsbelästigung durch Brand, aber jetzt besteht keine Gefahr mehr für Lage Ehrentrupp.

gleich. Die Nachrichten bei uns, es ist kurz vor drei. Einen guten Start in den Samstag, ein schönes langes Wochenende und überhaupt eine schöne, angenehme Zeit mit uns. Sie hören die ARD-Hitnacht, jetzt mit Musik von Eric Clapton. Lay Down Sally, ist einfach gut.

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1: Um 3 Uhr mit Gabriela Kühne. Die USA werden laut Verteidigungsministerium etwa 5000 Soldaten aus Deutschland abziehen. Der Vollzug soll schrittweise über 6 bis 12 Monate erfolgen, sagte ein Sprecher des Pentagon. Aus Washington Anne Schneider.
2: Er betonte, dies sei Teil einer Überprüfung der US-Truppenpräsenz in Europa und orientiere sich an den aktuellen militärischen Anforderungen. Dennoch bleibt Deutschland der wichtigste US-Militärstandort in Europa. Der Sender CBS berichtet, dass zentrale Einrichtungen wie die Air Base Ramstein sowie die US-Kommandos für Europa und Afrika bestehen bleiben. US-Präsident Donald Trump hatte schon vor einigen Tagen den Abzug angekündigt. Er erfolgt auch vor dem Hintergrund wachsender Spannungen zwischen Washington und Berlin.
1: US-Präsident Trump sorgt mit seiner Drohung, die Zölle auf Autos und Lastwagen erhöhen zu wollen, erneut für Streit. Die EU droht bereits mit Gegenmaßnahmen, falls der US-Präsident die Zollerhöhungen tatsächlich durchsetzt. Und Wirtschaftsexperten warnen vor erheblichen Folgen auf beiden Seiten. Aus der Nachrichtenredaktion Nils Hansen.
3: Höhere Zölle würden die europäischen Autobauer hart treffen und das in einer Lage, die ohnehin angespannt ist, heißt es vom Verband der Automobilindustrie. Ähnlich äußert sich der Deutsche Außenhandelsverband. Weitere Zollerhöhungen würden den transatlantischen Handel erheblich belasten. Obwohl sich die USA und die EU eigentlich auf Zölle in Höhe von 15% geeinigt haben, will Trump die Abgaben auf Autos und Lastwagen auf 25% erhöhen, weil sich die EU seiner Ansicht nach nicht an das Handelsabkommen hält. Inwiefern genau, ließ er aber offen.
1: Bundesfinanzminister Klingbeil drückt bei der geplanten Einkommensteuerreform aufs Tempo. Der Vizekanzler sagte der Süddeutschen Zeitung, er werde sein Reformkonzept in den kommenden Wochen vorlegen. Aus der Nachrichtenredaktion Ulrike Ufer.
4: Der SPD-Vorsitzende bekräftigte, geplant sei eine deutliche Entlastung kleinerer und mittlerer Einkommen. Wörtlich erklärte Klingbeil, diejenigen, die jeden Tag den Laden am Laufen halten, müssen am Ende mehr in der Tasche haben. Diese Entlastung müsse aber realistisch finanziert werden und Spitzenverdiener mit 6-stelligen Gehältern ihren Beitrag leisten. Kanzleramtschef Frei will nach eigenen Worten bei der geplanten Reform ebenfalls möglichst viele Steuerzahler entlasten. Frei sprach sich in der Neuen Osnabrücker Zeitung zugleich dagegen aus, diese als reine Umverteilung zu gestalten.
1: Das waren die Nachrichten. Das Wetter in Deutschland. Tagsüber anfangs sonnig, später von Westen her mit Wolken und teils kräftigen Schauern und einzelne Gewitter. Höchstwerte 21 bis 29 Grad, an der See kühler. Am Sonntag im Südosten zeitweise heiter, sonst Richtung Norden und im Bergland vereinzelt Schauer oder Gewitter bei 17 bis 30 Grad. Die Zeit, es ist gleich 3.03 Uhr.
5: Und hier ist der Verkehrsservice in der ARD-Hitnacht. Und haben wir eigentlich normalerweise um diese Zeit immer ein paar Meldungen mehr, aber heute, und das ist schön, nur die eine einzige Meldung, und zwar von der A43 Recklinghausen-Wuppertal. Die Strecke ist zwischen dem Kreuz Recklinghausen und Bochum-Riemke in beiden Richtungen bis morgen früh gesperrt. Das war's von unserer Seite. Passen Sie schon auf und kommen Sie gut und sicher an.
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5: Nachtschwärmern und Frühaufstehern. Einen wunderschönen guten Morgen, ein schönes Wochenende. Samstag heute, der 2. Mai. Willkommen im neuen Tag.

0: Vielerorts wartet heute nochmal ein richtig schöner Samstag auf Sie mit Sonnenschein und Wärme. Ab morgen, und das zieht sich dann bis Mitte nächster Woche, ab morgen erfreut sich dann die Natur wieder an Regen. Da hat ja auch was, ist ja auch eine gute Sache.
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Ihr lieben Nachtschwärmer, ihr lieben Frühaufsteher, ich weiß genau. Einige warten hier schon die ganze Zeit auf den Morgensport. Und dafür braucht es natürlich auch immer die richtige Musik, den richtigen Beat. Und er kommt. Los geht's. Schön. Kniebeuge. Tief und hoch. Rücken gerade. Und die Fußspitzen. Nehmt die Knie hinter den Fußspitzen beim Tiefgehen, ne? Richtig schön den Po nach unten drücken. Das tut gut, das strafft und macht gleich auch ein bisschen wacher. 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

Der Carsten hat uns geschrieben, ard-hitnacht@mdr.de. Schön, dass ihr euch um den Morgensport kümmert. Hatten wir ja gerade, ne? Ein bisschen Morgensport, Kniebeuge. Hätte was für die Schmunzelmuskeln. Das ist auch ein schönes Wort, Carsten, habe ich so noch nie gehört. Die Schmunzelmuskeln. Und jetzt kommt's. Aber Carsten, muss ich sagen, das kannte ich schon. Carsten fragt nämlich mit 3 Smileys, was hoppelt über die Wiese und qualmt? Antwort, ein Kaminchen. Ja, geht auch. Danke, Carsten, fürs Schreiben. Und Grüße aus der ARD-Hitnacht. Lost in Music.

0: Es ist kurz vor 3:30. Wir sind beim Verkehrsservice in der ARD Hitnacht und da geht es heute ganz, ganz schnell, denn wir haben nur eine aktuelle Meldung, die uns vorliegt, von der A43 Recklinghausen-Wuppertal. Die Strecke ist zwischen dem Kreuz Recklinghausen und Bochum-Riemke bis morgen früh in beiden Richtungen gesperrt. Da wird eine Brücke abgerissen. So viel von uns. Seien Sie schon achtsam, bleiben Sie wach und kommen Sie gut und sicher an.
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0: Mann, oh Mann, oh Mann, mit meinem Morgensport, mit meiner Idee zum Morgensport, da habe ich jetzt nicht alle begeistern können. Die Efi hat uns geschrieben, ard-hitnacht@mdr.de. Lieber Romy, nein. Und das Nein mit 10e. Um diese Zeit mache ich keinen Sport. 50.000 Ausrufezeichen. Lied war aber super, aber bitte kein Sport. Eure Efi. Das ist schade. Ich hätte noch ein paar Übungen auf Lager für Bauch, Beine und Po. Dann machen wir später nochmal.

Ja, gerade mit dem Morgensport, ohne Frage, das hält wach. Und Sie wissen auch, Sport bringt Energie zurück. Das ist gut. Das ist gar keine schlechte Idee, jetzt was für die Figur zu machen. Und was natürlich auch immer gut geht, was auch ich besonders liebe als Genießerin für Bauch, Beine und Po: Schokolade jetzt in der Nacht. So ein kleiner Nachthappen. Pudding, Vanillekekse, Gummibärchen, Bauch, Beine und Po profitieren davon ungemein. Und es schmeckt. Das ist ja auch wichtig. Ja, wir Genießer müssen auf unsere Kosten kommen. Gerade

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Jetzt geht es bei uns hier um eine Sache, die macht manchen fröhlich, na, richtig lustig, macht manchen aber auch aggressiv oder gar traurig. In jedem Falle ist er ein Sanitäter in der Not, in gewisser Weise auch eine Art Rettungsboot. Bei Herbert Grönemeyer. Alkohol. Voilà.

0: Nachrichten. Um 4 Uhr mit Gabriela Kühne. Das US-Verteidigungsministerium hat angekündigt, etwa 5000 Soldaten aus Deutschland abzuziehen. Solche Drohungen hat es ja seit der ersten Amtszeit von Präsident Trump gegeben. Unsere Washington-Korrespondentin Anne Schneider zu der Frage, wie ernst der jetzige Schritt zu nehmen ist.
1: Ja, ich denke, dass man die Drohung diesmal deutlich ernster nehmen muss als früher. In Trumps erster Amtszeit hatte ja das Verteidigungsministerium den Abzug gebremst. Dann ist Joe Biden an die Macht gekommen und hat das Ganze wieder gestoppt. Jetzt liegt aber eine Entscheidung des Pentagon vor, inklusive einem konkreten Zeitplan für den Abzug, nämlich 6 bis 12 Monate. Die Medien hier in den USA werten das auch ganz klar als politisches Signal, eben wegen der immer weiter wachsenden Spannung zwischen Trump und den europäischen Verbündeten in Sachen Irankrieg.
0: US-Präsident Trump sorgt mit seiner Drohung, die Zölle auf Autos und Lastwagen erhöhen zu wollen, erneut für Streit. Die EU droht bereits mit Gegenmaßnahmen, falls der US-Präsident die Zollerhöhungen tatsächlich durchsetzt, und Wirtschaftsexperten warnen vor erheblichen Folgen auf beiden Seiten. Aus der Nachrichtenredaktion Nils Hansen.
2: Höhere Zölle würden die europäischen Autobauer hart treffen und das in einer Lage, die ohnehin angespannt ist, heißt es vom Verband der Automobilindustrie. Ähnlich äußert sich der Deutsche Außenhandelsverband. Weitere Zollerhöhungen würden den transatlantischen Handel erheblich belasten. Obwohl sich die USA und die EU eigentlich auf Zölle in Höhe von 15% geeinigt haben, will Trump die Abgaben auf Autos und Lastwagen auf 25% erhöhen, weil sich die EU seiner Ansicht nach nicht an das Handelsabkommen hält. Inwiefern

0: Fern genau, ließ er aber offen.
1: Bundesfinanzminister Klingbeil drückt bei der geplanten Einkommensteuerreform aufs Tempo. Der Vizekanzler sagte der Süddeutschen Zeitung, er werde sein Reformkonzept in den kommenden Wochen vorlegen. Aus der Nachrichtenredaktion Ulrike Ufer.
2: Der SPD-Vorsitzende bekräftigte, geplant sei eine deutliche Entlastung kleinerer und mittlerer Einkommen. Wörtlich erklärte Klingbeil, diejenigen, die jeden Tag den Laden am Laufen halten, müssen am Ende mehr in der Tasche haben. Diese Entlastung müsse aber realistisch finanziert werden und Spitzenverdiener mit sechsstelligen Gehältern ihren Beitrag leisten. Kanzleramtschef Frei will nach eigenen Worten bei der geplanten Reform ebenfalls möglichst viele Steuerzahler entlasten. Frei sprach sich in der Neuen Osnabrücker Zeitung zugleich dagegen aus, diese als reine Umverteilung zu gestalten.
1: Das waren die Nachrichten. Das Wetter in Deutschland. Tagsüber anfangs sonnig, später von Westen her mehr Wolken und teils kräftige Schauer und einzelne Gewitter. Höchstwerte 21 bis 29 Grad an der See, kühler. Am Sonntag im Südosten zeitweise heiter, sonst Richtung Norden und im Bergland vereinzelt Schauer oder Gewitter bei 17 bis 30 Grad. Es ist 4.03 Uhr.
3: Der Verkehrsservice in der ARD Hitnacht. Nach wie vor diese eine Meldung von der A43 Recklinghausen-Wuppertal. Die Strecke ist zwischen dem Kreuz Recklinghausen und Bochum-Riemke bis morgen früh gesperrt in beiden Richtungen. Und das war's schon von unserer Seite. Passen Sie gut auf und kommen Sie sicher an.
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3: Also ich persönlich kann Ihnen nur empfehlen, den Kinofilm über Michael Jackson. Ich habe den schon gesehen und Michael, so heißt der Film, beschreibt da sehr schön den Werdegang vom kleinen Michael Jackson, ne, der Jackson 5, bis zum späteren Weltstar. Die Abgrenzung vom übermächtigen Vater. Man muss nicht mal Fan von der Jackson-Musik sein, obwohl die echt genial ist. Aber selbst wenn Sie einfach nur neugierig sind auf Lebensgeschichten, der Michael-Film ist cool. Vielleicht auch eine Idee, heute zum Samstag mal ins Kino zu gehen. Man in the Mirror, Michael Jackson in der ARD.

Samstag heute, der 2. Mai. Willkommen im langen Wochenende. Willkommen in der ARD-Hitnacht. Es ist 4:11 Uhr, kurz auf 4:45 Uhr. Guten Morgen.

Achtung Autofahrer, es gibt eine Warnmeldung für die A4 Erfurt Richtung Chemnitz. Zwischen Erfurt West und Erfurt Ost, da liegt ein Tier auf der Fahrbahn. Betrifft die A4 Erfurt Richtung Chemnitz, zwischen Erfurt West und Erfurt Ost, ein Tier auf der Fahrbahn. Ganz gleich, wo Sie unterwegs sind, aufpassen, es können viele Tiere jetzt die Seiten wechseln. Also die Fahrbahnseiten, seien Sie schon vorsichtig, bleiben Sie wach, bleiben Sie achtsam. Eine gute und sichere Fahrt mit der ARD Hitnacht.

If a song could get me you, Musik von Marit Larsen. Liebe Nachtschwärmer, ihr lieben Frühaufsteher, es geht auf 16:30 zu. Gestern war ja nun frei, für viele Feiertag. Heute wird dagegen oftmals wieder gearbeitet, gerade in den Bäckereien, in den Supermärkten sowieso. Guten Morgen und einen schönen neuen Tag wünschen wir von der ARD Hitnacht.

0: In einer Minute wird es halb fünf. Wir sind jetzt schon beim Verkehrsservice in der ARD-Hitnacht. Und da ist überhaupt nichts los, außer diese eine Meldung von der A43 Recklinghausen-Wuppertal. Die Strecke ist zwischen dem Kreuz Recklinghausen und Bochum-Riemke in beiden Richtungen bis morgen früh gesperrt wegen Brückenabriss.
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0: Mit Romy Anders. Guten Morgen. Hi.

Hitchcock Robin in der ARD-Hitnacht. So, jetzt für Sie eine zeitlose Hymne auf alles, was gut ist. Freundschaft, Solidarität, gegenseitige Unterstützung in Zeiten, in denen es vielleicht alles andere als einfach läuft. Es ist nämlich keineswegs eine Schwäche, Hilfe anzunehmen. Im Gegenteil. Lean on me, be with us. So war der Text, so schön die Melodie. Das ist einfach richtig gute Musik in der ARD-Hitnacht.

ard-hitnacht@mdr.de. Dietmar fragt kurz und bündig, wer moderiert denn heute? Dietmar, gern nochmal für Sie ganz persönlich, das bin heute Nacht ich. Romy Anders mein Name. Ich wünsche Ihnen einen schönen Samstag und einen wunderschönen guten Morgen. Die ARD-Hitnacht hier, kurz nach 4:45.

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1: Um 5 Uhr mit Gabriela Kühne. Das US-Verteidigungsministerium hat angekündigt, etwa 5000 Soldaten aus Deutschland abzuziehen. Solche Drohungen hat es ja seit der ersten Amtszeit von Präsident Trump gegeben. Unsere Washington-Korrespondentin Anne Schneider zu der Frage, wie ernst der jetzige Schritt zu nehmen ist.
2: Ich denke, dass man die Drohung diesmal deutlich ernster nehmen muss als früher. In Trumps erster Amtszeit hatte ja das Verteidigungsministerium den Abzug gebremst. Dann ist Joe Biden an die Macht gekommen und hat das Ganze wieder gestoppt. Jetzt liegt aber eine Entscheidung des Pentagon vor, inklusive einem konkreten Zeitplan für den Abzug, nämlich 6 bis 12 Monate. Die Medien hier in den USA werten das auch ganz klar als politisches Signal, eben wegen der immer weiter wachsenden Spannung zwischen Trump und den europäischen Verbündeten in Sachen Irankrieg.
1: US-Präsident Trump sorgt mit seiner Drohung, die Zölle auf Autos und Lastwagen erhöhen zu wollen, erneut für Streit. Die EU droht bereits mit Gegenmaßnahmen, falls der US-Präsident die Zollerhöhungen tatsächlich durchsetzt, und Wirtschaftsexperten warnen vor erheblichen Folgen auf beiden Seiten. Aus der Nachrichtenredaktion Nils Hansen.
3: Höhere Zölle würden die europäischen Autobauer hart treffen und das in einer Lage, die ohnehin angespannt ist, heißt es vom Verband der Automobilindustrie. Ähnlich äußert sich der Deutsche Außenhandelsverband. Weitere Zollerhöhungen würden den transatlantischen Handel erheblich belasten. Obwohl sich die USA und die EU eigentlich auf Zölle in Höhe von 15% geeinigt haben, will Trump die Abgaben auf Autos und Lastwagen auf 25% erhöhen, weil sich die EU seiner Ansicht nach nicht an das Handelsabkommen hält. Inwiefern genau, ließ er aber offen.
1: Bundesfinanzminister Klingbeil drückt bei der geplanten Einkommensteuerreform aufs Tempo. Der Vizekanzler sagte der Süddeutschen Zeitung, er werde sein Reformkonzept in den kommenden Wochen vorlegen. Aus der Nachrichtenredaktion Ulrike Ufer.
4: Der SPD-Vorsitzende bekräftigte, geplant sei eine deutliche Entlastung kleinerer und mittlerer Einkommen. Wörtlich erklärte Klingbeil, diejenigen, die jeden Tag den Laden am Laufen halten, müssen am Ende mehr in der Tasche haben. Diese Entlastung müsse aber realistisch finanziert werden und Spitzenverdiener mit 6-stelligen Gehältern ihren Beitrag leisten. Kanzleramtschef Frei will nach eigenen Worten bei der geplanten Reform ebenfalls möglichst viele Steuerzahler entlasten. Frei sprach sich in der Neuen Osnabrücker Zeitung zugleich dagegen aus, diese als reine Umverteilung zu gestalten.
1: Das waren die Nachrichten. Das Wetter in Deutschland. Tagsüber anfangs sonnig, später von Westen her mehr Wolken und teils kräftige Schauer und einzelne Gewitter. Höchstwerte 21 bis 29 Grad, an der See kühler. Am Sonntag im Südosten zeitweise heiter, sonst Richtung Norden und im Bergland vereinzelt Schauer, bei 17 bis 30 Grad. Es ist 5.03 Uhr.
5: Und hier ist der Verkehrsservice in der ARD-Hitnacht. Wir haben eine einzige Meldung von der A43 Recklinghausen-Wuppertal. Die Strecke ist zwischen dem Kreuz Recklinghausen und Bochum-Riemke gesperrt. Bis morgen früh in beiden Richtungen wegen Brückenabriss. Und sonst ist nichts weiter los. Also Ihnen eine gute und sichere Fahrt durch die Nacht.
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5: Guten Morgen und einen schönen Samstag.

Die ARD-Hitnacht. Es ist gleich 16:45 oder manche sagen ja auch 17:45 oder 16:45, 16:45. Es ist 17:14 aktuell. Guten Morgen, noch hören Sie die ARD-Hitnacht. Wir senden aus Erfurt, aus den Studios von MDR Thüringen.

Ganz allmählich wird es heller. Samstagmorgen um 5.22 Uhr, kurz vor 5:30. Hier ist ein guter Kaffee. Und dann ein Strecken und Recken. Und dann vielleicht noch ein Kaffee. Das kann helfen beim Wachwerden oder beim Wachbleiben. Sie hören noch die ARD-Hitnacht.

0: Echt war das. Du trägst keine Liebe in dir. Es ist 5.30 Uhr, halb sechs. Der Verkehrsservice in der ARD-Hitnacht. Da haben wir immer noch zum Glück nur die eine einzige Meldung für Sie von der A43 Recklinghausen-Wuppertal. Die Strecke ist zwischen dem Kreuz Recklinghausen und Bochum-Riemke in beiden Richtungen bis morgen früh gesperrt. Da wird nämlich eine Brücke abgerissen.
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0: Für ein gutes Gefühl am Samstagmorgen, jetzt einfach gute Musik von Stevie Wonder, der Part-Time-Lover. Hier ist die ARD-Hitnacht. Heute für Sie nochmal anders mit mir. Ich bin Romy Anders.

Das macht doch echt Lust auf Sonne, auf Wärme, auf Strand, Sand, Meer. Da schreibt uns Matthias an ard-hitnacht@mdr.de. Guten Morgen, die Koffer sind gepackt. Heute geht's nach Malle. Heute Nachmittag sitze ich schon im Bierkönig. Gruß Matthias aus Flensburg. Ey Matthias,

5.49 Uhr. Guten Morgen. Aus Berlin schreibt sehr, sehr nett auch der Jan. Hallo, liebe Rumi Anders. Ich möchte mich an der Stelle nur ganz kurz für die echt schöne ARD-Hitnacht bei Ihnen bedanken. Grüße aus Berlin. Ist das nett, ihr in Berlin? Ihr seid echt total lieb. Dankeschön, Jan. Wir schicken herzliche Grüße in unsere Hauptstadt. Überhaupt, ihr lieben Schreiber und ihr lieben Hörer. Danke. Die Nacht war schön. Jetzt übernehmen die Landesprogramme, also gleich ab 6. Und das ARD-Hitnacht-Team, wir verabschieden uns. Bis bald. Wiederhören. Einen schönen Samstag.

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3: Mit Lukas Mauri. Guten Morgen. In Weißenfels ist die Feuerwehr noch immer im Großeinsatz. Seit gestern brennen in einem Recyclingbetrieb 20.000 Kubikmeter Sperrmüll. Wie die Feuerwehrleitstelle MDR Sachsen-Anhalt mitteilte, sind heute Morgen noch immer über 150 Einsatzkräfte vor Ort. Viele wurden inzwischen ausgetauscht. Es brennt auf 4.000 Quadratmetern Fläche. Weil es vor Ort zu wenig Löschwasser gibt, fahren Tankfahrzeuge im Pendelverkehr. Demnach kommen alle 5 Minuten ein neuer Laster mit vollem Tank. Auch aus der Saar wird Wasser gezogen. Die Löscharbeiten dürften noch bis zum Mittag dauern, schätzt die Feuerwehr. Die USA wollen rund 5.000 Soldaten aus Deutschland abziehen. Das teilte das Verteidigungsministerium mit. Erst am Mittwoch hatte US-Präsident Trump damit gedroht, offenbar aus Ärger über die deutsche Kritik am Iran-Krieg. Der Abzug soll in den kommenden 12 Monaten passieren. Deutschland ist nach Japan der zweitgrößte US-Militärstandort außerhalb der USA. Der seit gestern geltende Tankrabatt hat die Preise an den Zapfsäulen in Deutschland bisher deutlich sinken lassen. Bis Freitagmittag war der Preis für den Liter E10 laut ADAC um fast 16 Cent gesunken, bei Diesel etwas mehr. Das Bundeskartellamt betonte aber, dass der Rückgang auch damit zusammenhängt, dass die Spritpreise am Donnerstag besonders hoch waren. Man werde die Preisentwicklung sehr genau beobachten. Die Autobahn 14 bei Halle ist am Wochenende immer wieder gesperrt. Nach Angaben der Autobahn GmbH wird auf der Fahrbahn zwischen Löbejün und Halle-Trotha gebaut. Zunächst betrifft das seit der Nacht die Fahrtrichtung Halle bis etwa 23 Uhr. Am Sonntag folgt dann die Gegenrichtung von etwa 2 Uhr bis 21 Uhr. Ist die A14 dann zwischen Halle-Trotha und Löbejün in Fahrtrichtung Magdeburg gesperrt. Die ukrainischen Soldaten sollen mehr Geld bekommen. Das hat Präsident Selenskyj bei Telegram mitgeteilt. Demnach sollen vor allem die Zahlungen bei Kämpfen erhöht werden. Im April hatte die Europäische Union einen Kredit über 90 Milliarden Euro freigegeben. Medienberichten zufolge kann Kiew mit dem Geld nun erstmals direkt die Armee finanzieren. Die Ukraine wehrt sich seit mehr als 4 Jahren gegen den russischen Angriff. Die Temperaturen gehen heute in Richtung 30 Grad. Mit dem sommerlichen Wetter sind auch wieder mehr Marienkäfer zu sehen. Seit vielen Jahren ist auch in Sachsen-Anhalt der asiatische Marienkäfer verbreitet. Er hat mehr Punkte und ist orange bis schwarz gefärbt. In den 80ern war er gezielt nach Deutschland gebracht worden, weil er so viel frisst. Laut Naturschutzbund bis zu 250 Blattläuse täglich. Die ökologischen Folgen für die

0: Biologische Invasion sind laut Landesamt für Umweltschutz noch nicht abschließend geklärt. Während er lange als Bedrohung für heimische Marienkäfer galt, beobachtet man inzwischen, dass sie mit den asiatischen besser als befürchtet koexistieren können. Das waren die Meldungen. Weiter mit dir, André.
1: Guten Morgen. Wusstest du eigentlich, dass ich ein sappelnder Maikäfer bin? Tee oder Kaffee, das ist jetzt die wichtigste Entscheidung, seit was ziehe ich an? Ich meine, du hast was angezogen, ja, aber noch nichts getrunken.
0: Frag mich in einer Stunde nochmal.
1: Bis gleich. Wir möchten, dass Sie gut an Ihr Ziel kommen. Hier ist der MDR Sachsen-Anhalt Verkehrsservice. Um genau 6:03 einen schönen guten Morgen. Die A14 Richtung Dresden ist zwischen Lübbe-Jün und Halle-Trotha wegen Bauarbeiten noch bis zum Abend gesperrt. Vorsicht bitte auf der A36 Richtung Bernburg zwischen Aschersleben West und Aschersleben Mitte. Da liegt ein totes Reh auf der Fahrbahn. Und in Tangermünde ist die Bahnhofstraße wegen eines Feuerwehreinsatzes bis 8 gesperrt. Das war's für den Augenblick. Wenn Sie noch einen Stau sehen, auch einen Blitzer entdecken, rufen Sie mich an, verraten Sie es mir unter 0800 94 6 94 6 und die 1. Das Wetter in Sachsen-Anhalt. Ja, geht heute mit viel, viel Sonne und blauem Himmel durch den Tag. Erst am Abend, da gibt es vielleicht ein paar Schleierwolken, aber es bleibt trocken bei, Sie haben schon in den Nachrichten gehört, 26 bis 29 Grad. Im Harz schaffen wir die 24.
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1: Guten Morgen und willkommen im ersten Mai-Wochenende des Jahres mit den Hits unseres Lebens und Musik von CCR.

0: Guten Morgen. Es ist wieder Samstag hier bei MDR Sachsen-Anhalt. 6:12. Ich wünsche Ihnen einen schönen Samstag, einen schönen 2. Mai 2026. Und das ist dieser besondere Tag, nicht? Der zwischen zwei freien Tagen liegt und so tut, als wäre dann der Chef. Und der Tag, der sich fragt, warum er überhaupt noch arbeiten soll, weil ja links und rechts frei ist. Wir arbeiten trotzdem und es macht auch unglaublich sehr viel Spaß. Die Carpenters haben wir jetzt mit einem Hit unseres Lebens, There's a Kind of Hush. Guten Morgen.
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0: Achim Reichel, schöne Grüße aus dem Norden mit den fliegenden Pferden. Hier ist MDR Sachsen-Anhalt und Uwe hat sich gemeldet.
1: Schönen guten Morgen, hier ist der Uwe aus Mackendorf und ich sehe auch gerade den Sonnenaufgang. Wunderschön, 7 Grad. Und grüße meine liebe Monika, die ist auf der Reha. Ich liebe dich.
0: Na, schöner kann man den Tag und das Wochenende gar nicht beginnen. Danke, Uwe, für diese Nachricht. Und ja, tatsächlich, wir haben Sonnenaufgang über Sachsen-Anhalt. Die Sonne strahlt schon ganz gewaltig und sie wird den ganzen Tag strahlen und uns kräftig einheizen. Am Samstag, am 2. Mai 2026. Und zwischen zwei freien Tagen zu landen, ist ja eigentlich auch so ein bisschen wie ein Sandwich. Ne? Nur, dass der Samstag die Füllung ist. Guten Appetit wünsche ich.
2: Ich bin Erika Philipp aus Tangermünde. Ich gehe heute zum Konzert in der Salzkirche. Da ist ein Musical. Ich gehe in so eine musikalischen Veranstaltung gerne, ja. Wenn es geht, immer ein bisschen was Neues, wo man noch ein bisschen was mitnehmen kann, inspiriert wird. Und bestimmte Klänge und bestimmte Richtung, das ist so angenehm, balsam für die Seele. Da bin ich dann gerne dabei.
0: Das macht Erika absolut richtig. Wenn Erika aus Tangermünde zum Konzert geht, dann wackelt selbst die Stadtmauer vor Ehrfurcht.
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1: Wir möchten, dass Sie gut ankommen. Hier ist der MDA Sachsen-Anhalt Verkehrsservice um 6.30 Uhr. Guten Morgen. A14 Richtung Dresden ist zwischen Lübbe-Jün und Halle-Trotha wegen Bauarbeiten bis zum Abend gesperrt. Vorsicht bitte auf der A36 Richtung Bernburg zwischen Aschersleben-West und Aschersleben-Mitte. Da liegt ein totes Reh auf der Fahrbahn. Und in Tangermünde ist die Bahnhofstraße derzeit wegen eines Feuerwehreinsatzes noch bis ca. 8 Uhr gesperrt. Das war's für den Moment. Wenn Sie noch einen Stau sehen, auch einen Blitzer entdecken, rufen Sie mich an. Die Nummer ist kostenfrei. 0800 94 6 94 6 und die 1. Gucken wir mal auf das Wetter. Heute gibt es Sonne, satt und himmelblau, als hätte der Tag so einen Filter drüber gezogen. Erst am Abend, da kommen ein paar Schleierwolken vorbei. Wahrscheinlich nur, um mal zu gucken, was wir so anstellen. Es gibt keinen Regen. Es bleibt trocken heute bei 26 bis 29 Grad. Und im Harz, da macht sich der Tag gemütlich bei 24 Grad. Ganz bequem. Ich bin André Holst und darf Ihr sappelnder Maikäfer sein. Guten Morgen.
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0: am 2. Mai 2026. Und jetzt wird es hier bei uns im Programm richtig bunt. Da, wo die Farben knallen, ne? Die Leute pflücken und die Laune von selbst wächst. Wissen Sie, wo es ist? Das Tulpenfeld von Schwaneberg. Ne? Da, wo die Farben explodieren, die Kameras glühen und selbst die Bienen kurz ein Selfie machen. Tulpen, soweit das Auge reicht. Ein Pflückfeld voller guter Laune.
1: Einfach die Menge, wo man den Blick schweifen lassen kann. Toll.
2: Meine Freundin wollte immer nach Holland fahren und sich seine Tulpenfelder mal anschauen. Wir haben ein bisschen gegoogelt und haben gesehen, dass hier das in der Nähe hier ist.
3: Ich habe das über eine Bekannte erfahren, die das in ihrem Status drin hatte. Und ich war so fasziniert und auch überrascht, dass es so etwas in der Nähe meines Wohnortes gibt.
4: Wunderschön, die Farben, kann man stundenlang gucken. Und pflücken wollen wir natürlich auch.
0: Ja, siehst du, und wir haben gutes Wetter, da lohnt sich doch so ein Ausflug. Tulpen gucken und pflücken, aber bitte rücksichtsvoll. Ne? Nutzen Sie diese ausgewiesenen Parkflächen vor Ort. Und dann heißt es pflücken, rein ins Feld, in Schwaneberg im Sülzetal im Landkreis Börde, täglich von 7 bis 19 Uhr geöffnet.

Nicky Rushige Jennifer mit Ring of Ice hier bei MDR Sachsen-Anhalt. 6:45 Samstagmorgen, schönes Wochenende. Heute am 2. Mai gibt es ja sehr viele kuriose Feiertage. Ne? Das ist der Tag, an dem Drohnen fliegen, Thunfische geehrt werden und irgendwo jemand nackt im Garten werkelt. Ja, Sie haben richtig gehört, denn heute ist auch Welttag der nackten Gartenarbeit. Das ist echt keine schlechte, besonders wirklich eine gute Idee. Und das Besondere an diesem Tag, dass es diesen Tag wirklich gibt. Ich habe aber auch eine gute Nachricht. Es gibt keine Pflicht zur Teilnahme. Das können Sie machen, wenn Sie Lust haben. Also sich ausziehen.

0: Barry White bei MDR Sachsen-Anhalt. 10:07 haben wir es und hier gibt's den kleinen Blick auf die Straßen. Vorsicht bitte auf der A2 Richtung Hannover. In Höhe Hemeler Wald befindet sich eine ungesicherte Unfallstelle und da liegen Fahrzeugteile auf der Fahrbahn. Fahren Sie da bitte besonders aufmerksam.
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0: USA for Africa, das war ganz großes musikalisches Kino. Und wir können uns gleich ein Schlückchen Champagner genehmigen. Musikalisch versteht es sich mit der Gruppe Sailor, gleich bei uns nach den Nachrichten mit Lukas.
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4: Mit Lukas Mauri, guten Morgen. In Weißenfels ist die Feuerwehr noch immer im Großeinsatz. Seit gestern brennen in einem Recyclingbetrieb 20.000 Kubikmeter Sperrmüll. Wie die Feuerwehrleitstelle MDR Sachsen-Anhalt mitteilte, sind heute Morgen noch immer über 150 Einsatzkräfte vor Ort. Viele wurden inzwischen ausgetauscht. Es brennt auf 4.000 Quadratmetern Fläche. Weil es vor Ort zu wenig Löschwasser gibt, fahren Tankfahrzeuge im Pendelverkehr. Demnach kommt alle 5 Minuten ein neuer Laster mit vollem Tank. Auch aus der Saale wird Wasser gezogen. Die Löscharbeiten dürften noch bis zum Mittag andauern. Die USA wollen rund 5.000 Soldaten aus Deutschland abziehen. Das teilte das Verteidigungsministerium mit. Erst am Mittwoch hatte US-Präsident Trump damit gedroht, offenbar aus Ärger über die deutsche Kritik am Iran-Krieg. Der Abzug soll in den kommenden 12 Monaten passieren. Deutschland ist nach Japan der zweitgrößte US-Militärstandort außerhalb der USA. Der seit gestern geltende Tankrabatt hat die Preise an den Zapfsäulen bisher deutlich sinken lassen. Bis Freitagmittag war der Preis für den Liter E10 laut ADAC um fast 16 Cent gesunken, bei Diesel etwas mehr. Das Bundeskartellamt betonte aber, dass der Rückgang auch damit zusammenhängt, dass die Spritpreise am Donnerstag besonders hoch waren. Man werde die Preisentwicklung sehr genau beobachten, hieß es. In mehreren Städten Sachsen-Anhalts haben sich Menschen gestern zum Tag der Arbeit auf Kundgebungen versammelt. Der Deutsche Gewerkschaftsbund spricht von über 9.000 Teilnehmern an 18 Orten. Die größte Demo gab es in Halle. Das Motto lautete: erst unsere Jobs, dann eure Profite. In Dessau-Roßlau und Magdeburg gab es auch Kundgebungen. In Wittenberg fuhr eine Fahrraddemo durch die Stadt. Laut Polizei blieb es überall weitgehend friedlich. Die ukrainischen Soldaten sollen mehr Geld bekommen, das hat Präsident Zelensky bei Telegram mitgeteilt. Demnach sollen vor allem die Zahlungen bei Kämpfen erhöht werden. Im April hatte die Europäische Union einen Kredit über 90 Milliarden Euro freigegeben. Medienberichten zufolge kann Kiew mit dem Geld nun erstmals die direkte Armee finanzieren. Die Ukraine wehrt sich seit mehr als 4 Jahren gegen den russischen Angriff. Die ostdeutschen Bundesländer müssen in diesem Jahr mehr als 2 Milliarden Euro für Zusatz- und Sonderrenten aus DDR-Zeiten einplanen. Das geht aus einer Antwort des Bundessozialministeriums hervor. Angefragt hatten die Linken. Die Partei fordert, dass der Bund seinen Anteil an den Sonderrenten erhöht. In der DDR gab es die Zusatzversorgung für bestimmte Berufsgruppen wie Polizisten. Heute profitieren mehrere 100.000 Menschen von den Zahlungen. Soweit die Meldungen. Weiter mit dir, André.
0: Danke dir, Lukas. Wir möchten, dass Sie gut ankommen. Hier ist der MDR Sachsen-Anhalt Verkehrsservice um 7:03. Guten Morgen. Vorsicht bitte auf der A2 Richtung Hannover. In Höhe Himmelerwald befindet sich eine ungesicherte Unfallstelle und da liegen Fahrzeugteile auf der Fahrbahn. Dann habe ich hier noch die A14 im Blick Richtung Dresden. Zwischen Lübbe-Jün und Halle-Trotha ist die Strecke wegen Bauarbeiten noch bis zum Abend gesperrt. Vorsicht auch auf der A38 Richtung Göttingen. Zwischen Querfurt und Eisleben, da sind Rehe auf der Fahrbahn. Und in Tangermünde, da ist die Bahnhofstraße wegen eines Feuerwehreinsatz ist noch bis ca. 8 Uhr gesperrt. Das war's für den Augenblick. Wenn Sie noch einen Stau sehen, auch Blitzer, rufen Sie an. Die Nummer ist kostenfrei 0800 94 6 94 6 und die 1. Das Wetter in Sachsen-Anhalt ist im Augenblick noch einstellig. Wir haben Salzwedel, Magdeburg, Dessau, auch Naumburg, 8 Grad. Auf dem Brocken ist es am wärmsten derzeit bei 10 Grad und am frischesten ist es in Halle bei 4 Grad im Moment. Wie wird der Tag? Es geht mit viel Sonne und blauem Himmel durch den Tag und erst am Abend kommen ein paar Schleierwolken auf, die den Himmel so ein bisschen eintrüben. Es bleibt trocken bei 26 bis 29 Grad und im Harz 24 Grad.
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0: Ja, Ja, es ist wieder Wochenende. Darauf gibt's jetzt musikalischen Champagner mit der Gruppe Sailor, A Glass of Champagne.

0: Die Pretty Belinda. Leave a Light On bei MDR Sachsen-Anhalt. 7:11 haben wir es. Schönen guten Morgen, schönes Wochenende wünsche ich. Der Tag zwischen zwei Freitagen sozusagen, da können wir doch noch viel erledigen und auch anstellen. Und wenn Sie eine Inspiration brauchen, gehen Sie einfach mal in unsere kostenlose MDR Sachsen-Anhalt App. Genau, die ist klasse. Da können Sie uns nicht nur hören, da erfahren Sie alles, was wissenswert ist und vor allen Dingen, was an diesem Wochenende los ist. Samstag, 2.5. Der Tag, das ist ja so ein bisschen, der sich zwischen zwei freien Tagen breit macht und so tut, als hätte er Sonderrechte. Hat er aber nicht.
1: Mein Name ist Marc Schörner, ich bin der Vorstand vom SV Roland Buch aus Buch und heute sind wir mit großen Bauarbeiten ringsum um der Sporthalle im Buch dabei. Wir haben Fördergelder und Sponsorengelder bekommen und wir machen ringsum eine Sporthalle, errichten mal einen neuen Basketballplatz, errichten ein Volleyballfeld. Pflasterarbeit muss gemacht werden, was die ganzen Jahre jetzt kaputt gegangen ist. Und das machen wir jetzt am Wochenende mit dem Sportverein. Wer Lust und Laune hat, ist natürlich gern gesehen. Bei leckeren Getränken, warmes Essen und sowas zum Helfen ist er herzlich eingeladen.
0: Ja, hoch in Buch, Max Schöner aus Buch, Bauten am Sportverein. Und plötzlich läuft der Laden ein bisschen stabiler als jedes Fundament. Wir drücken die Daumen und ich drücke auch die Daumen für die Straßen, denn da ist gerade eine Meldung reingekommen. Vorsicht bitte auf der A38. Richtung Leipzig, zwischen Leuna und Kreuz-Rippachtal. Da liegt ein Gullideckel auf der Fahrbahn. Fahren Sie da bitte besonders aufmerksam.
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0: Pet Shop Boys bei MDR Sachsen-Anhalt. Und jetzt wollen wir über das Wetter reden. Und das mache ich mit jemandem, der das sehr gut kann. Jörg Schröder, guten Morgen.
1: Mensch, André, wenn ich die Pet Shop Boys höre, dann bekomme ich immer so richtig Sommerlaune. Einen wunderschönen guten Morgen.
0: Der Soundtrack zum Wochenende, kann man auch sagen. Mhm. Ne? Ist das heute eine Art Wetter für Sonnenschutzfaktor und Waldbrandgefahr? Oder wie würdest du das titulieren?
1: Waldbrandgefahr haben wir, okay. Aber auf der anderen Seite, aber natürlich auch der Sonnenschutzfaktor muss heute recht hoch sein. Denn wir erleben heute bis zu 15 Sonnenstunden. Sieht richtig klasse aus. Aktuell haben wir flächendeckend blauen Himmel, Sonnenschein. Das bleibt eigentlich mehr oder weniger so den ganzen Tag. Erst am Abend tauchen so vom Harz bis in die Altmark ein paar Schleierwolken auf, die den Himmel so ein bisschen eintrüben. Aber Thema heute sind natürlich die Temperaturen. Wer jetzt gerade raus will, ist ein bisschen schwierig.
0: Frischlingalarm.
1: Ist
0: es,
1: ja? Mhm. Ist so ein bisschen, ja, wer sagt Frischlingalarm?
0: So ja, so aus. Frisch.
1: Wir haben noch so ein paar
0: falscher
1: Ecken.
0: Kontext.
1: Aber Frischlingalarm passt in gewisser Weise
0: frisch
1: auch.
0: Frisch draußen, ja.
1: Die Jäger haben aufgehorcht. Okay, auf alle Fälle haben wir jetzt nämlich noch kühle Werte. Jetzt sind wir beim besseren Wort. Mhm. So in der Altmark zum Beispiel mit Schnittwerte so um die 6 Grad. Im Landkreis Wittenberg haben wir so um die 7 Grad. Im Wernigerode aktuell schon 14 Grad. Und mit den Temperaturen geht es heute steil aufwärts. Wir erwarten ja heute Werte zwischen 24 und 29 Grad.
0: Wusstest du eigentlich, dass ich ein sabbelnder Maikäfer bin?
1: Wusste ich. Ich dachte aber, ihr Glückskäfer.
0: Genau, ich bin gleich beides. Und du bist ein Krabbelkäfer. Also bis später.

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7: Wir möchten, dass Sie gut ankommen. Hier ist der MDR Sachsen-Anhalt Verkehrsservice um 7.30 Uhr. Guten Morgen. A14 Richtung Dresden ist zwischen Lübbe-Jün und Halle-Trotha wegen Bauarbeiten bis zum Abend gesperrt. Und Vorsicht auf der A38 Richtung Leipzig. Zwischen Leuna und Kreuz-Rippachtal liegt ein Gullideckel auf der Fahrbahn. Fahren Sie da bitte vorsichtig. Wenn Sie noch was sehen, einen Blitzer haben, auch einen Stau entdecken, rufen Sie an, verraten Sie es mir unter 0800 94 6 94 6 und die 1. Heute zeigt sich das Wetter von seiner Postkartenseite. Sonne, blauer Himmel und null Motivation für Schatten. Erst am Abend schleichen ein paar Wolken rein, vermutlich weil sie auch mal gucken wollen, was wir so alles machen. Regen bleibt im Urlaub, die Temperaturen steigen heute auf 26 bis 29 und der Harz, der macht sich den Tag entspannt. Auf 24 Grad klettert dort das Thermometer richtig bequem. Ich bin André Holz, das heißt morgens erst ein Käffchen und dann jede Menge Optimismus.
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0: Kleine Taxifahrt durch diesen Samstagmorgen mit Vanessa Paradis hier auf MDR Sachsen-Anhalt. 7.39 Uhr haben wir es jetzt und wenn wir uns noch einmal die Woche anschauen, dann kann man sagen, es war echt eine Menge los. Nach 32 Jahren, da hieß es nämlich im Tierpark Westerhausen, tschüss, liebe Teddy. Die Bärendame, hier geboren, hier groß geworden, hat nämlich ihre Koffer gepackt und ist nun in den Bärenwald Müritz gezogen. 300 Kilometer weiter, aber dafür mit richtig schickem Naturnamen Altersruhesitz. Wir sagen alles Gute, Teddy, und gleichzeitig Hallo Otti, also Fischotter. Denn das Gehege am Eingang, das bleibt nicht leer. Steffen Rassfeld vom Förderverein hat nämlich schon die nächsten Pläne im Gepäck.
1: Aufgrund der prädestinierten Lage hier im Tiergehege gleich am Eingang wollen wir natürlich auch eine Attraktion da wieder schaffen. Und die sieht so aus, dass wir uns letztendlich für den Fischotter entschieden haben, den europäischen Fischotter. Durch den erheblichen Wasseranteil denken wir, dass er sehr gute Lebensbedingungen hat. Und eben auch ein quirliges Tier ist, was sicherlich auch die Kinder begeistern wird, weil er ja auch präsent ist dann.
0: Ja, der Tierpark Westerhausen, eine schöne Idee fürs lange Wochenende. Und noch mehr Tipps für unsere Region haben wir hier in der MDR Sachsen-Anhalt-App. Vielleicht gucken Sie da mal rein.
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Ja, das war jetzt Musik Made in Germany am Samstagmorgen hier auf MDR Sachsen-Anhalt. Die Münchner Freiheit, die hat ja wirklich Musikgeschichte geschrieben. Allen voran natürlich auch Stefan Zauner. Er war lange Jahre die Stimme der Münchner Freiheit. Hier ist MDR Sachsen-Anhalt um 8:12 am Samstag, am 2. Mai 2026. Und wir sind auch schon mittendrin im ersten Maiwochenende des Jahres. Mögen die anderen auch noch so schön sein, was das Wetter angeht. Aber was die Hits unseres Lebens betrifft, da haben wir jetzt ein Riesen-Überhit, mehr oder weniger. One Way Wind von The Cats. Jetzt wissen Sie, wo es hingeht. Ne? Der Song wirkt so stark, weil er diese weiche, melancholische 70er-Jahre-Stimmung hat, die sofort ins Gefühl geht. Und er klingt so, als würde er dir sanft durchs Haar pusten.

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0: Auch Sie haben Ihren Weg nach Hause gefunden. Hier bei MDR Sachsen-Anhalt sind Sie zu Hause. Und jetzt habe ich was Musikalisches, ein Highlight. Ne? Da hat jemand Fernweh, Lederjacke und Nostalgie in einen Mixer geworfen. Die Gruppe Sly Eden mit Far, Far Away gibt es nämlich gleich bei uns nach den Nachrichten mit Lukas zum Start in die nächste Stunde.
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5: Mit Lukas Mauri, guten Morgen. In Weißenfels ist die Feuerwehr noch immer im Großeinsatz. Seit gestern brennen in einem Recyclingbetrieb 20.000 Kubikmeter Sperrmüll. Wie die Feuerwehrleitstelle MDR Sachsen-Anhalt mitteilte, sind heute Morgen weiter über 150 Einsatzkräfte vor Ort. Viele wurden inzwischen ausgetauscht. Es brennt auf 4.000 Quadratmetern Fläche. Weil es vor Ort zu wenig Löschwasser gibt, fahren Tankfahrzeuge im Pendelverkehr. Demnach kommt alle 5 Minuten ein neuer Laster mit voller im Tank. Auch aus der Saale wird Wasser gezogen. Die Löscharbeiten dürften noch bis zum Mittag dauern, hieß es von der Feuerwehr. Bundesfinanzminister Klingbeil will seinen Plan für die Einkommenssteuerreform in den kommenden Wochen vorlegen. Das kündigte der Vizekanzler in der Süddeutschen Zeitung an. Klingbeil bekräftigte, geplant sei eine deutliche Entlastung kleiner und mittlerer Einkommen. Diese Entlastung müsse aber realistisch finanziert werden. Spitzenverdiener mit sechsstelligen Gehältern müssten hierzu ihren Beitrag leisten. Union und SPD wollen die Steuerreform bis 2027 umsetzen. Streit gibt es vor allem über die Finanzierung. Die USA wollen rund 5.000 Soldaten aus Deutschland abziehen. Das teilte das Verteidigungsministerium mit. Erst am Mittwoch hatte US-Präsident Trump damit gedroht, offenbar aus Ärger über die deutsche Kritik am Irankrieg. 86.000 Soldaten haben die USA in Europa stationiert, davon fast 40.000 in Deutschland. Die Autobahn 14 bei Halle ist am Wochenende immer wieder gesperrt. Nach Angaben der Autobahn GmbH wird auf der Fahrbahn zwischen Lübbejün und Halle-Trotha gebaut. Zunächst betrifft das seit der Nacht die Fahrtrichtung Halle bis etwa 23 Uhr. Am Sonntag folgt dann die Gegenrichtung. Von etwa 2 Uhr bis 21 Uhr ist die A14 zwischen Halle-Trotha und Lübbejün in Fahrtrichtung Magdeburg gesperrt. In mehreren Städten Sachsen-Anhalts haben sich Menschen gestern zum Tag der Arbeit auf Kundgebungen versammelt. Der Deutsche Gewerkschaftsbund spricht von über 9.000 Teilnehmern an 18 Orten. Die größte Demo gab es in Halle. Das Motto lautete: Erst unsere Jobs, dann eure Profite. In Dessau-Roßlau und in Magdeburg gab es auch Kundgebungen. In Wittenberg fuhr eine Fahrraddemo durch die Stadt. Laut Polizei blieb es überall weitgehend friedlich. 2004 hat man ihn erstmals im Harzvorland gesehen. Inzwischen ist er überall weit verbreitet, der asiatische Marienkäfer. Erkennbar daran, dass er mehr Punkte als der Einheimische hat und oft orange oder sogar schwarz gefärbt ist. Das Landesamt für Umweltschutz erklärt, das Insekt sei das klassische Beispiel für eine erfolgreiche biologische Invasion. Inzwischen gibt es aber neue Erkenntnisse. Weil er so viel frisst, galt der asiatische Marienkäfer lange als Bedrohung für die Heimischen. Inzwischen beobachte man aber, dass asiatische und heimische Marienkäfer besser als befürchtet koexistieren können. Das sieht man mal. André, das waren die Nachrichten.
6: Ja, ich guck mal aufs Wetter. Danke dir. Wir möchten, dass Sie gut ankommen. Hier ist der MDR Sachsen-Anhalt Verkehrsservice um genau 8:03. Die A14 Richtung Dresden ist zwischen Lübbejün und Halle-Trotha wegen Bauarbeiten bis zum Abend gesperrt. Das war's schon. Wenn Sie noch einen Stau sehen, wenn Sie auch einen Blitzer haben, rufen Sie an, verraten Sie es mir unter 0800 94 6 94 6 und die 1. Weiterhin eine gute und störungsfreie Fahrt für Sie. Das Wetter in Sachsen-Anhalt, es geht mit viel Sonne und blauem Himmel durch den Tag. Erst am Abend dekorieren ein paar Schleierwolken den blauen Himmel und es bleibt heute trocken bei 26 bis 29 Grad. Da müssen wir uns warm anziehen, es wird heiß heute. Die Temperaturen im Harz 24. Außerdem frischt der Südwind ein bisschen.

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0: von Nick Kershaw hier am Samstagmorgen bei MDR Sachsen-Anhalt. Wir haben es 8:12. Ich wünsche Ihnen ein schönes Wochenende.
1: Hi, ich bin Oskar und ich gehe heute zum Motocross nach Ferchland, weil mein Cousin dort mitfährt und ich werde ihn dann mit anfeuern. Da werden viele Motorräder an Start sein und dann losfahren und um die Wette fahren. Einfach mal Action zu sehen und auch zu sehen, wie sie über Rampen und so springen.
0: Hau ruck, Oskar feuert alle an und ist dabei beim Motocross im Ferchland. Ganz viel Spaß dabei. Und wir nehmen uns jetzt ein kleines bisschen zurück und genießen den Sound mit der Gruppe ABBA. One of Us. 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

0: Das war Stefan Remmler bei MDR Sachsen-Anhalt. Und das ist Jörg Schröder aus dem Wetterstudio. Guten Morgen,
1: Jörg. Ja, einen wunderschönen guten Morgen.
0: Was ist denn das da draußen? Blauer Himmel, Sonnenschein?
1: Das nennt man einfach nur schönes Wetter. Schönes Wetter für allen Dingen die mitten im langen Wochenende sind. Und sie können auch heute diesen Tag so richtig intensiv genießen. Denn auch die Temperaturen gehen langsam in die Höhe. Vor einer Stunde hatten wir in vielen Gebieten noch Temperaturen im einstelligen Bereich. Jetzt sehe ich eigentlich nur auf dem Brocken einstellige Werte. Da haben wir aktuell, auch dort 10 Grad.
0: Ne?
1: Ach, na holla, die Waldfee.
0: Ja, guck
1: mal an. Temperaturen aktuell im Schnitt so um die 15 Grad. Und es geht heute richtig steil aufwärts. Wir erwarten am Nachmittag Werte zwischen 24 und 29 Grad. Und wenn ich sage, dass wir heute 15 Sonnenstunden vor uns haben, heißt das, wir erleben von früh bis spät viel blauen Himmel und viel Sonnenschein.
0: Du immer mit deiner Waldfee. Die Frage ist, muss die sich eincremen, damit sie keinen Sonnenbrand kriegt?
1: Ja. Aha. Ich bin ja eine kleine Wetterfee, ja, und ich habe auf meiner Nase nämlich schon Sonnenbrand und ich kann immer nur empfehlen, ja, immer schön an den Sonnenschutz denken.
0: Ja, ich habe es am linken Oberarm beim Autofahren, wenn da die Sonne reinknallt, ist unangenehm und wenn man jetzt unterwegs ist, bitte Sonnenschutz braucht man auch, weil sonst die Sonne blendet. Guck doch nochmal auf den Sonntag, wie geht's weiter? Bleibt es jetzt so schön?
1: Wenn wir schon beim Sonnenschutz sind, die Badehose brauchen wir noch nicht. Aktuelle Temperaturen der Badesee 10 bis 12 Grad, das ist nur was für die ganz hartgesottenen und den Sonnenschein genießen wir heute auf alle Fälle, denn morgen der Tag sieht nicht ganz so sonnenscheinreich aus. Erste Tageshälfte hat nur viel Sonne im Gepäck, dann ziehen mehr und mehr Wolken herein. Am Abend sind vielleicht im Harz ein paar Schauer möglich, aber die Temperaturen können sich noch mal so richtig sehen lassen. Gerade östlich der Elbe erwarten wir Werte bis 30 Grad.
0: Boah, schönes Wochenende im wahrsten Sinne des Wortes. Und es wird heiß. Ich wünsche dir ein angenehmes Wochenende. Bis zum nächsten Mal.
1: Gleichfalls.
0: Tschüss.

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3: Wir möchten, dass Sie gut ankommen. Hier ist der MDR Sachsen-Anhalt Verkehrsservice um 8.30 Uhr. Guten Morgen. Die A14 Richtung Dresden ist zwischen Lübbe-Jün und Halle-Trotha derzeit wegen Bauarbeiten bis zum Abend gesperrt. Mehr habe ich aber nicht. Wenn Sie was haben, einen See, vielleicht einen Stau oder Blitzer, je nachdem, was Sie sehen, rufen Sie uns an. Die Nummer ist kostenlos 0800 94 6 94 6 und die 1. Das Wetter in Sachsen-Anhalt. Heute gibt die Sonne einfach mal ein bestes Schauspiel. Ne? Sonne satt, himmelblau, besser geht's gar nicht. Zum ersten Mai-Wochenende hier bei uns. Und erst am Abend, da ziehen ein paar Schleierwolken vorbei. Wahrscheinlich nur, um mal zu gucken, was wir so anstellen. Regen gibt's auch nicht. Die Temperaturen klettern heute auf 26 bis 29 Grad. Und im Harz, da macht sich der Tag gemütlich bei 24 Grad. Ich bin André Holst und wünsche Ihnen ein schönes Wochenende.
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Robert De Niro is Waiting, Musi von Bananarama, am Samstagmorgen um 8.38 Uhr. MDR Sachsen-Anhalt ist hier. Und ich bin immer ein absoluter Fan, wenn es um die kuriosen Feiertage geht. Das haben wir vorhin schon gefeiert. Heute ist ja Welttag der nackten Gartenarbeit. Ja, das ist echt. Und die schlechte Nachricht, den Tag gibt's wirklich. Aber die gute Nachricht, es gibt keine Pflicht zur Teilnahme.

Besonderen Song, weil er mich selber auch immer mit meinen Erinnerungen doch, man könnte fast sagen, triggert. Als ich ein kleiner Junge war, hat mich mein Vater immer ins Kino mitgenommen und es gab Bud Spencer und Terence Hill Filme um Menschenskind. Und dieser Song ist aus dem Film Zwei Himmelhunde auf dem Weg zur Hölle. Und was wären diese Spencer-Filme, diese Terence Hill und Bud Spencer-Filme ohne die eingängige Musik von den Oliver Onions, Flying Through the Air. Ja, jetzt sitze ich wieder im Kino. Bei Papa.

0: Gänsehaut bei diesem Titel, die Oliver Onions Flying Through the Air. MDR Sachsen-Anhalt ist hier. 8.48 Uhr mittlerweile, 12 Minuten vor 9. Und jetzt wird Zeit zum Nachdenken.
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2: 1. Johannes 2, Vers 6. Wer von sich sagt, dass er mit Gott verbunden ist, soll auch so leben, wie Jesus gelebt hat. In einem Interview aus dem Jahre 1927 sagte Mahatma Gandhi angeblich: Ich glaube an die Lehren Christi, aber sie auf die anderen Seite der Welt tun das nicht. Im Islam wird Jesus als Friedensprophet angesehen, wie es in der Bergpredigt steht. Die goldene Regel Jesu, behandeln Sie anderen so, wie Sie sich selbst behandeln möchten, ist auch für Hindus bekannt. Dagegen haben wir den Kolonialismus unsererseits weltweit exportiert. Je mehr die Welt uns kennenlernte, desto mehr Einsichten entstanden über die Unterschiede zwischen unserem christlichen Glauben und unseren europäischen Handlungen. Der Theologe Franklin Yabini aus Suriname glaubt, dass es nur eine Möglichkeit gibt, um das Christentum glaubwürdig zu machen. Wir sollten uns alle von dem Glauben der Kolonialstruktur lösen. Das heißt, uns auch als Europäer und Amerikaner von den Überzeugungen distanzieren, die Menschen unterdrücken, ausnützen und von der Menschenwürde ausschließen.

0: Wie lange, denken Sie, wird es noch dauern, bis wir hier im Westen die Geschichte des Balken und des Splitters verstehen werden? Erik Janstam, Gnadau.
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0: keine rockt wie Tina, hier bei MDR Sachsen-Anhalt. Ich wünsche Ihnen einen schönen Samstagmorgen und jetzt gibt's Musik, die einfach unverwechselbar ist. Geheimdienstsache, a Secret Service mit Oh Susi gibt's hier gleich bei uns nach den Nachrichten mit Lukas.
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2: Mit Lukas Mauri. Guten Morgen. Der Brand in einer Recyclingfabrik in Weißenfels ist inzwischen unter Kontrolle. Seit gestern stehen dort 20.000 Kubikmeter Sperrmüll in Flammen. Wie die Feuerwehrleitstelle MDR Sachsen-Anhalt mitteilte, sind weiter rund 70 Einsatzkräfte vor Ort. Die Rauchwolke ist noch immer aus großer Ferne zu sehen. Anwohner sollen Fenster und Türen weiter geschlossen halten. Der Wind, der gerade in Richtung Nordosten ziehe, habe den Rauch zum Teil in Richtung Boden gedrückt. Wie es zu dem Feuer in der Recyclingfabrik in Weißenfels kommen konnte, ist noch unklar. Der seit gestern geltende Tankrabatt hat die Preise an den Zapfsäulen bisher deutlich sinken lassen. Bis Freitagmittag war der Preis für den Liter E10 laut ADAC um fast 16 Cent gesunken. Bei Diesel war es etwas mehr. Das Bundeskartellamt betonte aber, dass der Rückgang auch damit zusammenhängt, dass die Spritpreise am Donnerstag besonders hoch waren. Man werde die Preisentwicklung sehr genau beobachten, hieß es. Bundesfinanzminister Klingbeil will seinen Plan für die Einkommenssteuerreform in den kommenden Wochen vorlegen. Das kündigte der Vizekanzler in der Süddeutschen Zeitung an. Klingbeil bekräftigte, geplant sei eine deutliche Entlastung kleiner und mittlerer Einkommen. Diese Entlastung müsse aber realistisch finanziert werden. Spitzenverdiener mit sechsstelligen Gehältern müssten hierzu ihren Beitrag leisten. Union und SPD wollen die Steuerreform bis 2027 umsetzen. Streit gibt es vor allem über die Finanzierung. Die USA wollen rund 5.000 Soldaten aus Deutschland abziehen. Das teilte das Verteidigungsministerium mit. Erst am Mittwoch hatte US-Präsident Trump damit gedroht, offenbar aus Ärger über die deutsche Kritik am Irankrieg. 86.000 Soldaten haben die USA in Europa stationiert, davon fast 40.000 in Deutschland. Die ostdeutschen Bundesländer müssen in diesem Jahr mehr als 2 Milliarden Euro für Zusatz- und Sonderrenten aus DDR-Zeiten einplanen. Das geht aus einer Antwort des Bundessozialministeriums hervor. Angefragt hatten die Linken. Die Partei fordert, dass der Bund seinen Anteil an den Sonderrenten erhöht. In der DDR gab es die Zusatzversorgung für bestimmte Berufsgruppen wie Polizisten. Heute profitieren mehrere hunderttausend Menschen von den Zahlungen. Der Schiffskonvoi zur Rettung des gestrandeten Buckelwals ist gerade auf halber Strecke zwischen Dänemark und Norwegen. Von der Rettungsinitiative hieß es, dass jeder Kilometer mehr in Richtung Nordsee zähle. An einem öffentlichen, nicht bekannten Ort könnte der Wal heute freigelassen werden. Das wurde schon gestern Abend versucht, allerdings ohne Erfolg. Soweit die Meldungen, weiter mit dir, André.
3: Ich frage mich die ganze Zeit, was sich der Wal da so dabei gedacht hat.
4: Das frage ich mich auch.
3: Wir wissen es nicht, aber wir wünschen ihm ein weiteres gutes, schönes Leben. Wir möchten, dass Sie gut ankommen. Hier ist der MDR Sachsen-Anhalt Verkehrsservice. Guten Morgen. A14 in Richtung Dresden ist zwischen Lübbe-Jün und Halle-Trotha wegen Bauarbeiten noch bis zum Abend gesperrt. Wenn Sie noch einen Blitzer sehen, wenn Sie einen Stau entdecken, verraten Sie es mir unter 0800 94 6 94 6 und die 1. Die Nummer ist kostenfrei. Weiterhin eine gute und störungsfreie Fahrt für Sie. Das Wetter in Sachsen-Anhalt. Es beginnt mit viel, viel Sonnenschein und blauem Himmel. Erst zum Abend garnieren ein paar Schleierwolken den Himmel. Heute bleibt es trocken bei 26 bis 29, im Harz 24 Grad.
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3: Das erste Mai-Wochenende mit bestem Wetter und Sonnenschein. Dazu die Hits unseres Lebens, die einfach passend. Hier ist Secret Service mit O Susi.

Na, das ist doch eine runde Sache. Whitney Houston, How Will I Know? Einen schönen Samstagmorgen, 8:45, MDR Sachsen-Anhalt ist hier. Und der 2. Mai, das ist dieser Samstag, ja, der arbeiten soll, aber innerlich längst mit Sonnenbrille auf dem Liegestuhl liegt. Ne? Schöne Grüße gehen an dieser Stelle an Christine im Südharz. Die schwingt nämlich gerade gut gelaunt noch das Bügeleisen, obwohl es heiß wird heute. Aber jetzt ist wahrscheinlich noch ein bisschen frisch. Und das Bügeleisen schwingt sie zu den Hits unseres Lebens. Sie macht die Wäsche glatt. Da bin ich mal gespannt, wie es dich zum nächsten Song bügeln lässt.

0: mir nicht erlaubt.
1: Ach, den nehmen wir noch mit. Küssen verboten. Pro Kuss verbraucht der Körper ja eine Kalorie. Sie können also das ganze Wochenende über küssen. Dann nehmen Sie wie im Flug ab, gar kein Problem. Und wie das funktioniert? Na, wenn Sie die ganze Zeit küssen, haben Sie keine Gelegenheit, was zu essen.
2: Ich bin der Robert aus Tangermünde und besuche meine Schwiegermutter in Mieste und feiern den 40. Geburtstag meiner Frau nach mit Verwandten und Freunden inklusive Kinder. Familie zu sehen, ist ein wesentlicher Punkt, wo man auch dran festhalten sollte heute in der Gesellschaft. Grillen zum Mittag, ausklingen abends, Lagerfeuerschale machen, wahrscheinlich noch draußen sitzen und den Abend ausklingen lassen.
1: Robert, das klingt wie eine richtig schöne Einladung. Jetzt hat auf jeden Fall sichergestellt, dass wirklich niemand zufällig vorbeikommt, sondern alle absichtlich mitfeiern.

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12: Wir möchten, dass Sie gut ankommen. Hier ist der MDR Sachsen-Anhalt Verkehrsservice um 9.30 Uhr. Hallo an alle unterwegs. Vorsicht auf der A2 Richtung Berlin. Zwischen Sieesa und Wollin gibt es eine ungesicherte Unfallstelle. A2 Hannover Richtung Hamburg zwischen Eilsleben und Allerengersleben. Da liegen Metallteile auf der linken Fahrspur. Und A14 Richtung Dresden zwischen Löbejün und Halle-Trotha ist die Strecke wegen Bauarbeiten noch bis zum Abend gesperrt. A38 Richtung Leipzig zwischen Altstädt und Eisleben. Da gibt es Behinderungen wegen eines defekten LKW. Und wir haben einen Blitzer auf der B6 in Bruckdorf, blitzt er in beiden Richtungen. Danke fürs Melden an dieser Stelle. Wenn Sie auch was zu melden haben, Staus, Blitzer, Tiere, was auch immer, rufen Sie an 0800 94 6 94 6 und die 1. Das Wetter in Sachsen-Anhalt, ja, heute zeigt sich dieses Wetter von seiner Postkartenseite. Sonne, blauer Himmel und null Motivation für Schatten. Nein, es wird schön heute. Erst am Abend, da gibt es ein paar Schleierwolken. Der Regen bleibt weiterhin im Urlaub und die Temperaturen klettern auf 26 bis 29 im Harz auf entspannte 24 Grad. Und der Südwind sorgt für eine freundliche Brise. Ich bin André Holst und wenn Sie immer noch nicht wach sind, kippen Sie einfach mal den Kaffee über die Tastatur, anstatt ihn zu trinken. Was glauben Sie, wie schnell Sie dann wach werden?
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0: Weißhaus. Little Girl. Einen schönen Samstagmorgen, 9.40 Uhr, 10, halb 10 haben wir es mittlerweile. MDR Sachsen-Anhalt ist hier. Und jetzt lassen wir es ein bisschen summen. Ich weiß nicht, ob Sie sich erinnern. Wir haben Ihnen ja die Möglichkeit gegeben, 500 Euro für Ihr Projekt abzuräumen. Und das Besondere daran, wir haben jede Menge großartige Menschen kennengelernt. Die besten Hörer der Welt, mehr oder weniger. Einer davon, Hans-Jürgen Ehrlich aus Köthen. Hobby-Imker, Kinderflüsterer und offizieller Chef bzw. König seines Bienenvolks. Und mit seinem Gewinn hat er sein Gelände richtig schick gemacht. Toilette, Sonnenschutz, quasi ein Wellnessbereich für die kleinen Entdecker. Und jetzt, wo alles glänzt und summt, da guckt er nochmal zurück.
1: Wenn ich in die Küche komme früh, dann mache ich Klick, MDR, Sachsen-Anhalt. Und da kam das dann. Ich dachte, nee, da kannst du hoch. Und dann habe ich immer früh gehört, beim Kaffee trinken. Und den einen Tag war ich schon draußen. Auf einmal kam eine Frau angeflitzt. Du musst gleich beim MDR anrufen. Ich sage, was? Na, du bist ausgelost worden. Ach, wo ist die Nummer? Also es war ein sehr gutes Gefühl, wo ich dachte, da ging mir gleich diese Toilette für 139 Euro durch den Kopf. Und der Pavillon, das war auch über 100. Da war ich happy, ja, wie ich dachte, jetzt kannst du auch. Das ist für mich wichtig, dass die Kinder an die Natur auch herangeführt werden. Wie die Bienen dann mit ihren Pollenhöschen kommen und wie die bauen und der Schwänzeltanz und das lernen sie dann alles kennen. Deswegen mache ich das so gerne.
0: Ja, MDR Sachsen-Anhalt hat es gerne möglich gemacht und ja, ein wahrer Bienen- und Kinderfreund, Hans-Jürgen Ehrlich. Und im Mai kann dann die Saison richtig losgehen. Ne? Die Bienen sind raus aus der Winterpause und alles hat super geklappt mit dem Projekt von Hans-Jürgen Ehrlich. Wir gratulieren an dieser Stelle nochmal und wünschen einen schönen Sommer.
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0: Tja, wann ist ein Mann ein Mann? Die einen sagen so und die anderen sagen so. Und ich habe die Antwort bis heute noch nicht gefunden. Herbert Grönemeyer, 70 ist er jung. Er hat zu viel geschaffen in Sachen Musik made in Germany. MDR Sachsen-Anhalt ist hier. Wir haben es jetzt 10 vor mittlerweile. Und ich wünsche Ihnen einen schönen Samstagvormittag jetzt mit einem der größten Klassiker von Dr. Hook, When You're in Love with a Beautiful Woman.
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0: Sir Cliff Richard mit Dreamin'. Ja, so klingt gute Laune hier bei MDR Sachsen-Anhalt. Und noch ein Highlight. Bei uns gibt's das große Sonntagsgefühl schon am Samstag. Daniel Boone mit Beautiful Sunday gibt's gleich bei uns und nur bei uns nach den Nachrichten mit Lukas.
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0: Mit Lukas Mauri. Guten Morgen. Der aus der deutschen Ostseebucht geborgene Buckelwal ist frei. Das teilte die private Rettungsinitiative mit. Vor gut einer Stunde ist er aus seinem Reisebett in die offene Nordsee geschwommen. Im Livestream von News 5 war zu sehen, wie der Wal eine Fontäne blies und dann abtauchte. Knapp eine Woche hatte der Transport von der Ostseeküste bis zur Nordsee gedauert. Ob der Wal noch normal schwimmen und tauchen kann, ist laut Experten aber nicht sicher. Was passiert, wenn er nochmal strandet, ist auch unklar. Das dänische Umweltministerium hatte mitgeteilt, grundsätzlich keine gestrandeten Wale zu retten. Der Brand in einer Recyclingfabrik in Weißenfels ist inzwischen unter Kontrolle. Seit gestern stehen dort 20.000 Kubikmeter Sperrmüll in Flammen. Wie die Feuerwehrleitstelle MDR Sachsen-Anhalt mitteilte, sind weiter rund 70 Einsatzkräfte vor Ort. Die Rauchwolke ist noch immer aus großer Ferne zu sehen. Anwohner sollen Fenster und Türen weiter geschlossen halten. Der Wind, der gerade in Richtung Nordosten zieht, habe den Rauch zum Teil Richtung Boden gedrückt. Wie es zu dem Feuer in der Recyclingfabrik in Weißenfels kommt, konnte, ist unklar. Bundesfinanzminister Klingbeil will seinen Plan für die Einkommenssteuerreform in den kommenden Wochen vorlegen. Das kündigte der Vizekanzler in der Süddeutschen Zeitung an. Klingbeil bekräftigte, geplant sei eine deutliche Entlastung kleiner und mittlerer Einkommen. Diese Entlastung müsse aber realistisch finanziert werden. Spitzenverdiener mit sechsstelligen Gehältern müssten hierzu ihren Beitrag leisten. Union und SPD wollen die Steuerreform bis 2027 umsetzen. Streit gibt es vor allem über die Finanzierung. Die USA wollen rund 5000 Soldaten aus Deutschland abziehen. Das teilte das Verteidigungsministerium mit. Erst am Mittwoch hatte US-Präsident Trump damit gedroht, offenbar aus Ärger über die deutsche Kritik am Irankrieg. 86.000 Soldaten haben die USA in Europa stationiert, davon fast 40.000 in Deutschland. Die ostdeutschen Bundesländer müssen in diesem Jahr mehr als 2 Milliarden Euro für Zusatz- und Sonderrenten aus DDR-Zeiten einplanen. Das geht aus einer Antwort des Bundessozialministeriums hervor. Angefragt hatten die Linken. Die Partei fordert, dass der Bund seinen Anteil an den Sonderrenten erhöht. In der DDR gab es die Zusatzversicherung für bestimmte Berufsgruppen wie Polizisten. Heute profitieren mehrere hunderttausend Menschen von den Zahlungen. Die Autobahn 14 bei Halle ist am Wochenende immer wieder gesperrt. Nach Angaben der Autobahn GmbH wird auf der Fahrbahn zwischen Löbejün und Halle-Trotha gebaut. Zunächst betrifft das seit der Nacht die Fahrtrichtung Halle bis etwa 23 Uhr. Am Sonntag folgt dann die Gegenrichtung. Von etwa 2 Uhr bis 21 Uhr ist die A14 zwischen Halle-Trotha und Löbejün in Fahrtrichtung Magdeburg gesperrt. Das waren die Nachrichten. André, jetzt habe ich dir schon vorgegriffen ein bisschen.
14: Na, ich guck mal, was sonst noch draußen los ist. Danke dir, Lukas. Wir möchten, dass die gut ankommen. Hier ist der MDR Sachsen-Anhalt Verkehrsservice um 3:08. Vorsicht, bitte auf der A2 Richtung Berlin. Zwischen Seeser und Wollin befindet sich eine ungesicherte Unfallstelle. Dann auf der A2 Richtung Hannover. Zwischen Eilsleben und Allerengersleben liegen Metallteile auf der linken Fahrspur. A14 Richtung Dresden ist zwischen Lübbejün und Halle-Trotha wegen Bauarbeiten bis zum Abend gesperrt. Und ich habe einen Blitzer. Danke fürs Melden. Der blitzt auf der B6 in Bruckdorf in beiden Richtungen. Wenn Sie auch noch was haben, Staus, Blitzer, Tiere auf der Fahrbahn, rufen Sie an, verraten Sie es uns unter 0800 94 6 94 6 und die 1. Das Wetter in Sachsen-Anhalt. Was haben wir denn? Viel Sonnenschein, wenig Wolken. Es bleibt heute trocken und die Temperaturen klettern auf 26 bis 29 im Harz, 24 Grad.
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14: Zwischen zwei freien Tagen zu landen, ist so ein bisschen wie ein Sandwich, ne? Nur dass der Samstag die Füllung ist.

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Verlieren Sie Ihre Selbstkontrolle nicht, genießen Sie trotzdem dieses schöne Wochenende bei bestem Wetter. Heute ist Samstag, der 2. Mai, sozusagen Brückensamstag. Vielleicht doch hier und da nochmal ganz schnell was einkaufen und sich dann richtig gut gehen lassen. Ich überlege auch noch, was ich morgen am Sonntag anstelle. 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

0: Yves Laurent, das war ein kleiner Trip nach Afrika, musikalischer Natur, versteht sich. Josephine Bächler ist da, ich wünsche dir einen schönen guten Tag.
1: Hallo André.
0: Ja, ich bin es selbst. Von Afrika jetzt zurück nach Sachsen-Anhalt bedeutet ja nicht unbedingt identische Hitze, aber heute wird es uns richtig heiß.
1: Ja, das stimmt. Also 24 bis 29 Grad in der Spitze und vielleicht schaffen wir morgen sogar eine 30 Grad. Also da können wir sogar wirklich von heiß sprechen. Wir haben auch aktuell schon zum Beispiel in Giersleben 22 Grad zu vermelden. Also wir sind schon über der 20 Grad Marke und es wird heute mit der Sonne natürlich noch weiter aufwärts gehen.
0: Man muss sich aber ein bisschen orientieren, wenn man morgens den ersten Schritt vor die Tür wagt, dann sind die Temperaturen ja teilweise einstellig, ist noch richtig frisch. Also ein Jäckchen sollte man dann morgens dabei haben, aber so kann man sich dann im Laufe des Tages schön entblättern.
1: Ja, das stimmt. Aber was ich auch noch sagen muss, die kommende Nacht wird gar nicht so kalt, weil wir da auch immer noch diese südliche Anströmung haben und da liegen wir bei Tiefstwerten doch dann teilweise eher so bei 14 bis 6 Grad im Minimum.
0: Das bedeutet heute Abend grillen und den Abend und die Nacht genießen. Mehr geht
1: das
0: da gar nicht.
1: Gut, ne? Ja.
0: Einen schönen Drink dabei haben vielleicht oder vielleicht auch nichts tun. Draußen schlafen habe ich auch lange nicht mehr getan. Guck doch nochmal auf den Sonntag.
1: Ja, der Sonntag, der wird auch viel Sonne bringen. Also wir starten ja schon mit höheren Temperaturen und deswegen schaffen wir dann auch in der Spitze vielleicht sogar diese 30 Grad, auch wenn es nicht ganz so viel Sonne gibt wie heute. Denn im Laufe des Tages werden morgen dann schon ein paar Wolken aufziehen, aber da fällt nur ganz selten mal etwas heraus.
0: Jetzt wünsche ich dir ein schönes Wochenende.
1: Das wünsche ich dir auch, André.
0: Tschüss. Tschüss.

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3: Wir möchten, dass Sie gut ankommen. Hier ist der MDR Sachsen-Anhalt Verkehrsservice um 10.30 Uhr. Vorsicht bitte auf der A2 Richtung Berlin. Zwischen Tiesa und Wollin befindet sich eine ungesicherte Unfallstelle. Auf der A2 Richtung Hannover zwischen Eilsleben und Allerengersleben, da liegen Metallteile auf der linken Fahrspur. Und die A14 Richtung Dresden ist zwischen Lübbejün und Halle-Trotha wegen Bauarbeiten bis zum Abend gesperrt. Derzeit staut es sich. Und jetzt haben wir auch noch einen Blitzer. Danke fürs Melden. Der blitzt nämlich auf der B6 in Ruckdorf in beiden Richtungen. Das war's, mehr habe ich nicht. Wenn Sie noch einen Stau sehen, auch einen Blitzer entdecken, verraten Sie es mir. 0800 94 6 94 6 und die 1. Und die Nummer ist natürlich kostenfrei. Das Wetter in Sachsen-Anhalt. Heute gibt's Sonne satt und himmelblau. Ne? Erst am Abend, da gibt's ein paar Schleierwolken, die den Himmel dekorieren. Die gucken wahrscheinlich nur mal vorbei, um zu sehen, was wir hier so anstellen. Regen gibt's nicht, aber Temperaturen haben wir. 26 bis 29 im Harz, 24 Grad. Ich bin André Holst und ich freue mich, dass Sie dabei sind. Ich wünsche ein schönes Wochenende.
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0: Der Kommissar. Draht ihn nicht um. Der Gemüsestar geht auch rum hier bei MDR Sachsen-Anhalt. Grün ist er, er kriecht und hat einen Namen wie ein Gemüsestar, kann man tatsächlich sagen. Und er ist auch tatsächlich älter als die Dinosaurier. Eine Pflanze, die man nie wieder vergisst. Es geht um den kriechenden Sellerie. Ne? Der macht sich ausgerechnet im grünen Band gemütlich und das ist der ehemalige Todesstreifen. Sie erinnern sich, MDR Sachsen-Anhalt-Reporterin Katharina Heckel, der hat sich dem Thema gewidmet und aus dem Studio in Stendal gefragt, was muss man eigentlich so über ein uraltes, bodennahes Superkraut wissen?
1: Der kriechende Sellerie wird gehegt und gepflegt dort, weil es ihn in Sachsen-Anhalt nur noch wirklich ein einziges Mal gibt, eben im grünen Band in der Altmark und in ganz Deutschland, naja, da gibt es ja irgendwie noch eine Handvoll Standorte. Das ist sozusagen der Ur-Ur-Urgroßvater von dem Sellerie, wie wir den heute kennen. Der hat keine Knolle, aber die Blätter, die schmecken schon wie Sellerie.
0: Das würde mich mal interessieren, wie schmeckt er denn? Ich meine, hast du den mal gekostet?
1: Nein, um Himmels Willen, der kriechende Sellerie, der ist so kostbar, da ist auch Anfassen quasi verboten und in den Mund stecken sowieso. Aber der Chef im grünen Bandchen in der Altmark, der Dieter Leupold, der hat das mal gemacht, aus dienstlichen Gründen, versteht sich. Mhm. Und der hat da deutliche Ähnlichkeiten geschmeckt. Aber mit dem heutigen Sellerie, wie gesagt, kannst du das nicht vergleichen. Du vergleichst ja auch nicht einen Schäfer und mit dem Dinosaurier.
0: Das geht schlecht, ja. Aber mich würde interessieren, warum mag es der kriechende Sellerie genau da, wo er jetzt gerade ist?
1: Das haben die Naturschützer vom BUND im grünen Band in jahrelangen Beobachtungen rausgefunden. Am wohlsten fühlt sich der kriechende Sellerie mit den Wurzeln im Flachwasser. Deshalb hat jetzt ein vergleichsweise großer Bagger rund um diese 200, 300 Pflanzen im grünen Band einen neuen Tümpel angelegt. Und von oben gibt's hart. Wenn das Flachwasser versickert ist, dann lässt nämlich ein Biobauer seine Kühe auf den Flächen weiden, auf denen der kriechende Sellerie wächst. Die Kühe, die zertrampeln nämlich die Konkurrenzpflanzen und öffnen den Boden.
0: Ach so.
1: Und das ist die Chance für den kriechenden Sellerie, sich weiter zu verbreiten. Und darum geht es ja in dem Projekt, dass diese Pflanze nicht ausstirbt. Ganz oben auf der roten Liste der bedrohten Arten steht der kriechende Sellerie ja schon.
0: Im grünen Band in der Altmark wird der kriechende Sellerie gezielt geschützt. Danke an dieser Stelle, Katharina Heckel.
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What a feeling, Irene Cara, Flashdance hier bei MDR Sachsen-Anhalt. 10.47 Uhr haben wir es. Ich wünsche Ihnen ein tolles Wochenende und vor allem einen angenehmen Samstagvormittag, was immer Sie tun. Ob Sie unterwegs sind in den Baumarkt, vielleicht das Auto sauber machen, in der Waschstraße, so den Dreck der Woche einfach mal runterspülen. Ich finde, es ist fast wie eine Meditation. Ne? Man steht da, der Wagen wird sauber und dann gehen einem so manche Gedanken durch den Kopf. Und wenn man auf der anderen Seite wieder rauskommt, ist alles clean.

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0: Pussycat mit It's the Same Old Song hier bei MDR Sachsen-Anhalt. Und ich höre jetzt ein bisschen die Glitzerkugel raus, ne? Disco 70er-Jahres-Sound, das ist das hier. Die Gruppe Racy mit Some Girls gibt's gleich bei uns nach den Nachrichten zum Start in die nächste Stunde.
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10: Mit Lukas Mauchi, guten Tag. Der aus der deutschen Ostseebucht geborgene Buckelwal ist frei. Das teilte die private Rettungsinitiative mit. Vor gut einer Stunde ist er aus seinem Reisebett in die offene Nordsee geschwommen. Im Livestream von News 5 war zu sehen, wie er eine Fontäne blies und dann abtauchte. Knapp eine Woche hatte der Transport von der Ostseeküste bis zur Nordsee gedauert. Ob der Wal noch normal schwimmen und tauchen kann, ist laut Experten nicht sicher. Was passiert, wenn er nochmal strandet, ist auch unklar. Das dänische Umweltministerium hatte bereits mitgeteilt, grundsätzlich keine gestrandeten Wale zu retten. Im Osten Sachsen-Anhalts ist die Waldbrandgefahr heute auf die zweithöchste Stufe angestiegen. Das Landeszentrum Wald meldet für Wittenberg inzwischen Stufe 4 von 5. Das bedeutet, dass man öffentliche Wege in Wäldern nicht verlassen sollte. Behörden können Parkplätze und touristische Einrichtungen im Wald sperren. Ganz in der Nähe bei Luckenwalde in Brandenburg brennt es seit gestern in einem Wald. In Teilen Sachsens herrscht bereits die höchste Warnstufe. Gering ist die Waldbrandgefahr derzeit nur im Burgenland und Saalekreis und in Halle. Der Brand in einer Recyclingfabrik in Weißenfels ist inzwischen unter Kontrolle, wird laut Polizei aber noch bis zu 3 Tage andauern. Seit gestern stehen dort 20.000 Kubikmeter Sperrmüll in Flammen. Wie die Feuerwehrleitstelle MDR Sachsen-Anhalt sagte, gestaltete sich die Löschwasserversorgung zeitweise schwierig. Weil die Hydranten nicht genug hergaben, pendelten Löschwagen im 5-Minuten-Takt nach Weißenfels. Sie hatten Wasser zum Teil auch aus der Saale gepumpt. Noch am Morgen waren bis zu 150 Einsatzkräfte vor Ort. Wie es zu dem Feuer in der Recyclingfabrik in Weißenfels kommen konnte, ist unklar. Mehr als 2 Drittel der Menschen in Deutschland beschwerten sich über das soziale Miteinander und bewerten es als schlecht. Das geht aus einer Umfrage des Forsa-Instituts für die Krankenkasse DAK Gesundheit hervor. Dabei schätzen jüngere Erwachsene die Lage etwas positiver ein als ältere. Laut Umfrage bemerken die Menschen vor allem mehr Beleidigungen und Respektlosigkeit sowie Intoleranz und Ausgrenzung, besonders im öffentlichen Raum und in sozialen Netzwerken. Alle die Verschlechterung auf. 2004 hat man ihn erstmals im Harzvorland gesehen. Inzwischen ist er überall weit verbreitet. Der asiatische Marienkäfer. Erkennbar daran, dass er mehr Punkte hat als der heimische und oft orange oder schwarz gefärbt ist. Das Landesamt für Umweltschutz erklärt, das Insekt sei das klassische Beispiel für eine erfolgreiche biologische Invasion. Inzwischen gibt es aber neue Erkenntnisse. Weil er so viel frisst, galt der asiatische Marienkäfer lange als Bedrohung für die heimischen. Inzwischen beobachte man aber, dass asiatische und heimische Marienkäfer besser als befürchtet koexistieren können. Soweit die Meldungen. Weiter geht's mit Jan.
0: Dem sappelnden Maikäfer, und da frisst auch ganz viel und wahnsinnig gern. Aber viel kalorienärmer. Danke, Lukas. Wir möchten, dass Sie gut ankommen. Hier ist der MDR Sachsen-Anhalt Verkehrsservice um 11:03. Die A14 Richtung Dresden ist zwischen Lübbe-Jün und Halle-Trotha wegen Bauarbeiten bis zum Abend gesperrt. Derzeit haben wir 2 Kilometer Stau. Und es blitzt, bitte recht freundlich, auf der B6 in Bruckdorf in beiden Richtungen. Und das war's. Wenn Sie noch einen Blitzer sehen, auch einen Stau haben, rufen Sie an, verraten Sie es mir kostenfrei unter 0800 94 6 94 6 und die 1. Mann, Mann, Mann, die Temperaturen, die sind schon richtig nach oben gehüpft. Heute Morgen waren wir noch einstellig und es war recht frisch. Jetzt haben wir Salzwedel mit 20, auch Magdeburg, Dessau dann und Jessen mit 18 Grad und auf dem Brocken 11 Grad. Wie ist dieser Tag? Viel, viel Sonnenschein, wenig Wolken sind unterwegs. Es bleibt heute trocken bei Höchstwerten von 26 bis 29, im Harz 24 Grad.
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0: Kuckuck, der 2. Mai ist der Tag, der sich fühlt wie Käse im Sandwich, ne? Eingeklemmt zwischen 2 freien Tagen. Und wir packen noch einfach ein paar Hits unseres Lebens obendrauf. Hier ist die Gruppe Racy und Some Girls. Ich wünsche Ihnen einen schönen Samstagvormittag.

0: Rap. Oh, was für ein schöner, epischer Song. Um 11 nach 11 hier bei MDR Sachsen-Anhalt. Einen schönen Samstagvormittag wünsche ich Ihnen. Und es sind die Geschichten, die uns so viel Freude bereitet haben. Sie erinnern sich ja, für die Projekte haben wir eine Menge Emotionen hier einfangen können. 500 Euro für Ihr Projekt. Anfang des Jahres haben wir ja damit Tüftler, Heimwerker, Tierfreunde und auch eine ganze komplette Hausgemeinschaft glücklich gemacht. Zum Beispiel Inge Lorenz aus Magdeburg. Sie dachte sich so ein richtiger Aufenthalt Raum zum Feiern und Zusammensitzen mit Tischen, Stühlen, Bildern und Pflanzen, das wäre doch genau das Richtige. Gesagt, getan. Jetzt ist alles fertig. Sieht aus wie so ein kleiner Gemeinschaftswohntraum. Und wir haben unseren MDR Sachsen-Anhalt-Reporter Nils Sänger mal vorbeigeschickt, damit er sich das Ganze live anguckt.
1: So, für mich geht's jetzt in den Keller und zwar mit Inge Lorenz und ihrem Nachbarn Klaus Müller. Mal schauen, was draus geworden ist aus dem Projekt Gemeinschaftsraum.
2: Hier wird's eng.
3: Also springen kann ich nicht.
4: Nee?
2: Doch, aber das tut bloß wie ein Kopf.
3: Ja. Das ist er hier, der Gemeinschaftsraum.
4: Ja.
3: Haben Sie sich schön im Keller hier was Schönes zurecht gemacht?
4: Alle Mann zusammen und er war der Meister. Alle handwerklichen Arbeiten.
3: Ja. Hier ist ja auch so richtiges Mauerwerk.
2: Das ist das Mauerwerk.
3: Und mit der Farbe, waren Sie sich da auch alle einig, dass es weiß wird? Oder?
4: Da haben wir gar nicht, das haben wir ihm überlassen. Ich finde weiß schön und ich war glücklich, dass mein Keller
2: weiß wurde.
4: Und oben, wenn Sie vor dem Haus gestanden haben, haben Sie ja die FCM-Fahne flattern sehen.
3: Die habe ich mit gleich als erstes gesehen, ja.
5: Der ist ja auch gut vertreten, ja. Hier schön.
3: Poster von der Mannschaft und sogar unterschrieben.
4: Ja.
3: Auch so kleines Radio haben Sie sogar auch.
4: Ja, natürlich. Seine Frau hat nämlich gesagt,
2: CDs.
4: Dann kann ich mal CDs abspielen.
3: Gleich ein CD-Regal dann auch mit besorgt.
4: Das haben wir vom Boden hier einer Mitmieterin. Die kriegte das nicht mehr unter. Haben wir gesagt, nehmen wir, passen die CDs rein. Wird ziemlich.
3: Wie kam sie zu der Idee?
4: Als ich eingezogen bin, habe ich gedacht, wie stellst du dich denn in dem Haus nun vor? Und dann habe ich mal die Damen des Hauses zum Kaffee eingeladen. Und dann sagte die eine, ach ja, und das ist so schön. Und so merkten wir, dass wir eigentlich uns so was zu sagen haben.
2: Und so hat sich das denn hier mit dem Keller auch entsponnen.
4: Man muss eine Aufgabe haben.
2: Ja.
4: Ich kann mich doch nicht in eine Ecke setzen und überlege dir, was machst du denn jetzt? Was tut denn dir weh?
3: Und haben Sie dann noch ein paar andere Sachen, die Sie angehen wollen? Oder sagen Sie, jetzt ist erstmal...
4: Nee, jetzt machen wir erstmal einen Plan fürs Jahr. Wir haben...
3: Also da kommt noch viel, merke ich.
2: Ich lasse mich überraschen, was noch kommt. Die Frauen lassen sich immer was einfallen.
0: Ja, 500 Euro für ein tolles Projekt. Was für ein gelungener Gemeinschaftswohntraum, ein toller Raum. Alle können zusammensitzen und ich weiß gar nicht, ob Nils Sänger überhaupt noch rausgekommen ist, weil es so gemütlich dort ist. Auf jeden Fall viel, viel Spaß weiterhin und herzliche Grüße an Inge Lorenz.

Das Abenteuerland der Gruppe Pur hier bei MDR Sachsen-Anhalt um 11.22 Uhr. Schönes Wochenende wünsche ich Ihnen. 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Jetzt Hello.

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12: Wir möchten, dass Sie gut ankommen. Hier ist der MDR Sachsen-Anhalt Verkehrsservice um 11.30 Uhr. Hallo an alle unterwegs. Die A14 Richtung Dresden ist zwischen Löbejün und Halle-Trotha wegen Bauarbeiten noch bis zum Abend gesperrt. Derzeit haben wir da 2 Kilometer Stau. Und ein Blitzer? Der blitzt auf der B6 in Bruckdorf in beiden Richtungen. Das war's schon. Wenn Sie noch einen Stau haben, einen Blitzer sehen, rufen Sie an, verraten Sie es mir unter 0800 94 6 94 6 und die 1. Heute zeigt sich das Wetter von seiner Postkartenseite. Ne? Sonne, blauer Himmel, ja, und keinerlei Schatten. Doch, wenn Sie richtig stehen, auf jeden Fall. Die Schatten sind alles andere als motiviert. Sie sollten sich ein schattiges Plätzchen suchen. Das ist ganz wichtig, denn es wird richtig heiß heute. 26 bis 29 Grad, im Harz entspannte 24 dagegen. Hier und da gibt es ein paar Schleierwolken, die dekorieren den Himmel. Der Regen bleibt weiterhin im Urlaub und der Südwestwind, der sorgt für eine freundliche Brise. Ich bin André Holst und wünsche Ihnen ein schönes Wochenende.
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0: Ja, sie rückt ran, Schwitzehitze in Sachsen-Anhalt. NDR Sachsen-Anhalt ist hier um 11.38 Uhr. Kleiner Blick auf die Straßen. Achtung, auf der A2 Richtung Berlin zwischen Eisleben und Bornstedt. Da liegen Metallteile auf der Fahrbahn. Fahren Sie da bitte besonders aufmerksam. Ach, ist das herrlich. Was für ein schönes Wetterchen da draußen. Oh Mann. Wieder bestes Eiswetter, ne? Neben Klassikern wie Schoko und Vanille, da sind ja auch ausgefallene Sorten immer wieder gefragt. Und mein Kollege Stefan Bringezu, der hat diese Woche in einer Eismanufaktur im Saalekreis erfahren, welches so die allgemeinen Sorten sind und wie sie entstehen.
1: Ich bin hier in Hohenweiden bei Dani Alkali bei der Eisdiele. Der hat mit 14 Jahren hier als Aushilfe angefangen. Jetzt ist er 22 Jahre der eigene Chef. Kram so ein bisschen Eis raus, wenn wir mal diesen großen Kühlschrank hier aufmachen. Wie viele Eissorten sind hier drinne?
2: Hier sind jetzt tatsächlich 7, 8 Sorten drin. Mango, Mandarine, Schmandeis, unser Buttermilcheis, Kamelmilcheis ist hier drin, Fruchteis, Sauerkirsch, Heidelbeereis. Ja, sowas ist hier drin. Eher so das Fruchtige.
1: Das absolute Paradies. Ja. Wir wollen aber heute Matcha-Tee-Eis machen. Wir haben hier einen kleinen Eimer. Da haben wir jetzt Eispulver drin und dann haben wir
2: Zucker
1: noch so
2: und Eisbasis,
1: Zucker und Eis.
2: Genau.
1: Was kommt alles rein?
2: Na, Zucker, Eisbasis, Glucose. Und wir machen jetzt gerade das Matcha-Eis. Deswegen kommt natürlich auch ganz, ganz wichtig, das aus Japan mitgebrachte Matcha rein. Da haben wir dann Matcha-Pulver. Das gießen wir mit heißem Wasser auf und dann wird das gepinselt mit dem kleinen Pinsel und der Schüssel, die extra für den Matcha gemacht ist. Genau.
1: Dann kommt es in den großen Topf rein, wird dann nochmal eingeschäumt. Aber dann ist ja immer noch kein Eis da. Ich sehe hier noch eine große Maschine.
2: Hier drinnen das Rührwerk, ja, und die Trommel sozusagen. Da können bis zu 12 Liter Eis auf einmal hergestellt werden. Das dauert 14 bis 18 Minuten. Und dann entsteht ganz cremiges Eis. Unser besonderes Weber's Eis.
0: Ob ausgefallen oder klassisch, welches Eis auch immer Sie mögen, lassen Sie es sich schmecken. Eis ist mir ein bisschen zu wehrsam, also werde ich gewaschene Erdbeeren mit Diätschlagsahne essen.
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0: Udo geht immer. Cello, der Klassiker hier bei MDR Sachsen-Anhalt am Samstagvormittag. Ja, es geht so langsam, aber sicher Richtung Mittag. Und ich denke auch, heute gibt es bei mir irgendwas Schnelles, was gut schmeckt, ne? Nicht danach in den Winterschlaf schickt. Frank Eberlein übernimmt. Ich gehe jetzt Sonnenbaden und wünsche Ihnen ein schönes Wochenende. Tschüss, bis zum nächsten Mal, sagt André Holst. Und das hier ist Stevie Wonder.
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0: Ein schönes Wochenende Ihnen. Hier ist MDR Sachsen-Anhalt. Und wir starten gleich in die zweite Tageshälfte und das mit einem wilden Gassenhauer aus den Niederlanden. Na, na, na, na, Mouth and McNeil hören Sie bei uns in wenigen Minuten. Vorher gibt's die aktuelle Mittagsübersicht.
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0: Im Studio ist Uli Wittstock. Uli, deine Themen sind im wahrsten Sinne des Wortes brandaktuell.
2: Ja, die Temperaturen steigen, schon brennt es. Zum Glück kein Waldbrand, sondern es ist ein Müllbrand. Trotzdem ein Großeinsatz für die Feuerwehr. Und Truppenabzug. 5000 US-Soldaten sollen Deutschland verlassen. Wir haben dazu erste Reaktionen. Also, das war jetzt keine ruhige Nacht für die Feuerwehr in Weißenfels und Umgebung, denn seit gestern Abend steht dort eine große Rauchsäule am Himmel. Der Grund ist ein Großbrand. So, Linus Benedikt Zosel, wo brennt's denn jetzt genau?
3: Also in Weißenfels steht ein Recyclingbetrieb in Flammen. Bereits seit gestern Abend brennen dort etwa 20.000 Kubikmeter Sperrmüll. Zum Vergleich, überm Daumen gepeilt entspricht das etwa dem Inhalt von 8 olympischen Schwimmbecken. Also es ist wirklich eine ganze Menge. Die

0: Feuerwehrleitstelle teilte uns auch mit, dass zeitweise etwa 150 Feuerwehrleute vor Ort waren. Dazu gestaltete sich auch die Löschwasserversorgung schwierig. Einsatzkräfte mussten das Wasser im Pendelverkehr ranschaffen und auch die Saale wurde angepumpt.
1: Linus Benedikt, das ist sozusagen der Blick auf das, was in der Nacht passierte. Wie ist denn der aktuelle Stand?
0: Der aktuelle Stand ist, es brennt immer noch, das Feuer ist mittlerweile aber unter Kontrolle. Mittlerweile sind auch weniger Einsatzkräfte vor Ort, allerdings werden die Löschmaßnahmen offenbar noch eine ganze Weile andauern. Die Polizei rechnet damit, dass die Einsatzkräfte noch ungefähr 2 bis 3 Tage vor Ort sein werden. Und du sagtest es schon, die Rauchsäule steht immer noch am Himmel und ist weit zu sehen. Anwohner sollen deshalb auch Fenster und Türen geschlossen halten. Eine Gefahr für die Bevölkerung bestehe allerdings nicht. Wie es denn nun zu dem Brand gekommen ist, das ist noch unklar.
1: Linus Benedikt Zosel, vielen Dank. Großbrand in Weißenfels in einem Recyclingunternehmen. Wir bleiben natürlich auch mit unseren aktuellen Nachrichten an diesem Thema dran. Der seit gestern geltende Tankrabatt hat die Preise an den Zapfsäulen bisher jedenfalls ziemlich deutlich sinken lassen. Bis Freitagmittag war der Preis für den Liter E10 laut ADAC um fast 16 Cent gesunken. Bei Diesel war es etwas mehr sogar. Allerdings, das Bundeskartellamt betonte, dass der Rückgang auch damit zusammenhängt, dass die Spritpreise am Donnerstag besonders hoch waren. Man werde die Preisentwicklung sehr genau beobachten. Naja, und das tun wir alle natürlich auch. Wir blicken zur Politik. US-Präsident Trump hat angekündigt, 5000 Soldaten aus Deutschland abzuziehen. Vorangegangen war die Kritik von Kanzler Merz an dem Iran-Krieg der USA. Er warf Trump eine fehlende Strategie vor. Georg Schwarte zu den Reaktionen aus Deutschland.
2: Der deutsche Verteidigungsminister nennt den jetzt angekündigten Teilabzug amerikanischer Truppen aus Deutschland absehbar. Der US-Präsident hatte schon in seiner ersten Amtszeit mit einer massiven Truppenreduzierung gedroht. Es sei klar, sagte Pistorius, dass die NATO jetzt europäischer werden müsse, um transatlantisch bleiben zu können. Wir Europäer müssen mehr Verantwortung für unsere Sicherheit übernehmen. Deutschland sei dabei laut Pistorius auf einem guten Weg. Der jetzt verkündete Schritt, in 6 bis 12 Monaten 5000 der derzeit knapp 39.000 US-Soldaten aus Deutschland abzuziehen, könnte auch auf den Ärger des US-Präsidenten über Bundeskanzler Merz zurückzuführen sein. Merz hatte Trump eine fehlende Strategie im Iran-Krieg vorgeworfen und gesagt, Teheran demütige die gesamte amerikanische Nation. Trump reagierte darauf mit wüsten Beschimpfungen des Kanzlers. Der CDU-Außenpolitiker Jürgen Hart warnte, dass der Einzige, der von dem angekündigten Schritt Trumps profitiere, der russische Präsident Putin sei. Hart sagte im Deutschlandfunk, damit werde das gesamte Abschreckungsnarrativ der NATO, dass man als Partner in Europa zusammenstehe, ein Stück weit untergraben.
1: Schlagzeilen macht er seit Wochen. Die Rede ist vom Buckelwal. Jetzt ist er verschwunden. Irgendwann in der Nacht ist er aus seinem schwimmenden Dock ausgebüxt und abgetaucht. Aber wohin? Das ist die Frage. Und die Frage geht an Per Axel Kröske.
3: Das weiß keiner. Die Position, die die Rettungsaktion angestrebt hatte, also der Atlantik vor der Westküste Norwegens, die wurde bei weitem nicht erreicht. Die Gefahr, dass der Wal in die Ostsee zurückschwimmt, ist immer noch da. Und auch wie lebensfähig das geschwächte Tier nach fast einem Monat ist, in dem der schwere Körper ja ohne Nahrung auf Grund gelegen hat, das wird sich erst noch zeigen. Nach Angaben der Initiative ist ein Peilsender montiert, um den Weg zu verfolgen. Die Positionsdaten sind aber bisher nicht öffentlich.
1: Das war der Überblick hier am Mittag bei MDR1 Radio Sachsen-Anhalt. Es geht weiter und zwar mit den aktuellen Verkehrsmeldungen und die hat Frank.
4: Genau so ist es. Dankeschön, Uli. Wir möchten, dass Sie gut ankommen. Hier ist der MDR Sachsen-Anhalt Verkehrsservice. Es ist 12.05 Uhr. Vorsicht bitte auf der A2 Richtung Berlin. Zwischen Eilsleben und Bornstedt liegen Metallteile auf der Fahrbahn. Und die A14 ist in Richtung Dresden zwischen Löbejün und Halle-Trotha wegen Bauarbeiten bis zum Abend noch gesperrt. Im Moment gibt es dort 2 Kilometer Stau. Und geblitzt wird auf der B6 in Bruckdorf. In beiden Richtungen. Und wenn Sie noch mehr sehen sollten, dann melden Sie sich kurz bei uns. Das geht völlig kostenfrei unter der Telefonnummer 0800 94 6 94 61. Ich sage schon mal Danke für Ihre Hilfe und wünsche Ihnen weiter eine gute Fahrt. Ja, und das heutige Wetter wäre, glaube ich, ganz nach dem Geschmack des Kaisers. Purer Sonnenschein, blauer Himmel, schöner könnte ein Maitag ja nicht sein. Und das Schönste, es bleibt so bis in den Abend und das alles bei Temperaturen, und jetzt halten Sie sich fest, bis 29 Grad im Schatten. Im Moment sind wir aber noch nicht so weit. Gemessen wurden soeben 20 Grad in Dessau und Zeitz, 22 in Salzwedel und 24 Grad in Jessen. In der Nacht bleibt es weiterhin trocken, es wird nicht mehr so kalt wie in der vergangenen Nacht. Das Minimum liegt bei 13 bis 9 Grad. Morgen am Sonntag gibt es erstmal wieder Sonnenschein. Später überwiegen die Wolken und im Harz kann es ein wenig regnen. Und es wird nochmal richtig warm, 25 bis 30 Grad. Und die weiteren Aussichten Montag und Dienstag gibt es dann bei nur noch 20 Grad, ein paar Schauer und Gewitter.
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4: Schön, dass Sie Radio hören.

MDR Sachsen-Anhalt am Sonnabendnachmittag mit Purple Schulz. Ja, verliebte Jungs und... Was ist eigentlich mit den verliebten Mädels? Die gab's auch, vor allem in den 70ern, immer wenn diese Jungs hier aufgetreten sind. Die Bay City Rollers, da sind die Mädels reihenweise fast in Ohnmacht gefallen hier. It's a game.

0: den Sommer. Ja, und während er sucht, haben wir ihn längst gefunden. Heute Temperaturen bis 29 Grad, also ab 25 sagen die Meteorologen, ja, ist es Sommerwetter. Und morgen sogar bis 30, also Sommer in Sachsen-Anhalt.
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0: Tja, unglaublich. Und das alles im Mai. Aber im Mai, am 2. Mai, gibt's auch noch was anderes, nämlich Sport mit Jens Lampe. Grüß dich.
2: Hallo, sportfrei, Frank.
0: Jens, der Abstiegskampf in der zweiten Fußball-Bundesliga. Ein leidiges Thema, aber das steht auch heute wieder bei uns im Mittelpunkt.
2: Denn der erste FC Magdeburg spielt in diesem Drama-Abstiegskampf eine Hauptrolle. Derzeit sind die Magdeburger auf Relegationsplatz 16 und sie spielen morgen zu Hause gegen Hertha BSC. Auf die Spiele der Konkurrenten im Abstiegskampf zu schauen, das ist für FCM-Trainer Patrick Sander keine gute Idee.
3: Wir können die Spiele der Gegner beeinflussen. Es bringt auch nichts, irgendwelche tabellarischen Konstellationen sich anzuschauen. Wir haben eine Ausgangssituation, wo man den Klassenhalt in der eigenen Hand hat. Darauf sollten wir uns beschränken und darauf sollten wir auch den Fokus legen und nicht, was könnte eventuell Samstag passieren, weil wir dann Sonntag ran müssen.
2: Morgen 13.30 Uhr, Anpfiff zum Duell 1. FCM gegen Hertha BSC vor 28.000 in der ausverkauften Magdeburger Arena. Heute 13 Uhr werden drei Zweitliga-Duelle ausgetragen und auch da geht es im Abstiegskampf zur Sache. Kiel empfängt Braunschweig, Dresden Kaiserslautern und Bielefeld ist Gastgeber für Bochum.
0: Genau, da hatten wir also morgen, da haben wir heute und jetzt gucken wir mal auf gestern, Jens. Ja. Da wurde hier in Sachsen-Anhalt der Landespokalsieg bejubelt und keine große Überraschung, der Sieger wurde der 1. FC Magdeburg.
2: Das stimmt, aber ich finde Union Sandersdorf, der klassentiefere Finalgegner, hat sich achtbar geschlagen bei diesem 3:0-Sieg der Magdeburger. Die Entscheidung fiel innerhalb einer Minute, weil FCM-Stürmerin Charlotte Klein in der 37. und 38. Minute per Doppelpack zur 2:0-Führung traf.
4: Deswegen bin ich umso glücklicher, dass ich der Mannschaft heute damit auf jeden Fall helfen konnte und dann so ein bisschen der Türöffner heute war. Also es ist auch einfach für uns ein Zeichen, dass wir eine sehr gute Saison gespielt haben. Nächstes Jahr DFB-Pokal in der Qualifikation wieder dabei sind. Das ist für uns alle ein Riesen-Highlight. Deswegen war die Motivation sehr, sehr groß, heute hier zu gewinnen.
2: Aber auch die Sandersdorferinnen durften sich wie Siegerinnen fühlen. Sie hatten auf alle Fälle den stimmungsvolleren Fanblock. Ich war live vor Ort in Wolfen. Klasse, wie die Sandersdorfer Fans da ihre Mannschaft unterstützt haben. Insgesamt waren fast 700 Zuschauer für Frauenspiele. Eine sehr, sehr gute Quote gestern beim Pokaltag in Wolfen dabei. Und auch die Sandersdorfer Kapitänfrau Michelle Kijunke, die genoss diese Stimmung.
5: Total geil. Sind wir so auch noch nicht gewöhnt. Geil, was die Fans da aufgebracht haben an Mühe. Die hat man das ganze Spiel angehört. Stärkt einen den Rücken. Wir waren da klare Außenseiter. Und ich finde, gegen großen FCM, wie man immer so schön sagt, da noch trotzdem nur 3:0 zu verlieren, ist eine starke Sache.
0: Ja, ist wirklich eine starke Sache, Jens. Und was steht uns heute in der ersten Fußball-Bundesliga bevor?
2: Ja, wir sind natürlich live in den ARD-Halbzeit- und Schlusskonferenzen dabei. Heute, weil ja gestern am Feiertag nicht gespielt wurde, 6 Partien, die ab 15.30 Uhr angepfiffen werden. Unter anderem ist dann auch Frankfurt gegen den HSV dabei und die Bayern, der neue deutsche Meister, empfangen Heidenheim.
0: Ja, dankeschön erstmal für diesen Überblick. Jens Lampe hält uns weiterhin auf dem Laufenden, was die Welt des Sports betrifft, hier bei MDR Sachsen-Anhalt. Und ich habe hier einen tollen Song aus den 80ern, die Rainbirds mit Blueprint.

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6: Wir möchten, dass Sie gut ankommen. Hier ist der MDR Sachsen-Anhalt Verkehrsservice um 12.30 Uhr. Die A14 ist in Richtung Dresden zwischen Löbejün und Halle-Trotha wegen Bauarbeiten noch bis zum Abend gesperrt. Es gibt eine Umleitung, die ist ausgeschildert. Und es sind noch weitere Straßen nach Unfällen gesperrt. Die B244 zwischen Dardesheim und Badersleben sowie im Salzlandkreis die Straße zwischen dem Abzweig Zenz und Kalbe. Und das war's. Vielleicht können Sie was ergänzen. Dann rufen Sie bitte an die kostenfreie Telefonnummer 0800 946 946 und die 1. Ich wünsche Ihnen eine gute Fahrt. Oh ja. Sommerwetter in Sachsen-Anhalt und das Anfang Mai nehmen wir doch dankend entgegen. Ne? Die Sonne scheint vom blauen Himmel und im Moment haben wir zwischen 13 Grad auf dem Brocken und 25 Grad in Jessen. Damit ist Jessen der erste Ort heute, der sommerliche Temperaturen hat. In der Nacht dann weiterhin trocken und auch nicht mehr so kalt wie in der vergangenen Nacht, nur noch 13 bis 9 Grad. Morgen mal wieder Sonne. Am Anfang jedenfalls. Und später kommen dann immer mehr und immer dichtere Wolken. Und im Harz kann es hier und da mal ein paar Regentropfen geben. Und morgen wird es nochmal warm. 25 bis 30 Grad. Und wenn Sie Erfrischung brauchen, freuen Sie sich auf den Wochenbeginn. Montag und Dienstag dann nur noch 20 Grad und immer mal wieder Schauer und Gewitter. Ich bin Frank Eberlein, wünsche Ihnen weiterhin viel Spaß beim Radiohören.
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0: Murray Head, One Night in Bangkok, hier bei MDR Sachsen-Anhalt. Ja, und Bangkok ist ja bekannt als heißes Pflaster. Ich habe mal geguckt, momentan werden dort 34 Grad gemessen. Aber da muss hierzulande keiner neidisch sein. Hier in Sachsen-Anhalt ist der Sommer auch plötzlich ausgebrochen. Heute 29, morgen 30 Grad. Da hilft nur eins, so wenig wie möglich anziehen, raus in den Pool, im Garten oder zum See und vor allem es so richtig zischen lassen. Was könnte man heute noch so alles anstellen?
1: Mein Name ist Marc Schörner, ich bin der Vorstand vom SV Roland Buch aus Buch. Und heute sind wir mit großen Bauarbeiten ringsum in der Sporthalle im Buch dabei. Wir machen ringsum eine Sporthalle, errichten wir einen neuen Basketballplatz, einen neuen Volleyballfeld, Pflasterarbeiten.
2: Hi, ich bin Oskar und ich gehe heute zum Motocross nach Ferchland, weil mein Cousin dort mitfährt und ich werde ihn dann mit anfeuern. Da werden viele Motorräder an Start sein und dann losfahren und um die Wette fahren.
3: Ich bin Erika Philipp aus Tangermünde. Ich gehe heute zum Konzert in der Salzkirche. Da ist ein Musical, das ist so angenehm, Balsam für die Seele. Da bin ich dann gerne dabei.
4: Ich bin der Robert aus Tangermünde und besuche meine Schwiegermutter in Miester und feiere den 40. Geburtstag meiner Frau nach mit Verwandten und Freunden inklusive Kinder. Familie zu sehen ist ein wesentlicher Punkt, wo man auch dran festhalten sollte heute in der Gesellschaft. Grillen zum Mittag, ausklingen abends, Lagerfeuerschale machen, wahrscheinlich noch draußen sitzen und den Abend ausklingen lassen.
0: Na, das klingt doch schon mal alles richtig gut. 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

Ja, hier bei uns lautet das Motto vielleicht so, könnte man sagen, ne, tausendmal Sie in Anlehnung an die Münchner Freiheit. Ne? Auch wir von MDR Sachsen-Anhalt wissen, was Sie glücklich macht, nämlich die Hits unseres Lebens. Hier ist ein weiterer aus den 70ern und der kommt von Eruption.

Chris Montes bei MDR Sachsen-Anhalt. Let's Dance. Ja, lass uns tanzen, heißt das. Und das tun wir ja seit 2 Tagen. Seit Donnerstagabend wird in den Mai getanzt. Und weil der Wonnemonat einfach nur perfektes Wetter bereithält, tanzen wir einfach immer weiter. No, was sagen Sie? Klar, das ist eine gute Idee. Jetzt zu diesem Tanzklassiker aus den frühen 80ern. Bewegen wir uns alle wie Michael Jackson, der King of Pop. Hier ist er mit Billie Jean.

0: Vor 17 Jahren, unglaublich, so lange ist es her, gestorben. Und doch ist er unsterblich. Michael Jackson war das hier bei MDR Sachsen-Anhalt. Es ist kurz vor eins und kurz nach eins habe ich das für Sie. Von Smokey aus den 70ern. Das spiele ich in wenigen Minuten.
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0: Im Studio Dennis Blatt. Guten Tag. Die Mineralölkonzerne haben den Tankrabatt nach Einschätzung des ADAC am ersten Tag nicht vollständig an die Autofahrer weitergegeben. Demnach fiel der Preisrückgang an den Zapfsäulen durchschnittlich rund 3 Cent geringer aus als die Steuersenkung. Außerdem waren am Vortag die Preise bundesweit stark angestiegen, sodass der Tankrabatt an manchen Tankstellen kaum bemerkbar ist. Vergleichsportalen zufolge sind zum Beispiel die Durchschnittspreise in Magdeburg aktuell auf dem gleichen Niveau wie am Donnerstag. Der ADAC fordert, dass die volle Entlastung spätestens im Laufe des Tages bei den Verbrauchern ankommen muss. Der Branchenverband Fuels und Energie erklärte die Verzögerung damit, dass vielerorts noch Kraftstoff mit alten Steuersätzen verkauft werde. Der Brand in einer Recyclingfabrik in Weißenfels ist unter Kontrolle, könnte aber noch bis Montag andauern. Das teilte die Feuerwehr vor Ort mit. Seit gestern Abend brennen auf dem Gelände 20.000 Kubikmeter Sperrmüll. Die ganze Nacht über war die Feuerwehr im Großeinsatz, zeitweise mit bis zu 150 Einsatzkräften. Tankwagen mussten im Minutentakt neues Löschwasser bringen, weil die Hydranten vor Ort nicht genug hergaben. Aktuell wird der Sperrmüll auseinandergezogen, um an die letzten Flammennester zu kommen. Das könne aber noch bis übermorgen dauern, so der Einsatzleiter. Die Brandursache ist noch unklar. Im Osten Sachsen-Anhalts ist die Waldbrandgefahr heute auf die zweithöchste Stufe angestiegen. Das Landeszentrum Wald meldet für Wittenberg inzwischen Stufe 4 von 5. Das bedeutet, dass man öffentliche Wege in den Wäldern nicht verlassen sollte. Behörden können Parkplätze und touristische Einrichtungen im Wald sperren. Ganz in der Nähe bei Luckenwalde in Brandenburg gibt es bereits seit gestern einen Waldbrand. In Teilen Sachsens herrscht bereits die höchste Warnstufe. Gering ist die Waldbrandgefahr derzeit nur im Burgenland und Saalekreis sowie in Halle. Mehr als 2/3 der Menschen in Deutschland bewerten das soziale Miteinander hierzulande als schlecht. Das geht aus einer Forsa-Umfrage für die Krankenkasse DAK Gesundheit hervor. Dabei schätzen jüngere Erwachsene die Lage etwas positiver ein als ältere. Laut Umfrage bemerken die Menschen vor allem mehr Beleidigungen und Respektlosigkeit sowie Intoleranz und Ausgrenzung. Besonders im öffentlichen Raum und in sozialen Netzwerken falle die Verschlechterung auf. Der aus der deutschen Ostseebucht geborgene Buckelwal ist ins Meer entlassen worden. Das teilte die private Rettungsinitiative mit. Am Vormittag sei er aus seinem Reisebett in die offene Nordsee geschwommen. Im Livestream von News 5 war zu sehen, wie er eine Fontäne blies und dann abtauchte. Knapp eine Woche hatte der Transport von der Ostseeküste bis zur Nordsee gedauert. Ob der Wal noch normal schwimmen und tauchen kann, ist laut Experten nicht sicher. Was passiert, wenn er nochmal strandet, ist auch unklar. Das dänische Umweltministerium hatte mitgeteilt, grundsätzlich keine gestrandeten Wale zu retten. Und das waren die Meldungen mit Dennis Blatt. Wetter und Verkehr kommen wieder von dir, Frank.
9: Ja, so machen wir es. Danke schön, Dennis. Wir möchten, dass Sie gut ankommen. Hier ist der MDR Sachsen-Anhalt Verkehrsservice. Es ist 13.03 Uhr. Die A14 ist in Richtung Dresden zwischen Löbejün und Halle Trotha wegen Bauarbeiten noch bis heute Abend gesperrt. Eine Umleitung ist ausgeschildert. Und im Salzlandkreis ist die Straße zwischen dem Abzweig Zenz und Kalbe nach einem Unfall gesperrt. Ja, und das war's. Vielleicht sehen Sie noch was anderes, Blitzer, Staus, Gefahrenstellen. Dann melden Sie sich doch bitte mal kurz bei uns. Es kostet Sie vor allem nichts. Die Nummer 0800 94 6 94 6 und die 1. Vielen Dank im Voraus für Ihren Anruf und weiterhin gute Fahrt. Und heute gibt's, was das Wetter angeht, schon mal einen Vorgeschmack auf den Sommer. Sonnenschein und Temperaturen bis 29 Grad im Schatten. Ja, und dieser Temperatur kommen wir immer näher. Im Moment haben wir 25 in Jessen, 24 in Laucha und schon 19 Grad sogar in den Bergen in Schirke. In der Nacht bleibt's dann weiterhin trocken. Es wird nicht mehr so kalt wie in der vergangenen Nacht. 13 bis 9 Grad. Morgen am Sonntag auch Sonnenschein zunächst jedenfalls und später so ab Mittag ungefähr kommen dann immer mehr Wolken und die bringen im Harz hin und wieder mal ein bisschen Regen. Ansonsten bleibt es noch weitgehend trocken und es wird vor allem morgen noch mal warm, wärmer als heute, 25 bis 30 Grad. Und Montag und Dienstag dann Temperatursturz sozusagen, nur noch höchstens 20 Grad und dazu ein paar Schauer und Gewitter.
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9: Der bin ich. Ich wünsche Ihnen weiterhin schöne, sonnige Stunden. Machen Sie was aus diesem Wochenende. Und hier, wie versprochen, Smokey.

0: Die Pointer Sisters hier bei MDR Sachsen-Anhalt. Jump, also springen, und vor Freude in die Luft gesprungen sind ja zuletzt sehr viele Leute hier in Sachsen-Anhalt. Bestimmt erinnern Sie sich noch, wir haben Ihnen die Möglichkeit gegeben, 500 Euro für Ihr persönliches Projekt abzuräumen. Ja, und bei dieser Aktion haben wir ganz viele tolle Menschen kennengelernt, wie zum Beispiel Hans-Jürgen Ehrlich aus Köthen. Er ist Hobby-Imker und zeigt Kindergartenkindern regelmäßig sein Bienenvolk. Mit seinem 500-Euro-Gewinn hat Hans-Jürgen das Gelände schön gemacht mit Toilette und Sonnenschutz für die Kinder. Und MDR Sachsen-Anhalt-Reporter Nils Senge hat sich das Ganze mal angesehen.
1: Hier werden gerade Kartons ausgepackt im Garten von Hans-Jürgen Ehrlich, denn sie haben 500 Euro abgeräumt. Und jetzt die große Frage, was ist drin?
2: Das ist jetzt hier diese Toilette.
1: Und hier, das hier ist
2: das? Das ist das Wurfzelt.
1: Aber mit Camping hat das ja nichts zu tun, was Sie hier alles haben.
2: Nee, das ist für das Projekt. Weil wenn die Kinder kommen, haben wir eben dann diese Toilette mit diesem Sichtschutzzelt, dass man die Tür zumachen kann. Und der Pavillon ist dann für die Kinder da, dass sie drunter sitzen können.
1: Und dann ihrem Bienenvolk beim Arbeiten zuschauen können.
2: Genau, die kommen also, und dann sage ich so, jetzt guck mal die Bienen an. Hier ist eine Tür, hinter der Tür ist eine Glasscheibe und hinter der Glasscheibe sind die Bienen. Und dann mache ich die Tür auf und dann, oh, dann ist das Gewusel da. Es kostet nichts, die müssen bloß kommen. Kosten tun sie nachher den Honig. Wollen Sie mal welche Honig?
1: Ach naja, wenn Sie mich schon so fragen.
2: Das ist Raps. Raps ist wie Beton. Kann man mit dem Löffel hier.
1: Oh ja, sehr lecker. Aber auch nicht zu süß. Also ich finde das richtig.
2: Naja, aber man muss dann denken, 75% des Honigs sind verschiedene Zuckersorten.
1: Oh, na, das schmeckt den Kindern doch.
2: Ja, wir waren schon fertig mit allem. Da hatte so ein kleiner Wurzelzweig, sagte, aber eins will ich immer sagen, ehrlich, Ihr Honig schmeckt besser als der von Aldi. Ich sage, wenn du meinst, wird das wohl stimmen.
1: Und jetzt Anfang Mai geht die Bienensaison ja wieder richtig los. Die ersten Gruppen haben sich auch schon bei Ihnen angemeldet, haben Sie mir erzählt. Ja, und jetzt mit den ganzen neuen Sachen sind Sie ja auch perfekt ausgestattet.
2: Das klappt alles. Ich muss es bloß noch hinbringen.
1: Und dann kann es losgehen mit den Bienen und den Kindern in Köthen.
0: Ja, ein wahrer Bienen- und Kinderfreund, den wir da besucht haben. Jetzt im Mai geht bei ihm die Saison wieder los. Die Bienen sind raus aus der Winterpause. Es hat also alles prima geklappt mit dem Projekt von, ich sage nochmal den Namen, sollte man sich merken, Hans-Jürgen Ehrlich aus Köthen. Da hat sich der 500-Euro-Gewinn mehr als gelohnt.
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Die beiden spanischen Senoritas, Maite und Maria, alias Baccara. Aber entstanden sind ihre Lieder nicht etwa in Spanien, sondern hier in Deutschland. Ihr Komponist kam aus Soest. Hier ist MDR Sachsen-Anhalt. Und jetzt geht's nach Australien mit dieser Band hier, Mental is Anything und Live It Up.

0: Firelake. Herrliche Nummer, nicht wahr? Toller Song von Bob Seger und seiner Silver Bullet Band. Wir möchten, dass Sie gut ankommen. Hier ist der MDR Sachsen-Anhalt Verkehrsservice. Es ist 13.30 Uhr, halb zwei. Die A14 ist in Richtung Dresden zwischen Löbejün und Halle-Trotha wegen Bauarbeiten noch bis heute Abend gesperrt. Eine Umleitung ist ausgeschildert. Und im Salzlandkreis ist die Straße zwischen dem Abzweig Zenz und Kalbe nach einem Unfall gesperrt. Und falls Sie noch mehr sehen, rufen Sie uns einfach an. Die kostenfreie Telefonnummer 0800 94 6 94 6 und die 1. Vielen Dank und weiterhin gute und sichere Fahrt. Wir schauen mal aufs Wetter, aber ich muss sagen, tut mir leid, ne? Der Frühling wird in diesem Jahr offenbar ausgelassen. Nach dem Winter ist nun Sommer, ganz plötzlich. Temperaturen heute bis 29 Grad im Schatten, dazu purer Sonnenschein vom strahlend blauen Himmel. Und im Moment haben wir 25 Grad in Stendal, in Oschersleben und in Laucha. In der Nacht dann auch trocken weiterhin und die Tiefstemperatur liegt so zwischen 13 und 9 Grad. Morgen anfangs Sonnenschein, später wird es dann ein bisschen grauer, da kommen immer mehr Wolken. Die bringen aber kaum Regen, höchstens mal ein paar einzelne Schauer im Harz. Und vor allem wird es morgen fast noch wärmer als heute. 25 bis 30 Grad. Mal sehen, ob das wirklich so eintrifft. Und Montag und Dienstag dann nur noch 20 Grad. Dann kommt der Frühling, glaube ich, zurück. Und dann gibt es wieder mal ein paar Schauer und Gewitter. Und bei uns gibt es gleich Musik von den Trucks. Ich bin Frank Eberlein. Weiterhin viel Spaß beim Radiohören.
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0: Radio hören macht heute gleich nochmal so viel Spaß. MDR Sachsen-Anhalt und dazu Sommerwetter im Mai. Das zieht natürlich jeden nach draußen, also zumindest alle Sonnenanbeter. Wem es dagegen zu hell und zu warm ist, der sollte vielleicht mal ins Technikmuseum Dessau gehen. Dort stehen historische Flugzeuge wie die F-13 und viele historische Fluggeräte, die wirklich sehenswert sind, meint zumindest der Vorsitzende des Fördervereins des Museums, Roland Bissau.
1: Die F-13 ist die Urgroßmutter aller Verkehrsflugzeuge. Die wurde 1919, im Januar hat der Professor Junkers seinen Ingenieuren gesagt, was er sich vorstellt. Er hat die Aufgabenstellung gemacht und am 25. Juni 1919, weniger als ein halbes Jahr, da flog die Maschine das erste Mal. Und die Leute, die diese Flugzeuge gebaut haben, das waren ja keine studierten Flugzeugbauer. Die hatten Schiffbau, Maschinenbau und dergleichen studiert. Heute kann man ja Flugzeugbau studieren. Luft- und Raumfahrttechnik kann man studieren. Das gab es damals noch nicht.
0: Was man alles erfährt. Dazu ist auch ein Museum da. Das Technikmuseum Hugo Junkers in Dessau zum Beispiel. Das hat täglich außer montags von 10 bis 17 Uhr geöffnet.

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1: Jens Lamp ist wieder im Studio. Und Jens, im Moment wird ja in der zweiten Fußball-Bundesliga gespielt. Drei Spiele sind kurz vorm Ende der ersten Halbzeit. Wie sieht's da aus?
2: Zwei Tore sind gefallen und sie sind beide wichtig für den Abstiegskampf und somit auch von Bedeutung für den ersten

0: kurz vor Ende der Nachspielzeit in den drei Partien. Wir werden diese drei Spiele natürlich weiter beobachten im Laufe des Nachmittags. Dann der Blick zum 1. FC Magdeburg, der ja morgen 13.30 Uhr gegen Hertha BSC spielen wird. Ja, also Trainer Patrick Sander macht nicht das, was viele Fans machen, zu den anderen Plätzen gucken. So viel hat er schon mal verraten auf der Pressekonferenz.
1: Wir können nicht Spiele der Gegner beeinflussen. Es bringt auch nichts, irgendwelche tabellarischen Konstellationen sich anzuschauen. Wir haben eine Ausgangssituation, wo man den Klassenhalt in der eigenen Hand hat. Darauf sollten wir uns beschränken und darauf sollten wir auch den Fokus legen und nicht, was könnte eventuell Samstag passieren, weil wir dann Sonntag ran müssen.
0: Morgen 13.30 Uhr übrigens vor 28.000 Zuschauern in der ausverkauften Magdeburger Arena geht es dann gegen Hertha hier live mitzuverfolgen bei MDR Sachsen-Anhalt. Und wenn Sie die komplette Partie live mitverfolgen wollen, dann schalten Sie den MDR-Extra-Kanal bzw. den Extra-Plus-Kanal von MDR Sachsen-Anhalt ein. Da gibt es dann oder auch in der Sport im Osten-App das Spiel in voller Länge. Heute gibt es weiteren Live-Fußball hier in unserer Sendung, so ab 16.15 Uhr, Schlussphase der Halbzeitkonferenz der Fußball-Bundesliga. Heute ja aufgrund des gestrigen Feiertages gleich 6 Partien live in Konferenz, sowohl in der ARD-Halbzeit als auch Schlusskonferenz, dann bei uns mitzuverfolgen, unter anderem Bayern München, der neue deutsche Meister, gegen Heidenheim am Start. Und wenn die Bayern gegen Heidenheim gewinnen, dann sind die Heidenheimer definitiv erste Absteiger der Saison.
2: Ja, dankeschön, Jens. Ja, von den Boys nun zu den Girls hier bei MDR Sachsen-Anhalt. Sailor.

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0: Dionne Warwick bei MDR Sachsen-Anhalt. Sie hatte einst vor, sich nie wieder zu verlieben. Aber Sie am Radio werden sich in Kürze aufs Neue in einen der großen Stars der 70er Jahre verlieben. Maggie May, diesen Klassiker von Rod Stewart, spiele ich für Sie in wenigen Minuten.
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8: Im Studio Dennis Blatt. Guten Tag. Die Mineralölkonzerne haben den Tankrabatt nach Einschätzung des ADAC bisher nicht vollständig an die Autofahrer weitergegeben. Demnach fiel der Preisrückgang an den Zapfsäulen durchschnittlich rund 3 Cent geringer aus als die Steuersenkung. Außerdem waren am Vortag die Preise bundesweit stark gestiegen, sodass der Tankrabatt an manchen Tankstellen kaum bemerkbar ist. Daten des ADAC zufolge liegen zum Beispiel die Durchschnittspreise in Magdeburg aktuell nur knapp unter dem Niveau vom Donnerstag vor dem Rabatt. In Halle sind sie sogar höher als vor dem Rabatt. Der ADAC fordert, dass die volle Entlastung spätestens im Laufe des Tages bei den Verbrauchern ankommen müsse. Der Branchenverband Fuels und Energie erklärte die Verzögerung damit, dass vielerorts noch Kraftstoff mit alten Steuersätzen verkauft werde. Der Brand in einer Recyclingfabrik in Weißenfels ist unter Kontrolle, könnte aber noch bis Montag andauern. Das teilte die Feuerwehr vor Ort mit. Seit gestern Abend brennen auf dem Gelände 20.000 Kubikmeter Sperrmüll. Die ganze Nacht über war die Feuerwehr im Großeinsatz, zeitweise mit bis zu 150 Einsatzkräften. Tankwagen mussten im Minutentakt neues Löschwasser bringen, weil die Hydranten vor Ort nicht genug hergaben. Aktuell wird der Sperrmüll auseinandergezogen, um an die letzten Flammennester zu kommen. Das könne aber noch bis übermorgen dauern, so der Einsatzleiter. Die Brandursache ist noch unklar. Zwei Drittel der Menschen in Deutschland bewerten das soziale Miteinander hierzulande als schlecht. Das geht aus einer Forsa-Umfrage für die Krankenkasse DAK Gesundheit hervor. Dabei schätzen jüngere

0: für Erwachsene die Lage etwas positiver ein als Ältere. Laut Umfrage bemerken die Menschen vor allem mehr Beleidigungen und Respektlosigkeit sowie Intoleranz und Ausgrenzung. Besonders im öffentlichen Raum und in sozialen Netzwerken falle die Verschlechterung auf. Damit ältere Menschen möglichst lange in ihrer eigenen Wohnung leben können, will das Land Sachsen-Anhalt den Bau von Aufzügen fördern. Für kommunale Wohnungsgesellschaften stehen 3 Millionen Euro bereit. Das teilte das Infrastrukturministerium mit. In bestehenden Gebäuden soll es so künftig weniger Barrieren geben. Pro Aufzug soll es maximal einen Zuschuss von 120.000 Euro geben. Der aus der deutschen Ostseebucht geborgene Buckelwal ist ins Meer entlassen worden. Das teilte die private Rettungsinitiative mit. Am Vormittag sei er aus seinem Reisebett in die offene Nordsee geschwommen. Im Livestream von News 5 war zu sehen, wie er eine Fontäne blies und dann abtauchte. Knapp eine Woche hatte der Transport von der Ostseeküste bis zur Nordsee gedauert. Ob der Wal noch normal schwimmen und tauchen kann, ist laut Experten nicht sicher. Was passiert, wenn er noch einmal strandet, ist auch unklar. Das dänische Umweltministerium hatte mitgeteilt, grundsätzlich keine gestrandeten Wale zu retten. Und das waren die Meldungen mit Dennis Blatt, Wetter und Verkehr. Komm wieder von dir, Frank.
1: Na klar doch. Danke, Dennis. Wir möchten, dass Sie gut ankommen. Hier ist der MDR Sachsen-Anhalt Verkehrsservice. Es ist 14.04 Uhr. Die A14 ist in Richtung Dresden zwischen Löbejün und Halle Trotha wegen Bauarbeiten noch bis heute Abend gesperrt. Eine Umleitung ist ausgeschildert. Und im Salzlandkreis ist die Straße zwischen dem Abzweig Zenz und Kalbe nach einem Unfall gesperrt. Falls Sie was ergänzen möchten, rufen Sie uns bitte an. Das geht unter der kostenfreien Nummer 0800 94 6 94 61. Gute Fahrt weiterhin. Kaiserwetter ist angesagt. Ja, und so geht's bis zum Sonnenuntergang kurz nach 20 Uhr. Dazu gibt's Temperaturen bis 29 Grad im Schatten. Mal sehen, wann wir und vor allem wo wir die zuerst erreichen. Im Moment haben wir ja zwischen 14 Grad auf dem Brocken und 25 Grad in der Hansestadt Seehausen und in Schönebeck. In der Nacht dann weiterhin trocken und die Tiefstemperatur liegt so zwischen 13 und 9 Grad. Morgen geht's richtig schön los mit viel Sonnenschein. Später kommen dann aber Wolken und die bringen im Harz hier und da mal so ein bisschen Regen. Ansonsten bleibt es trocken und die Temperatur morgen 25 bis 30 Grad. Gucken wir auf den Wochenbeginn Montag und Dienstag. Nur noch 20 Grad maximal und dazu ein paar Schauer und Gewitter.
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1: Ja, schön, dass Sie sich für uns entschieden haben. Weiterhin viel Spaß beim Radio hören und viel Spaß vor allem jetzt mit diesem Klassiker aus den frühen 70ern von Rod Stewart, Maggie May.

0: Ja, das ist die Band, die heute quasi fürs perfekte Wetter sorgt. Die Sunshine Band und Casey noch dazu hier bei MDR Sachsen-Anhalt. So, und jetzt gucken wir mal zum Fußball. Der erste FC Magdeburg steckt ja 3 Spieltage vor dem Saisonende mitten im Abstiegskampf der zweiten Bundesliga. Und dennoch lässt der Verein neben seinem Stadion ein neues Gebäude für Profis und Nachwuchs bauen. Es kostet 12 Millionen Euro und ist Ende Juni zur Vorbereitung auf die neue Saison bezugsfertig. MDR Sachsen-Anhalt-Reporter Jens Lampe hatte in dieser Woche Gelegenheit, den Gebäudekomplex mit fast 4000 Quadratmetern Nutzfläche zu besichtigen. Und nach der Besichtigung hat Jens mit dem neuen FCM-Sportchef Per Jäkel gesprochen über die teuerste Investition der FCM-Vereinsgeschichte.
1: Ja, Per, das ist mein Einstieg, oder? Man fängt an bei einem neuen Verein und dann kriegt man hier eine Fläche von fast 4000 Quadratmetern mit einem neuen Funktionsgebäude für Nachwuchs und Profis. Was macht das mit ihm, wenn Sie hier so durchgehen durchs Gebäude?
2: Das bereitet mir sehr große Freude, ne? Also ich finde, das Gebäude ist jetzt schon zum Zungenschnalzen. Wenn man jetzt so das erste Gefühl dafür bekommt, wie sieht es denn eigentlich aus, wenn es fertig ist, wird es umso besser. Dementsprechend ist die Vorfreude auch bei mir riesengroß. Dementsprechend, glaube ich, haben wir alles, was es braucht, um Profifußball hier zu betreiben. Ab Sommer geht es dann hier los.
1: Das erhöht natürlich auch die Erwartungshaltung, wenn die Leute sehen, was hier für Investitionen getätigt worden sind. Erwarten die natürlich auch sportlich eine Entwicklung?
2: Die sportliche Entwicklung erwarten wir natürlich zuallererst auch. Profisport geht weit über, wir haben nur eine Kabine, nur einen Trainingsplatz hinaus. Wir haben hier eine Begegnungsstätte, wir werden viel Zeit hier miteinander verbringen. Und da gilt es, das Optimum rauszuholen. Und dann soll das natürlich auch einen sportlichen Erfolg, sowohl individuell als auch mannschaftlich münden.
1: Es kann aber nach den letzten 3 Spielen der Saison auch ganz fatal werden, sollte man die Klasse nicht halten. Was ist dann für eine Entwicklung mit diesem Gebäude möglich? Erleichtert es vielleicht ganz schnell einen Zweitliga-Wiederaufstieg, weil man eben so eine gute Voraussetzung hat? Also Sie müssen sich ja auch mit diesem Szenario auseinandersetzen.
2: Dass das Szenario zu berücksichtigen ist, definitiv. Und ich gehe davon aus, dass es die Rückkehr in die zweite Liga dann beschleunigen würde, wenn es so käme, wovon ich nicht ausgehe.
1: Dann sagen Sie uns, warum Sie denn optimistisch sind vor den letzten 3 Spielen.
2: Weil ich tagtäglich mit der Mannschaft ganz viel Zeit verbringe. Ich bin beim Training dabei, ich bin bei den Ansprachen dabei. Ich sehe den Fokus, ich sehe die Energie in dieser Gruppe. Und dementsprechend bin ich auch fest davon überzeugt, dass wir in die guten 2 Leistungen der letzten beiden Heimspiele anknüpfen werden am Sonntag.
1: Dann also gegen Hertha zählt dann nur 1?
2: Wir wollen das Spiel gewinnen. Hertha ist ein sehr starker Gegner, sehr, sehr gute Einzelspieler. Aber auch wir werden vorbereitet sein und angriffslustig und wollen die 3 Punkte hier behalten.
0: Sagt Per Jäkel vom 1. FC Magdeburg. Jens Lampe hat mit ihm gesprochen. Ja, und im Juni wird es dann, wie gesagt, eröffnet, das neue Gebäude des FCM, gebaut zum Preis von 12 Millionen Euro. Übrigens, morgen 13.30 Uhr empfängt der 1. FC Magdeburg Hertha BSC in der Magdeburger Arena. MDR Sachsen-Anhalt wird dann live über das Spiel berichten.

Ja, bei diesem traumhaften Postkartenwetter singen sogar die Gitarren. Tom Petty bei MDR Sachsen-Anhalt geht weiter, kurz vor halb drei, jetzt mit Shakin' Stevens.

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4: Wir möchten, dass Sie gut ankommen. Hier ist der MDR Sachsen-Anhalt Verkehrsservice. Es ist 14.30 Uhr, 14:30. Die A14 ist in Richtung Dresden zwischen Lübbejün und Halle-Trotha wegen Bauarbeiten noch bis zum Abend gesperrt. Eine Umleitung ist ausgeschildert. Und im Salzlandkreis ist die Straße zwischen dem Abzweig Zenz und Kalbe nach einem Unfall gesperrt. Sollten Sie noch was anderes sehen, melden Sie sich bitte bei uns, damit wir es dann weitersagen können. Die kostenfreie Nummer, Telefon 0800 94 6 94 6. Und die 1, schönen Dank und gute Fahrt. Ja, das Wetter. Was soll ich sagen? Die Sonne gibt heute ihr Bestes und das noch bis kurz nach ihrem Untergang um 8:15. Dazu gibt's Temperaturen bis 29 Grad im Schatten. Im Moment haben wir 26 Grad in Gardelegen, in Oschersleben und in Nebra. In der Nacht dann weiterhin trocken und die Tiefstemperatur 13 bis 9 Grad. Morgen erst Sonnenschein, später kommen immer mehr und immer dichtere Wolken. Die bringen zwischen Altmark und Harz einzelne Schauer und richtig warm wird es auch morgen, 25 bis 30 Grad. Schön, dass Sie Radio hören. Mein Name ist Frank Eberlein.
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Auch in der kommenden Nacht wird vielerorts in Sachsen-Anhalt der Sternenhimmel zu sehen sein. Übrigens derselbe, den Hubert K. schon vor 44 Jahren gesehen hat. Gut, da fehlen vielleicht inzwischen ein, zwei Sterne oder vielleicht noch ein paar mehr, aber das fällt, glaube ich, gar nicht auf. Ja, und nach der klaren, kühlen Nacht starten Sie am besten mit uns, mit MDR Sachsen-Anhalt, in den Sonntag. Und wenn Sie morgen was Schönes erleben wollen, empfehle ich Ihnen das große Familienfest im Tierpark Dessau. Das startet um 11 Uhr. Und was noch so los ist an diesem Wochenende, sehen Sie in der MDR Sachsen-Anhalt-App. Jetzt geht's in die 70er mit Joan Baez.

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1: Ja, und Licht ins Geschehen bei der zweiten Fußball-Bundesliga bringt jetzt Jens Lampe.
2: Es bleibt weiterhin total eng im Abstiegskampf der zweiten Liga. Mittendrin ja der erste FC Magdeburg, der morgen gegen Hertha BSC spielt. Heute drei Partien mit hoher Bedeutung für den Abstiegskampf. Und so steht es etwa 2-3 Minuten vor Ende der Partien. Also da führt Dynamo Dresden 1-0 gegen den ersten FC Kaiserslautern, wäre ein ganz wichtiger Schritt raus aus dem Abstiegskampf, wenn es so bliebe. Bielefeld gegen Bochum 1-1, das hilft nur den Bochumern und nicht den Bielefeldern, die würden drin bleiben in der Verlosung des Abstiegskampfes. Und Kiel führt 2-0 gegen Braunschweig. Das heißt, die Kieler verabschieden sich heute aus dem Abstiegskampf, weil sie dann 8 Punkte Vorsprung auf die Abstiegszone haben. Es sind nur noch 6 Punkte zu vergeben. Also da kann dann auch rein rechnerisch nichts mehr anbrennen für Holstein Kiel. Die Kieler sind ja dann nächste Woche der Gegner vom ersten FC Magdeburg in Kiel. Die spielen aber morgen erstmal gegen Hertha. Und von wegen Hertha BSC steht jenseits von Gut und Böse. Für die geht's um gar nichts mehr. Trainer Patrick Sander glaubt nicht daran, dass die Hertha die Punkte abschenken.
3: Hertha wird schon nicht so viel tun. Natürlich werden sie was tun. Natürlich werden sie auch bestrebt sein, dieses Spiel zu gewinnen und das mit allen Mitteln. Aber unser Wille muss einfach größer sein. Und es ist ein extrem wichtiges Spiel im Sinne des Vereins. Darauf sollten wir den Wert dieses Spiels legen und vor allen Dingen auch versuchen, nicht so sehr darüber nachzudenken, was passieren kann, sondern positiv gestimmt mit dem Vertrauen der letzten Heimspiele hier an diese Sache heranzugehen.
2: Ja, also wenn die Ergebnisse heute so bleiben, dann bliebe auch der erste FC Magdeburg vorerst auf dem Relegationsplatz und hätte morgen die Chance, mit mindestens einem Punktgewinn erstmal runterzukommen von diesem Relegationsabstiegsrang. Aber wie gesagt, das ist alles noch eine riesige Rechnerei, hätte wenn und aber. Wir sind mal gespannt auf morgen.
1: Genau, danke Jens Lampe. Hier ist MDR Sachsen-Anhalt. Und Sie hören schon, das ist die unverkennbare Stimme von Tina Turner. Ich habe sie hier mit I Don't Wanna Lose You. Schönen Sonnabendnachmittag Ihnen.

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0: Stay! Jackson Browne war das hier bei MDR Sachsen-Anhalt. Ja, und bei dem, was da gleich nach 15 Uhr auf uns zukommt, kann man eigentlich nur sagen, alter Schwede. Diesen Superhit von Harpo spiele ich für Sie in wenigen Minuten.
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5: Im Studio Dennis Blatt. Guten Tag. Die Mineralölkonzerne haben den Tankrabatt bisher offenbar nicht vollständig an die Autofahrer weitergegeben. Nach Einschätzung des ADAC fiel der Preisrückgang an den Zapfsäulen durchschnittlich rund 3 Cent geringer aus als die Steuersenkung. Außerdem waren am Donnerstag die Preise bundesweit stark gestiegen, sodass der Tankrabatt an manchen Tankstellen kaum bemerkbar ist. Daten des ADAC zufolge liegen zum Beispiel die Durchschnittspreise in Magdeburg aktuell nur knapp unter dem Niveau vom Donnerstag vor dem Rabatt. In Halle sind sie sogar höher als zuvor. Der ADAC wies allerdings darauf hin, dass es mehrere Tage dauern kann, bis sich der Tankrabatt bemerkbar mache. Die reduzierte Steuer wirke sich nicht auf Restbestände der Tankstellen aus. Zum geplanten Abzug von 5000 US-Soldaten aus Deutschland fehlen weiterhin Einzelheiten. Eine Sprecherin der NATO teilte auf der Plattform X mit, das Bündnis arbeite mit den USA zusammen, um Details zu ergründen. Die US-Entscheidung mache deutlich, dass sich Europa stärker in der NATO engagieren und mehr Verantwortung für die gemeinsame Verteidigung übernehmen müsse. Zudem seien höhere Investitionen in die Verteidigung nötig. US-Verteidigungsminister Hegseth hatte den Abzug von rund 5000 US-Soldaten aus Deutschland innerhalb der nächsten 6 bis 12 Monate angeordnet. Damit ältere Menschen möglichst lange in ihrer eigenen Wohnung leben können, will das Land Sachsen-Anhalt den Bau von Aufzügen fördern. Für kommunale Wohnungsgesellschaften stehen dazu 3 Millionen Euro bereit, das teilte das Infrastrukturministerium mit. In bestehenden Gebäuden soll es so künftig weniger Barrieren geben. Pro Aufzug soll es einen Zuschuss von maximal 120.000 Euro geben. Im Magdeburger Dom wird bald die weltweit größte Glocke einer evangelischen Kathedrale der Öffentlichkeit vorgestellt. Am 24. Mai wird dort die neue Credamus-Glocke zu sehen sein. Zu einer Feierstunde werden dann auch Landesbischof Kramer und Ministerpräsident Schulze erwartet. Die knapp 15 Tonnen schwere Glocke war im November in Innsbruck in Österreich gegossen worden. Ihr Guss hat 400.000 Euro gekostet. Bis die Glocke aufgehängt werden kann, sind allerdings noch Umbauarbeiten in den Domtürmen nötig. Der aus der deutschen Ostseebucht geborgene Buckelwal ist ins Meer entlassen worden. Das teilte die private Rettungsinitiative mit. Am Vormittag sei er aus seinem Reisebett in die offene Nordsee geschwommen.

0: geschwommen. Im Livestream von News 5 war zu sehen, wie er eine Fontäne blies und dann abtauchte. Knapp eine Woche hatte der Transport von der Ostseeküste bis zur Nordsee gedauert. Ob der Wal noch normal schwimmen und tauchen kann, ist laut Experten nicht sicher. Was passiert, wenn er nochmal strandet, ist auch unklar. Das dänische Umweltministerium hatte mitgeteilt, grundsätzlich keine gestrandeten Wale zu retten. Und das waren die Meldungen mit Dennis Blatt. Wetter und Verkehr kommen wieder von dir, Frank.
1: So ist es. Dankeschön, Dennis. Wir möchten, dass Sie gut ankommen. Hier ist der MDR Sachsen-Anhalt Verkehrsservice um 15.03 Uhr. 3 nach 3. Schöne Zeit. Die A14 ist in Richtung Dresden zwischen Löbejün und Halle-Trotha wegen Bauarbeiten noch bis heute Abend gesperrt. Eine Umleitung ist ausgeschildert. Auf der B100 Richtung Halle steht zwischen dem Abzweig Braschwitz und der Auffahrt Halle-Peißen ein defekter PKW auf der rechten Spur. Vorsicht bitte. Und in Aschersleben sind in der Hecklinger Straße und in der Staßfurter Höhe die Bahnschranken alle kaputt. Ich weiß jetzt nicht, ob die nicht mehr hoch oder nicht mehr runter gehen, aber wenn Sie da in der Nähe sind und drüber fahren wollen über die Gleise, passen Sie bitte auf jeden Fall auf in Aschersleben. Mehr haben wir nicht, aber wenn Sie was ergänzen können, Blitzer, Staus, Gefahrenstellen, dann rufen Sie uns doch bitte an. Es geht völlig kostenlos aus jedem Netz unter 0800 94 6 94 6 1. Schönen Dank. Und das Wetter lädt heute zu allem ein, nur nicht zur Stubenhockerei. Die Sonne scheint bis kurz nach 20 Uhr vom blauen Himmel und die Temperatur schafft es bis auf 29 Grad im Schatten. Im Moment haben wir 26 Grad in Ahrensee, in Jessen und in Laucha. In der Nacht dann weiterhin trocken. Es wird ziemlich kühl, 13 bis 9 Grad. Morgen geht's rauf wieder. So auf Temperaturen zwischen 25 und 30 Grad. Und am Vormittag gibt es auch wieder Sonne. Aber später, so ab Mittag ungefähr, kommen dann immer mehr und immer dichtere Wolken. Die bringen zwischen Altmark und Harz ein paar einzelne Schauer. Ansonsten bleibt es trocken. Ja, und der Wochenbeginn sieht dann so aus, Montag und Dienstag. Kühler, nur noch 20 Grad höchstens. Und dazu ein paar Schauer und Gewitter.
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1: Ich wünsche Ihnen ein schönes Wochenende, weiterhin viel Spaß mit unserem Musikprogramm. Und wie gesagt, jetzt kommt er, der alte Schwede Harpo mit Movistar. Und wen Sie da im Hintergrund als Chorsängerin hören, das kann ich Ihnen auch sagen. Es ist Frida von ABBA. Wow.

0: MDR Sachsen-Anhalt, jetzt mit einem Blick hierhin. Oh ja, in der ersten Fußball-Bundesliga tobt auch an diesem Wochenende der Abstiegskampf. Der VfL Wolfsburg und der FC St. Pauli sind als Tabellen 16. bzw. 17. besonders gefährdet und beide treffen am letzten Spieltag auch noch direkt aufeinander. Beide Vereine spielen erst morgen, Wolfsburg in Freiburg und St. Pauli zu Hause gegen Mainz. Reporterin Ina Kast stimmt uns auf das Fernduell im Abstiegskampf zwischen Wolfsburg und St. Pauli ein.
1: St. Paulis Trainer Alexander Blessin ist in dieser Woche extra nochmal zum Friseur gegangen.
2: Ja, immer wenn ich beim Friseur war, haben wir die Heimspiele dann auch gewonnen, also von daher oder Punkte geholt.
1: Wenn das Erfolgsrezept ist, warum war St. Paulis Trainer um alles in der Welt nicht alle zwei Wochen beim Friseur?
2: Gut, ist mein Fehler.
1: Ja, aber echt. Immerhin hat er nun für das so wichtige Heimspiel gegen Mainz die Haare schön.
2: Deswegen war es an der Zeit, eine Kampffrisur zu haben.
1: Eine Kampffrisur also? Oho. Wäre das nicht auch was für Wolfsburgs Trainer Dieter Hecking?
3: Ich halte von sowas gar nichts.
1: Echt nicht? Nicht mal so ein paar Glückssträhnen für den Klassenerhalt?
3: Da gebe ich überhaupt nichts drauf.
1: Okay. Wäre doch aber echt schön, wenn der VfL in der Bundesliga bleibt.
3: Für mich ist Bundesliga nach wie vor Highlight-Programm,
1: sagt Hecking vor seinem 450. Bundesligaspiel. Der Blick auf die Tabelle tut gerade aber ziemlich weh. Da guckt man als VfL-Trainer vermutlich nicht mehr hin.
3: Ja doch, ich habe gestern schon nochmal genau hingeguckt.
1: Um festzustellen, dass Hecking und seine Wölfe immer noch Vorletzte sind, aber eben nur noch einen Punkt hinter St. Pauli.
3: Was ist besser geworden, dass wir nicht mehr so instabil sind, dass wir nicht mehr wegbrechen, sondern dass wir uns auch immer wieder im Spiel selber wieder aufrichten. Das ist gut zu wissen, dass wir das können.
1: Das kann man von St. Pauli nicht sagen. Das 0:2 beim Schlusslicht Heidenheim hat die eigenen Fans richtig sauer gemacht. An ihnen lag es nicht.
2: Bis zur 90., 95. Minuten haben sie da alles gegeben und wir halt nicht.
1: Ja, deshalb sind Blessin und Co. auch voll drin im Abstiegsstrudel.
2: Schönreden brauchen wir das jetzt nicht.
1: Immerhin noch reicht es ja gerade so zum Relegationsrang. St. Pauli will gegen Mainz vorlegen. Hecking und Wolfsburg sind dann erst am Abend dran.
3: Egal wie das Spiel bei Pauli ausgeht, wir müssen so oder so gewinnen.
1: Und wenn es in Freiburg eine Niederlage hagelt, dann vielleicht doch mal eine neue Glücksfrisur?
3: Ich halte von sowas gar nichts.
1: Okay, es sollte einfach nochmal ein zweiter Versuch sein.
0: Ina Kast über das Abstiegsfernduell St. Pauli gegen den VfL Wolfsburg. Der erste Absteiger aus der ersten Fußball-Bundesliga könnte schon heute Nachmittag feststehen. Wenn nämlich Heidenheim beim FC Bayern München verliert, wären die Heidenheimer vorzeitig abgestiegen. Wir beobachten das Ganze auch hier bei MDR Sachsen-Anhalt. Da gibt es die Schlussphasen kurz nach 16 und kurz nach 17 Uhr jeweils live. Und jetzt eine dringende Warnmeldung. Vorsicht, ein Falschfahrer ist unterwegs auf der A71 Sangerhausen-Schweinfurt. Zwischen Artern und Heldrungen kommt Ihnen dieser Falschfahrer entgegen. Fahren Sie äußerst rechts, überholen Sie nicht. Wir sagen Bescheid, wenn die Gefahr vorüber ist. Ich wiederhole, auf der A71 Sangerhausen-Schweinfurt kommt Ihnen zwischen Artern und Heldrungen ein Falschfahrer entgegen.

0: Elvin Stardust hier bei MDR Sachsen-Anhalt. So, und das Wetter lässt im Moment keine Wünsche offen, wirft aber viele Fragen auf. Und deshalb frage ich einfach mal nach bei Ralf Valencia im MDR Wetterstudio. Ralf, wie kommt es denn, dass jetzt so plötzlich der Sommer ausgebrochen ist?
1: Naja, das liegt an einem kräftigen Hoch, welches wir hatten. Und das lag gestern noch mit seinem Kern über uns. Heute rückt das Ganze schon ein Stück weiter Richtung Osten. Und da ja der Wind im Hoch im Uhrzeigersinn rotiert, kommen wir jetzt auf die warme Seite vom Hoch. Ja, also wir sind jetzt so in der südlichen Strömung und deshalb geht es dann heute auch mit den Temperaturen so weit nach oben. Und wenn das Hoch allerdings nach Osten abrückt, dann haben von Westen Tiefausläufer schon wieder Zutritt ins Vorhersagegebiet, will ich mal sagen. Und das sehen wir auch schon im Westen Deutschlands, so zwischen Aachen und Köln. Dort haben wir schon sehr kräftige Schauer und Gewitter. Hier bei uns allerdings bleibt es trocken, aber man sieht, wenn man so Richtung Harz zum Beispiel guckt, schon mal den ein oder andere Schleierwolke da. Und die werden heute im Laufe des Nachmittags und Abends dann auch noch ein bisschen dichter werden.
0: Ja, und man sagt ja heute, sollen es 29 Grad im Schatten werden hier in Sachsen-Anhalt. Wo kommen wir der Temperatur denn schon ziemlich nahe?
1: Naja, also wir sind mit 26 Grad zum Beispiel im Papstdorf in der Börde dabei. 26 Grad sind wir auch in Gardelegen erreicht. Also ich würde sagen, so der Norden von Sachsen-Anhalt, der hat gute Chancen, diese 3 Grad bis zur 29 noch zu schaffen.
0: Ja, und morgen wird es dann noch wärmer?
1: Morgen wird es dann noch wärmer, genau. Wir kühlen in der Nacht nicht mehr so sehr aus, weil wir zum Beispiel dann diese Schleierwolken über uns haben. In der Nacht liegen dann die Tiefstwerte nur noch zwischen 13 und 9 Grad. Und wenn wir natürlich mit höheren Nachtausgangswerten starten, dann schaffen wir morgen 25 bis 30 Grad. Das dürfte dann kein Problem sein.
0: Und wie starten wir in die neue Woche?
1: Naja, in der neuen Woche ist dann unser Hoch weg. Dann kommen die Tiefausläufe von Westen her heran. Wir werden morgen schon erleben, dass wir vom Harz bis zur Altmark durchaus mal ein paar dichtere Quellwolken sehen können. Und gegen Abend kann es dann auch schon mal den ein oder anderen Schauer geben. Und in der Nacht zum Montag und am Montag selber gibt es dann recht viele Wolken. Und da kann es dann schon häufiger mal Schauer oder Gewitter geben. Und die Temperaturen, die gehen allerdings leider zurück auf 20 bis 23 Grad am Montag. Richtung Dienstag und Mittwoch gibt es häufiger Schauer und Gewitter und am Dienstag zum Beispiel oder am Mittwoch, da sind wir dann nur noch bei Temperaturen so um die 15 bis 16 Grad in der Spitze.
0: Ja, also ich kenne Leute, die haben das leider jetzt nicht gehört. Die freuen sich drauf, dass es kühler wird.
1: Das kann sein und ein bisschen Regen ist auch nicht schlecht.
0: Genau, ein bisschen Erfrischung. Dankeschön, ja. Ralf Valencia war das im MDR Wetterstudio. Tschüss.
1: Ciao.

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4: Wir möchten, dass Sie gut ankommen. Hier ist der MDR Sachsen-Anhalt Verkehrsservice. Es ist 15.30 Uhr. Nochmal die Falschfahrermeldung. Vorsicht bitte. Auf der A71 Sangerhausen-Schweinfurt zwischen Artern und Heldrungen kommt Ihnen ein Falschfahrer entgegen. Fahren Sie äußerst rechts, überholen Sie nicht. Vorsicht in beiden Richtungen. Die A14 ist in Richtung Dresden zwischen Löbejün und Halle-Trotha. Wegen Bauarbeiten noch bis heute Abend gesperrt. Eine Umleitung ist ausgeschildert. Auf der B100 Richtung Halle steht zwischen dem Abzweig Braschwitz und der Auffahrt Halle-Peißen ein defekter PKW auf der rechten Spur. Auch dort bitte vorsichtig sein. Und in Aschersleben sind Bahnschranken kaputt, und zwar in der Hecklinger Straße und auch in der Staßfurter Höhe. Da geht offenbar gar nichts mehr, ne, mit der Schrankentechnik. So, und geblitzt wird auch auf der B81 zwischen dem Abzweig Langenstein und Halberstadt. Schönen Dank für diesen Hinweis, der uns gerade erreicht hat. Und wenn auch Sie noch irgendwas sehen, Blitzer, Staus, Gefahrenstellen, dann melden Sie sich bei uns. Kostenfrei geht das telefonisch unter 0800 94 6 94 61. Schönen Dank und gute Fahrt. Ja, beim Wetter haben wir gerade gehört von Ralf Valencia, vollzieht sich momentan ein Wechsel. Das Hoch geht, das Tief kommt. Das heißt, die Sonnentage sind gezählt. Heute und morgen Vormittag gibt's noch Sonnenschein, aber ab morgen Nachmittag wird's dann wieder wolkiger. Und es gibt dann auch mal wieder Regen bis in die neue Woche. Und im Moment haben wir ja so Temperaturen um 25, 26 Grad vielerorts hier in Sachsen-Anhalt. Genießen Sie es. Schönen Nachmittag weiterhin. Mein Name ist Frank Eberlein.
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0: Elmen Corner bei MDR Sachsen-Anhalt und eine gute Nachricht. Auf der A71 Sangerhausen-Schweinfurt ist zum Glück nichts weiter Schlimmes passiert. Der Falschfahrer zwischen Artern und Heldrungen ist wieder weg. Sie haben da wieder freie Fahrt. Kommen Sie gut an Ihr Ziel.
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0: MDR Sachsen-Anhalt mit der Kölner Bab Band Bab. Ja, so ist es richtig. Ja, das an einem wunderschönen Maiwochenende. Hören Sie mal. Ach, der Mai ist ja nicht umsonst bei vielen der schönste aller 12 Monate. Er schenkt uns so viel Gutes. Maipilze, auch Mai- oder Georgsritterlinge genannt. Für mich der schmackhafteste Waldpilz von allen. Dann die zarten Mairübchen, die Maischolle. Ja, und für die Nase gibt's auch was. Das Maiglöckchen mit seinem betörenden Duft. Leider ist es auch ganz schnell wieder weg, ne? Kaum, dass es blüht. Genießen Sie all diese Geschenke der Natur in diesen Tagen und Wochen und machen Sie vor allem was Schönes aus diesem ersten Maiwochenende.
1: Ich fahre zu meiner Enkeltochter, da Hohen Wasslehm. Die haben dort ein Haus gebaut. Da helfe ich noch ein bisschen mit. Abend gibt es ein leckeres Essen, Spargel.
2: Grillen mit den Kindern im Garten. Und dann geht's los mit der Pflanzerei.
3: Am Wochenende gehen wir schön spazieren. An der Elbe, der Elbe lang.
4: Mit dem Enkel wollen wir ein bisschen in den Tierpark nach Stassfurt. Und bei der Tochter wollen wir ein bisschen grillen.
5: In Jarten gehen.
0: Na, das sind doch tolle Ideen, tolle Pläne für heute und morgen. 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
1: Jens Lamp ist wieder bei mir im Studio. Jens, vor einer Stunde haben wir noch über die zweite Fußball-Bundesliga gesprochen, jetzt über die erste. Sind da in der ersten Viertelstunde schon Tore gefallen?
2: Ja, wir reden zwar drüber, aber viel passiert ist eigentlich noch nicht. Nur ein einziges Tor ist bislang gefallen. Gut, zugegeben sind erst 20 Minuten rum in den 5 Stadien. Hoffenheim ist 1:0 in Führung gegangen gegen den VfB Stuttgart. 8. Minute, Kramaric war erfolgreich. Die anderen Nachmittagspartien stehen alle noch torlos, also Bayern gegen Heidenheim, Frankfurt kontra HSV, Union gegen Köln und Bremen kontra Augsburg. Alle noch 0:0. Tore gefallen und wichtige Tore gefallen sind in der zweiten Fußball-Bundesliga am Nachmittag in 3 Spielen. Holstein Kiel hat sich verabschiedet aus dem Abstiegskampf der zweiten Liga dank eines 2:0 Erfolges zu Hause gegen Eintracht Braunschweig. Die Kieler sind damit 8 Punkte vor der Abstiegszone. Es gibt nur noch 6 Punkte in den verbleibenden 2 Spieltagen. Also die Kieler sind auch rein rechnerisch nicht mehr absteigbar. Jetzt ist das nächste Tor gefallen. Der VfB Stuttgart hat ausgeglichen in der ersten Fußball-Bundesliga zum 1:1 bei der TSG in Hoffenheim. Führig war da der Torschütze. Aber wir gehen wieder zurück in die zweite Liga, denn es gab 2 weitere Ergebnisse. Bielefeld gegen Bochum 1:1. Ja, und Dynamo Dresden gegen Kaiserslautern 1:0. Das heißt, die Dresden haben jetzt auch schon 5 Punkte Vorsprung auf die Abstiegszone. Dresden also fast nicht mehr absteigbar. Morgen dann der erste FC Magdeburg im Einsatz. Mit einem Sieg könnten die Magdeburger einen ganz wichtigen Schritt raus aus dem Abstiegskampf und aus dem Tabellenkeller machen. Die Magdeburger sind dann morgen 13.30 Uhr Gastgeber für Hertha BSC. Das Stadion in Magdeburg ist restlos ausverkauft. 28.000 Fans werden dabei sein und wenn sie auch dabei sein wollen, gern in der Sachsen-Anhalt einschalten, dann könnten sie das Spiel live in Ausschnitten bei uns hier verfolgen.
1: Ja, danke. Dankeschön, Jens Lampe. Hier ist MDR Sachsen-Anhalt. Jetzt gibt's einen 80er-Jahre-Klassiker von Queen.

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0: Die Hollies hier bei MDR Sachsen-Anhalt. Und ich sage Ihnen eins, die Stimmung ist gleich am Siedepunkt, kurz nach vier spätestens. Wahnsinn, passt wunderbar zu diesem Gute-Laune-Wetter. Middle of the Road mit Sacramento spiele ich für Sie in wenigen Minuten.
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2: Im Studio Dennis Blatt. Guten Tag. Die Mineralölkonzerne haben den Tankrabatt bisher offenbar nicht vollständig an die Autofahrer weitergegeben. Nach Einschätzung des ADAC fiel der Preisrückgang an den Zapfsäulen durchschnittlich rund 3 Cent geringer aus als die Steuersenkung. Außerdem waren am Donnerstag die Preise bundesweit stark gestiegen, sodass der Tankrabatt an manchen Tankstellen kaum bemerkbar ist. Daten des ADAC zufolge liegen zum Beispiel die Durchschnittspreise in Magdeburg aktuell nur knapp unter dem Niveau vom Donnerstag vor dem Rabatt. In Halle sind sie sogar höher als zuvor. Der ADAC wies allerdings darauf hin, dass es mehrere Tage dauern kann, bis sich der Tankrabatt bemerkbar mache. Die reduzierte Steuer wirke sich nicht auf Restbestände der Tankstellen aus. Der Waldbrand bei Jüterbog in Brandenburg dehnt sich weiter aus. Der Brand in der Nähe des Landkreises Wittenberg hat nach Angaben der Feuerwehr inzwischen rund 37 Hektar Wald erfasst. Erschwert werden die inzwischen jährlich auftretenden Brände auf dem ehemaligen Truppenübungsplatz durch alte Munition im Waldboden. Daher können die Einsatzkräfte weiterhin nicht direkt gegen die Brandherde vorgehen. Unterdessen ist die Waldbrandgefahrenstufe für den Kreis Wittenberg auf die zweithöchste Stufe 4 von 5 gestiegen. Das bedeutet, dass man öffentliche Wege in Wäldern nicht verlassen sollte. Behörden können Parkplätze und touristische Einrichtungen im Wald sperren. Zum geplanten Abzug von 5000 US-Soldaten aus Deutschland fehlen weiterhin die Einzelheiten. Eine Sprecherin der NATO teilte auf der Plattform X mit, das Bündnis arbeite mit den USA zusammen, um Details zu ergründen. Die USA-Entscheidung mache deutlich, dass sich Europa stärker in der NATO engagieren und mehr Verantwortung für die gemeinsame Verteidigung übernehmen müsse. Zudem seien höhere Investitionen in die Verteidigung nötig. US-Verteidigungsminister Hegseth hatte den Abzug von rund 5000 US-Soldaten aus Deutschland innerhalb der nächsten 6 bis 12 Monate angeordnet. Im Magdeburger Dom wird bald die weltweit größte Glocke einer evangelischen Kathedrale der Öffentlichkeit vorgestellt. Am 24. Mai wird die neue Credamus-Glocke dort zu sehen sein. Zu einer Feierstunde werden dann auch Landesbischof Kramer und Ministerpräsident Schulze erwartet. Die knapp 15 Tonnen schwere Glocke war im November in Innsbruck in Österreich gegossen worden. Ihr Guss hat 400.000 Euro gekostet. Bis die Glocke aufgehängt werden kann, sind allerdings noch Umbauarbeiten an den Domtürmen in Magdeburg nötig. Für die nächste Oscar-Verleihung gelten neue Regeln. Mit Blick auf den Einsatz von künstlicher Intelligenz schreibt die Filmakademie künftig vor, dass Rollen nur nominiert werden können, wenn sie nachweislich komplett von Menschen gespielt wurden. Die neuen Auflagen gelten auch für Drehbücher. In der Kategorie internationaler Film dürfen künftig auch fremdsprachige Filme antreten, die große Festivalpreise gewonnen haben. In den Schauspielsparten können Darsteller für mehr als eine Rolle nominiert werden. Und das waren die Meldungen mit Dennis Blatt, wie es auf den Straßen aussieht. Sagt uns wieder Frank.
0: Das sage ich gern und ich sage auch gern nochmal, dass du, Dennis, keine KI bist, deine Stimme, ne?
2: Das ist richtig.
0: Du bist ein echter Mensch. Dennis Blatt heißt der. So. Wir möchten, dass Sie gut ankommen. Hier ist der MDR Sachsen-Anhalt Verkehrsservice um 4 nach 4. Die A14 ist in Richtung Dresden zwischen Können und Löbejün nach einem Unfall gesperrt. Im Moment gibt's dort Stau. Die A14 Richtung Dresden nochmal zwischen Löbejün und Halle-Trotha wegen Bauarbeiten. Bis heute Abend gesperrt. Eine Umleitung ist ausgeschildert. Im Landkreis Stendal ist die Straße zwischen Neuscholene und Rathenow wegen eines Feuerwehreinsatzes gesperrt. Und in Aschersleben gibt's Probleme mit den Bahnschranken. In der Hecklinger Straße und auch in der Staßfurter Höhe. Alle Bahnschranken sind dort kaputt. Und geblitzt wird auf der B81 zwischen dem Abzweig Langenstein und Halberstadt. Sollten Sie noch was ergänzen können, gern rufen Sie einfach an. Kostet Sie nichts. 0800 94 6 94 6 und die 1. Ach, das Wetter macht richtig Spaß, es zu genießen, ja. Aber drüber reden braucht man eigentlich gar nicht groß, denn es ist einfach, wie es ist. Viel, viel Sonne, blauer Himmel, trocken und das bis in den Abend hinein. Im Moment haben wir zwischen 16 Grad auf dem Brocken und 27 Grad in der Hansestadt Seehausen und in Oschersleben. In der Nacht dann weiterhin trocken bei 13 bis 9 Grad und morgen auch anfangs Sonnenschein, später wird es dann immer grauer und die Wolken bringen zwischen Altmark und Harz einzelne Regenschauer. Ansonsten bleibt es noch trocken und es wird richtig warm morgen. 25 bis 30 Grad.
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0: Moin und viel Spaß mit Musik von Middle of the Road.

0: jetzt die Fußball-Bundesliga mit MDR Sachsen-Anhalt.
1: Die 5 Nachmittagspartien stehen kurz vor der Halbzeitpause und so sieht es momentan in den Stadien aus. 1. FC Union Berlin gegen den 1. FC Köln 0:1, Eintracht Frankfurt gegen Hamburger SV 0:0, Werder Bremen gegen den FC Augsburg 0:1, Bayern München gegen den 1. FC Heidenheim 1:2 und TSG Hoffenheim gegen VfB Stuttgart 2:1. Und wir klinken uns ein in die ARD-Halbzeitkonferenz.
2: Weil man den ein Tor weniger kassiert.
3: Absolut, Felix, so sieht's aus. 2:1 der aktuelle Spielstand. Sie sind im Moment unter Druck. Gerade gab es auch eine Chance für die Gäste aus der Landeshauptstadt. El Canus, der 5-Sterne-Techniker, aber knapp neben das Tor. Nächster Angriff läuft über Chabot, den bärtigen Türsteher da in der Mitte der Viererkette. Noch einmal rüber zu Jaquez, aber kein großer Raumgewinn. Auf der linken Seite startet Hendricks. Der hatte das 1:1 für die Stuttgarter vorbereitet. Durchführe ich jeden Treffer. Ball ist aber jetzt weggepfiffen worden in dieser Situation. Bleibt hier beim 2:1, sind noch ungefähr 1,5 Minuten zu spielen in der 3-minütigen Nachspielzeit und wir gehen zum Spiel des Ersten gegen den Letzten. Mehr Gefälle geht nicht in der Tabelle, Taufik, aber es führt der Letzte.
4: Es führt der Letzte und er kommt schon wieder vor das Tor. Der Münchner versuchen da einen Chipball auf den Zivate. Den, ich weiß nicht, ob Sie das nicht gesehen haben, dass der mittlerweile schon 5-mal getroffen hat in dieser Saison. Den lassen sie immer wieder laufen. Kane und Co., die gehen mittlerweile zum Pausentee. Also das heißt, die kommen wahrscheinlich dann nach der Pause. Hier sind in der Nachspielzeit, 3 Minuten gibt es obendrauf, noch 1,5 Minuten zu spielen. Und die Bayern, die tun sich da durchaus schwer. Das war ein einziger Schuss aufs Tor. Der war drin, ein Freistoß und ansonsten nicht viel. Aber Frankfurt und der HSV, die sind uns immer noch ein Tor schuldig. Tim Brockmeier, wie lange ist denn da noch Zeit für in dieser ersten Hälfte?
5: Nur noch 5 Sekunden und der Unmut der Fans hat sich jetzt auch schon mal geäußert. Die sind überhaupt nicht zufrieden mit dem, was die Eintracht hier anbietet. Hören wir mal rein, denn jetzt ist Halbzeitpfiff. Das nennen wir Pfeifkonzert. Der Favorit, der nach Europa will. Frankfurt macht viel zu wenig gegen einen gut spielenden HSV. 0:0 zur Pause. Schnell nach Berlin gegen Köln. Tabea Kunze.
6: Wir sind in der 5-minütigen Nachspielzeit. Hier gab es 2 Trinkpausen an diesem frühsommerlichen Tag in Berlin. Köln führt weiter mit 1:0. Und der große Unterschied heute Nachmittag ist die bessere Effizienz bei den Gästen, die jetzt einen Ballverlust der Unioner ausnutzen. El Mala geht im Strafraum Richtung Tor. Da ist Karl Klaus da. Die Nummer 3 im Kasten des 1. FC Union. Heute im ersten Bundesligaspiel von Beginn an. Die geht runter auf den Boden, fährt die Beine aus am kurzen Pfosten und hindert damit El Mala am Tor.
7: Tor in Bremen. Das 2:0 für den FC Augsburg in der Nachspielzeit durch Anton Kade schon wieder. Der hat gegen Frankfurt getroffen und jetzt der Doppelpack. Flanke von der linken Seite und dann ist er völlig frei aus 2-3 Metern mit dem Kopf. Keine Abwehrchance für Mio Backhaus und die Augsburger führen mit 2:0. Zurück zu dir, Tabea.
6: Ja, je länger das Spiel hier dauert, umso mehr verdienen sich die Kölner ihre Führung. Das 1:0 durch Bülter, weiter das einzige Tor des Nachmittags. Kommt noch was von Union auf der rechten Seite.

0: paar Stockfehler da bei Rani Khedira. Deswegen geht es weiter mit Einwurf für die Kölner aus der eigenen Hälfte. Wir machen den weiten Sprung nach Hoffenheim zu Jens-Jörg Krieg.
1: Ihr landet hier mitten im Kraichgau beim KKK, beim Königsklassenkampf im Kraichgau. Der Tabellenfünfte hat einen Sprung nach vorn gemacht, ist aktuell Vierter. Denn die Hoffenheimer führen mit 2:1 gegen den VfB. Hier ist Pause und wir sind gespannt bei Taufik Khalil, wie viel von der Mittwochsmannschaft in die zweite Halbzeit hineinkommt. Jetzt, da die Samstagsmannschaft des VfB offenbar zurückliegt, immer noch mit 1:2 gegen den letzten aus Heidenheim.
2: Genauso ist es. Die Bayern gehen jetzt auch in die Pause und Vincent Kompany wird wieder eine seiner berühmten Ansprachen halten müssen, sich überlegen müssen, was er tut. Ja, Heidenheim aber gar nicht unverdient 2:1 zur Pause vorne. Dürfen uns auf eine spannende zweite Hälfte freuen. Und Union und Köln, ja, da läuft es noch, glaube ich. Die spielen noch ein bisschen länger als wir hier.
0: Absolut. Wir haben noch 1,5 Minuten in der Nachspielzeit und weiterhin die 1:0-Führung für die Gäste. Jetzt mit der Möglichkeit, nochmal gefährlich im Unioner Strafraum aufzutauchen. Denn es gibt einen Einwurf links auf Höhe des Unioner 16ers. Da lässt sich jetzt Lund etwas Zeit mit der Ausführung, findet Bülter. Der geht da in den Zweikampf mit Juranovic und der klärt, es geht weiter mit dem nächsten Einwurf für die Gäste, die, ich habe es gerade schon mal gesagt, hier je länger diese erste Halbzeit dauert, immer gefährlicher werden in ihren Aktionen. Sie können El Mala immer besser einsetzen mit seiner Dynamik und mit seinem Tempo. Schnell noch mal nach Bremen zu Felix, denn da wird ja vielleicht auch noch gespielt.
3: Nein, hier ist Pause und es war 24 Minuten lang ein richtig sommerlicher Kick mit bester Atmosphäre. Dann der erste Treffer von Anton Kade für die Augsburger und in der Nachspielzeit dann sogar noch das 2:0 für Kade. Und dann gab es sogar ein amtliches Pfeifkonzert hier vom Bremer Publikum. 0:2, also aus Bremer Sicht zur Pause. Und die letzten Worte in dieser Halbzeitkonferenz jetzt von dir, Tabea.
0: Vielleicht nochmal mit der Chance für Union zum Ausgleich zu kommen. Der Konter läuft über Ansa, der wird da von zwei Kölnern umgerissen und trotzdem sagt Daniel Schlager weiterspielen. Wow, da hätte ich jetzt eher Freistoß für Union gesagt, aber die Unioner erkämpfen sich den Ball direkt zurück über Berg. Auf dem linken Flügel zieht in den 16er, führt den Ball eng am Fuß, versucht den Schuss abzugeben. Martel hält den Rücken hin, blockt diesen Ball ab und flippert der Ball jetzt sogar direkt in den Lauf von El Mala. Das wünschen sich die Kölner, aber Duki hält den Fuß dazwischen. El Mala fordert da einen Freistoß. Das war für mich zu wenig. Es war ein Zweikampf. Duki und El Mala, die sind ja beide ziemliche Kanten im Kampf um den Ball. Und der Unioner etwas resoluter und in diesem Fall auch erfolgreicher. Es laufen die letzten Sekunden in dieser ersten Halbzeit. Was den Einsatz angeht, kann ich Union überhaupt nichts vorwerfen. Allein es war mal wieder die Chancenverwertung, die hier eben zu schlecht war. Vielleicht jetzt nochmal. Union über Duki, der passt auf Ansa. Ansa im 16er. Jetzt geht dann Kölner zu Boden am eigenen 5-Meter-Raum. Spiel läuft weiter. Schussversuch für Khedira. Jetzt dreht er nochmal ab. 18 Meter zentral vor dem Tor, geht nach links. Pass rüber zu Ansa. Ja, der versucht da in den 16er zu flanken, aber da steht der Kölner. Sebulonsen macht sich groß und blockt diesen Flankenversuch von der linken Seite ab. Und jetzt ist die Frage, was die Unioner da jetzt noch mal reklamieren beim Schiedsrichter. Sie hätten da gerne einen Freistoß gehabt. Es gibt aber nur einen Einwurf links auf Höhe des 16ers. Kämlein hat den ausgeführt auf Rothe. Der flankt hoch Richtung Elfmeterpunkt. Sebulonsen dazwischen. Jetzt noch mal die Möglichkeit für die Kölner. Nein, der Schiedsrichter pfeift ab. Und jetzt pfeifen auch die Kölner-Fans, weil es diesen Konter nicht mehr gab. Hier führt trotzdem der FC zur Pause mit 1:0 beim ersten FC Union. Und das war sie, die ARD-Bundesliga-Halbzeitkonferenz.
4: Ja, dankeschön an die Kollegen. Ich fasse nochmal zusammen. Erster FC Union Berlin, haben wir gerade gehört, gegen den ersten FC Köln 0:1. Zwischen Eintracht Frankfurt und dem Hamburger SV stets noch torlos 0:0. Dann der FC Augsburg führt bei Werder Bremen 2:0 zur Halbzeitpause. Erster FC Heidenheim in Führung gegen Bayern München 2:1. Und TSG Hoffenheim gegen VfB Stuttgart 2:1. Wir bleiben am Ball und zur Schlusskonferenz um kurz nach 17 Uhr sind wir wieder live dabei.
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8: Wir möchten, dass Sie gut ankommen. Hier ist der MDR Sachsen-Anhalt Verkehrsservice. Es ist 16.32 Uhr. Die A14 ist in Richtung Dresden zwischen Können und Löbejün nach einem Unfall gesperrt. Es staut sich dort im Moment. Weiter A14 Richtung Dresden zwischen Löbejün und Halle-Trotha ist die Fahrbahn bis heute Abend wegen Bauarbeiten gesperrt. Eine Umleitung ist ausgeschildert. Im Landkreis Stendal ist die Straße zwischen Neuscholene und Rathenow wegen eines Feuerwehreinsatzes gesperrt. Und die Ortsdurchfahrt Kemberg ist nach einem Unfall gesperrt. Und geblitzt wird auf der B81 zwischen dem Abzweig Langenstein und Halberstadt. Sollten Sie noch mehr sehen, einfach anrufen bei uns. Geht jederzeit kostenlos unter 0800 94 6 94 61. Schönen Dank. Wir schauen mal aufs Wetter. Also ich muss sagen, Petrus ist heute die Freundlichkeit in Person. Das ist echt ein göttliches Maiwetter mit Temperaturen bis 29 Grad. Im Moment haben wir 24 in der Lutherstadt Eisleben, 26 in Gardelegen und Magdeburg und 27 Grad in Bitterfeld und Laucha. In der Nacht dann weiterhin trocken, die Luft kühlt sich ab auf 13 bis 9 Grad. Schauen wir auf morgen, da gibt es erst noch Sonnenschein, aber später zieht sich dann am Himmel immer weiter zu. Die Wolken werden mehr und dichter und bringen zwischen Altmark und Harz einzelne Regenschauer, ansonsten trocken bei 25 bis 30 Grad. Und zu Wochenbeginn gibt es dann Erfrischung, sowohl in Form von Regen als auch hinsichtlich der Temperaturen. Es geht runter auf 20 Grad. Schön, dass Sie Radio hören. Mein Name ist Frank Eberlein.
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Bonnie Tyler, holding out for a hero. Ja, was für eine Energie steckt in dieser kleinen Person, ne? Ein Energiebündel vom Allerfeinsten hier bei MDR Sachsen-Anhalt. Und jetzt gibt's Musik von der Glitterband. Schönes Wochenende.

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1: Jens Lampe ist wieder bei mir im Studio. Jens, sag an, was ist in der zweiten Halbzeit der ersten Fußball-Bundesliga schon passiert?
2: Es sind 3 weitere Tore gefallen, aber nicht bei Bayern München gegen Hoffenheim. Da führen die Hoffenheimer immer noch überraschend mit 1:2 in München und wehren sich gegen den vorzeitigen Abstieg aus der Fußball-Bundesliga. 2 Tore gefallen sind in Frankfurt. Frankfurt gegen den Hamburger SV 1:1. Erst die Führung der Frankfurter, nur wenige Minuten später der Ausgleich für den Hamburger SV, und auch die TSG Hoffenheim hat getroffen in der zweiten Halbzeit. Wieder war es Kramaric, der gegen den VfB Stuttgart auf 3:1 erhöht hat für die Mannschaft der TSG Hoffenheim. Ja, nichts passiert ist bei Bremen gegen Augsburg, da noch 0:2. Und Union Berlin gegen den ersten FC Köln, da steht es 0:2 für die Kölner. Also, da ist noch jede Menge Spannung drin, nachher mitzuverfolgen gegen 17.20 Uhr in der ARD-Schlusskonferenz der heutigen 5 Partien. Viel Spannung drin ist auch in der zweiten Liga, erst recht nach den heutigen Ergebnissen des Nachmittags, denn da gab es 3 Spiele, die für den Abstiegskampf von hoher Bedeutung waren. Und da haben gespielt Holstein Kiel gegen Eintracht Braunschweig 2:0. Die Kieler sind damit auch rechnerisch raus aus der Abstiegsrechnung, denn sie haben 8 Punkte Vorsprung vor der Abstiegszone. 6 sind nur noch zu vergeben. Dynamo Dresden hat auch einen ganz wichtigen Schritt aus dem Tabellenkeller gemacht durch einen 1:0 Erfolg gegen den ersten FC Kaiserslautern. Bielefeld und Bochum haben sich 1:1 getrennt. Das heißt, vor dem morgigen Heimspiel der Magdeburger gegen Hertha BSC ist der FCM weiter auf Relegationsplatz 16. Ein Heimsieg gegen die Berliner würde entscheidend weiterhelfen können im Abstiegskampf, denn dann könnte man vorübergehend auf Rang 14 nach oben rutschen und vor allem

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0: ein bisschen sommerlich an. Ach, was für ein schöner Sonnabend. Und dazu Barry White hören You See the Trouble with Me hier auf MDR Sachsen-Anhalt. Und nach 17 Uhr gibt's Gitarrensound von den Dire Straits. Wir spielen die Hits unseres Lebens.
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0: Den Überblick hat Uli Wittstock. Hey Uli.
2: Hallo Julia.
0: Bei dir geht's gleich mal an die Zapfsäule, denn Uli, wo bleibt denn der Tankrabatt?
2: Ja, das ist die große Frage. Monopoly oder was? Denn beim Autofahrer kommt die Ersparnis nur zum Teil an. Wundert ihr eigentlich nicht, oder? Und Großbrand Weißenfels, der Müllberg, der qualmt weiter. Die Mineralölkonzerne haben den Tankrabatt bisher nicht vollständig an die Autofahrer weitergegeben. Nach Einschätzung des ADAC fiel der Preisrückgang an den Zapfsäulen durchschnittlich rund 3 Cent geringer aus als die Steuersenkung. Außerdem waren am Donnerstag die Preise ja bundesweit noch einmal ganz überraschend natürlich stark gestiegen, sodass der Rabatt an manchen Tankstellen kaum bemerkbar ist. Elke Martens.
3: Am ersten Tag des Tankrabatts gestern gab es laut ADAC deutschlandweit Durchschnittspreise bei Super E10 von 1,99 Euro. Bei Diesel lag der Literpreis im Schnitt bei 2,08 Euro. Das entspricht laut ADAC nicht den Erwartungen, auch weil die Rohölpreise zuletzt nachgegeben hätten und es deshalb Spielraum gäbe, so eine ADAC-Sprecherin. Der ADAC fordert die Mineralölkonzerne nun dazu auf, den Steuerrabatt in voller Höhe weiterzugeben. Der Branchenverband Fuels und Energie hatte zum Start des Tankrabatts angekündigt, dass die volle Steuersenkung bei den Kunden ankommen soll. Die Branche hatte zuvor auch darauf hingewiesen, dass sich in den Tanks vieler Tankstellen noch Kraftstoff befindet, der nach den alten Steuersätzen abgerechnet wurde.
2: Daten des ADAC zufolge liegen zum Beispiel die Durchschnittspreise in Magdeburg aktuell nur knapp unter dem Niveau vom Donnerstag und in Halle sind sie sogar noch höher als zuvor. Der Brand in einer Recyclingfabrik in Weißenfels ist unter Kontrolle, das teilte die Feuerwehr heute Nachmittag mit. Seit gestern Abend brennen auf dem Gelände 20.000 Kubikmeter Sperrmüll. Die ganze Nacht über war die Feuerwehr im Großeinsatz. Zur aktuellen Situation Sebastian Busch.
4: Wir sind jetzt bei den Löscharbeiten so weit, dass das Feuer im Grunde aus ist, aber natürlich das Feuer noch unter dem Material, also es handelt sich um Sperrmüll, weiter brennt und wir das auseinanderziehen müssen mittels Radladern der betroffenen Firma, die auch gut unterstützt, und dann einzeln ablöschen müssen. Das ist natürlich sehr mühsam und dauert entsprechend. Wir gehen aus, dass morgen der Tag noch gebraucht wird, aber es ist nicht ausgeschlossen, dass der Montag auch noch den Einsatz beschäftigen wird.
2: Seit gestern Abend waren rund 160 Einsatzkräfte im Einsatz. Das größte Problem an der Brandstelle war die Hitze und vor allem auch der Wassermangel.
4: Die Hitzeentwicklung war so groß, dass die ersten Löschmaßnahmen nur von der Ferne stattfinden konnten, mittels großen Wasserwerfern von Tanklöschfahrzeugen. Das braucht natürlich auch viel Wasser. Das wurde also mittels einer langen Wegstrecke, nennt das die Feuerwehr, aus einem Hydrant herangeführt, das Wasser, da der Löschteich zunächst nicht nutzbar war durch die enorme Hitzeentwicklung und auch durch die Rauchentwicklung. Wir hatten Unterstützung auch von einer Agrargenossenschaft mit einem Wasserwagen, von verschiedenen Ortsfeuerwehren bis in den Saalekreis, sogar die Berufsfeuer Leipzig war vor Ort. Also es ist schon eine ganz schöne Materialschlacht. Viel Logistik steckt dahinter, Kraftstoffe, Verpflegung, wie gesagt Schläuche. Es ist schon aufwendig, ja.
2: Zur Brandursache kann derzeit noch keine Angabe gemacht werden. Bilder vom Brand sehen Sie heute Abend bei den Kollegen von Sachsen-Anhalt heute ab 19 Uhr im MDR Fernsehen. Blicken wir zur Politik. 5.000 Soldaten will US-Präsident Trump aus Deutschland abziehen. Für die europäischen NATO-Staaten kommt diese Ankündigung nicht völlig überraschend. Seit einiger Zeit bereits wollen die Länder sich ja selbst stärker militärisch aufstellen.
5: Laut NATO-Sprecherin gibt es dabei bereits Fortschritte. Seit sich die Bündnisländer vergangenes Jahr darauf geeinigt haben, 5% ihrer Wirtschaftsleistung für Verteidigung auszugeben. Die USA hatten zuvor angekündigt, innerhalb der nächsten 6 bis 12 Monate 5.000 Soldaten aus Deutschland abzuziehen. Welche Standorte betroffen sind, ist bislang unklar. Die wichtigsten sind der Luftwaffenstützpunkt im rheinland-pfälzischen Ramstein und das US-Regionalkommando für Europa und Afrika in Stuttgart. Nach offiziellen Angaben sind in Deutschland zurzeit insgesamt etwa 35.000 bis 39.000 US-Soldatinnen und Soldaten stationiert.
2: Astrid Rolle berichtete. Zurück nach Sachsen-Anhalt. Die Jugendarbeitslosigkeit im Land ist Anfang 2026 deutlich gestiegen. Rund 10% der 15- bis 25-Jährigen haben keinen Job. Und das ist einer der höchsten Werte, wenn man das bundesweit vergleicht. Besonders betroffen sind natürlich junge Menschen, die keinen Berufsabschluss haben, manchmal sogar auch keinen Schulabschluss. Viele von ihnen werden von den Angeboten, die es derzeit gibt, nicht so richtig erreicht. Also die Frage stellt sich, wie können diese jungen Leute in Arbeit gebracht werden oder in eine Ausbildung, damit sie in Zukunft sich selbst versorgen können? Hier ein Beispiel.
6: Lukas Berger ist auf dem Weg zur Jugendberufsagentur in Magdeburg. Der 22-Jährige hat zweimal eine Ausbildung zum Gebäudereiniger abgebrochen.
7: Das erste war durch Umzug nach Magdeburg und das zweite war, weil ich eben privat psychische Probleme hatte.
6: Die Jugendberufsagentur unterstützt Jugendliche auf ihrem Weg ins Berufsleben. Lukas wusste gar nicht genau, was er werden möchte. Claudia Wolf, Koordinatorin der Jugendberufsagentur, versucht, ihn da abzuholen, wo er steht.
8: Was sind seine Erfahrungen? Was bringt er mit? Was braucht er jetzt auch? Dann schauen wir in unser Portfolio und unsere Netzwerkpartner. Was gibt es? Was passt genau für ihn?
6: Ein Netzwerkpartner ist das Projekt Stabil. Hier ist Lukas seit einem halben Jahr. Heute arbeitet er in der Fahrradwerkstatt.
7: Also ich finde es generell einfach eine absolut super Sache, sage ich mal. Ja, weil hier Leute die Chance haben, sich auf eine normale Art und Weise wieder zu stabilisieren, um dann später in Arbeit gehen zu können.
6: Den Tagesrhythmus finden, das ist das A und O. Eigenverantwortung und Pünktlichkeit müssen viele erst lernen. Immer wieder kommt es vor, dass Jugendliche schwänzen. Projektleiter Markus Schlüter.
9: Es wird einfach morgens ein Anruf passieren, wo die Person denn ist. Wenn sie dann erreichen, freut uns das, dann machen sie sich meistens auf den Weg. Falls nicht, machen wir Hausbesuche, schauen, wo die Person ist, woran die ganze Sache liegt in Ursachenforschung.
6: Das ist sehr personalintensiv. Auf 40 Jugendliche kommen 10 Betreuer. Doch Lukas zeigt, der Aufwand lohnt sich. Er möchte im Sommer eine Ausbildung als Zweiradmechaniker beginnen.
2: Beatrix Heike-Roth berichtete. Das war der Überblick hier bei MDR Sachsen-Anhalt. Weiter geht es mit den aktuellen Verkehrsmeldungen und Julia.
0: Jo, ich danke dir, Uli. Wir möchten, dass Sie gut ankommen. Hier ist der MDR Sachsen-Anhalt Verkehrsservice. Die A14 Richtung Dresden ist zwischen Könnern und Löbejün nach einem Unfall gesperrt. Es gibt zurzeit Stau. Die A14 Richtung Dresden nochmal. Zwischen Löbejün und Halle-Trotha, ja auch wegen Bauarbeiten, bis zum Abend gesperrt. Eine Umleitung ist ausgeschildert. Im Landkreis Stendal ist die Straße zwischen Neuscholene und Rathenow wegen eines Feuerwehreinsatzes gesperrt. Und die Ortsdurchfahrt Kemberg ist nach einem Unfall gesperrt. Sie sagen uns ja immer, wo Blitzer stehen. Vielen Dank. Auf der B81 ist einer zwischen dem Abzweig Langenstein und Halberstadt. Haben Sie auch was gesehen? Dann freuen wir uns, wenn Sie Bescheid sagen, kostenfrei unter 0800 94 6 94 6 und die 1. Ich wünsche eine gute Fahrt. Ist es schön, sonnig und Temperaturen, ja, heute bis, ja, so knapp an die 30 Grad ran. Sonnenuntergang ist auch erst um kurz nach 8:30, also da ist noch viel Sonne übrig. 26 Grad sind es jetzt in Gardelegen und in Halberstadt und auch in Halle, in Dessau-Roßlau 25, Lutherstadt-Eisleben 24. Wenn Sie mehr zu bieten haben, können Sie sich immer gern melden, wissen Sie ja. In der Nacht, da wird es auch nicht so kühl, 13 bis 9 Grad, darunter soll es nicht gehen. Und morgen, ja, da sollen wir dann die 30 Grad erreichen hier und da geht sonnig los, später kommen mehr Wolken rein und es kann auch einzelne Schauer geben. Montag wird's kühler, höchstens 23 Grad. Kurze Schauer oder Gewitter sind auch möglich.

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1: Juhu! Liebe Grüße in den Garten, auf die Terrasse oder den Balkon. Na, läuft der Grill schon? Auf jeden Fall läuft, na klar, im Radio MDR Sachsen-Anhalt jetzt mit Dire Straits, Sultans of Swing. Schönes Wochenende.

Musik aus den 80ern hier auf MDR Sachsen-Anhalt. Notiz an mich selbst, schnell noch was einkaufen. Na, wird bei mir dann nachher wirklich knapp, aber vielleicht sind Sie noch unterwegs, kaufen noch schnell was ein. Vielleicht wollen Sie auch noch grillen heute Abend. Und aus dem Radio kommt dazu Johnny Nash. 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
6: Und so steht's kurz vor Schluss. Eintracht Frankfurt, HSV 1:2, Bayern Heidenheim 2:3, Union Berlin Köln 1:2, Hoffenheim Stuttgart 3:2, Werder Bremen Augsburg 1:3. Und jetzt blenden wir uns ein in die Bundesliga-Schlusskonferenz.
7: Für den ersten FC Union, erstes Bundesliga-Tor von Livan Bucu, der Eingewechselte, trifft wunderschön. Aus ungefähr 15 Metern ins Tor. Und die Kölner, die haben sich hier selbst aus dem Konzept gebracht, haben davor lange gemeckert. Und es gab noch eine gelbe Karte für Torwart Marvin Schwebe. Und sie waren mit den Gedanken ganz woanders. Und die Unioner, die spielen hier einfach weiter. Und Burcu, der eingewechselte Stürmer, der junge Mann mit seinem ersten Bundesligator. Und das war richtig, ja, ein Produkt des Willens, weil er sich den Ball da 18 Meter vor dem Tor selber erobert, dann in die Mitte zieht und aus 17 Metern wirklich voller Dynamik und auch mit toller Technik abzieht, hier zum 2:2 trifft. Köln hat einen 2-Tore-Vorsprung verspielt. Und ich frage mich gerade, wo war eigentlich ein Gegenspieler von Livan Burcu? Also zumindest nicht in seiner Nähe. Hier steht es jetzt 2:2 und wir gehen in die Schlussphase. Auch im Spiel Frankfurt gegen Hamburg bestimmt, oder? Mit Tim Hochmeier.
8: Ja, wir haben eine 10-minütige Nachspielzeit, davon sind 5 Minuten vorbei. Immer noch 2:1 die Führung für den HSV, aber es gab noch mal 2 Unterbrechungen, kann also noch ein bisschen länger gehen. Kurz war hier auch mal das Stadion wieder wach, weil die Frankfurter dann ein bisschen Alarm gemacht haben, ein bisschen was gemacht haben fürs Spiel, sie nicht haben hängen lassen. Etno Talib aus 12 Metern Torentfernung mit einem Fallrückzieher, klasse gehalten von Heuer Fernandes. Das haben die Fans honoriert, haben gefühlte 90 Sekunden mal wieder angefeuert. Jetzt ist schon wieder alles ruhig, weil sie eben stinksauer sind, dass sich hier die Frankfurter im Kampf um Europa von einem insgesamt aber gut spielenden Aufsteiger abkochen lassen. Die Eintracht über die linke Seite war Heuer, der hat viel Schwung gebracht, aber immer auch nur bis zum 16. Auch jetzt wird er einfach abgelaufen am Strafraum. Das ist kein Foul, sagt Aytekin. Das ist die Konterchance für den HSV über die rechte Seite. 4-3 Situation für die Hamburger. Ball in die Mitte gebracht, mitgenommen mit der Brust von Vieira, aber er nimmt den Ball

0: zu weit mit rein in den 16er. Zetterer kann rauseilen, kann sich die Kugel schnappen. 6 Minuten von 10 Minuten plus Nachspielzeit sind vorbei. Deswegen nochmal zu den Bayern. Schaffen sie es noch gegen Heidenheim, Edgar Endres?
1: Chance! Ah, ja. Tor in Hoffenheim! Was für ein Spektakelspiel! Ich habe die ganze Zeit mich auf die Hand beißen müssen. Es ging hin und her. Chancen drüben und dann wieder auf der anderen Seite. Und sind die Stuttgarter da mit Thiago Thomas, mit einem Mann weniger, drehen die das Ding hier zurück. Es steht 3:3 und damit ist Stuttgart wieder vorbei an Hoffenheim. Sie sind wieder punktgleich in einer Partie, die eine Abenteuerreise durchs Kraichgau war. Wir haben 6 Tore gesehen, wir haben Pfostenschüsse, wir haben brillante Chancen gehabt. Hier war alles drin und folgerichtig steht es auch 3:3. 3:3 hier, Anstoß jetzt für die Hoffenheimer. Die offizielle Spielzeit ist in 30 Sekunden vorbei. Mal gucken, ob da noch was geht, aber sie lassen sich jetzt die Stuttgarter natürlich Zeit, um erst einmal zurückzukommen aus der anderen Hälfte. Da, wo die VfB-Fans stehen, mit freiem Oberkörper in der Sonne hier im Kraichgau und sagen, was war das für ein Spiel? Zur Halbzeit 1:2 hinten, dann einen Mann verloren in der zweiten Halbzeit. 1:3 der Rückstand und jetzt ein 3:3 durch die Treffer mit Demirovic und Thiago Thomas. Und vielleicht gibt es auch noch ein großes Finale in München. Edgar Endres.
2: Ja, hier tut sich seit 2 Minuten nichts, weil Jonas Fürnbach einen schweren Zusammenprall hatte mit seinem eigenen Schlussmann, der ihn komplett abgeräumt hatte bei einer Faustabwehr, mit dem Gesäß am Kopf traf. Dann ist er umgefallen, ohne Reaktion auf den Rücken und da liegt er seit 2,5 Minuten. Mittlerweile hat er sich wieder aufgerappelt, also Spielunterbrechung. 3:2 führt Heidenheim in München. Aktuell ist das Spiel unterbrochen. Wir gehen nach Bremen zu Felix Ehrhardt.
3: Und in diesem Moment ist Schluss in Bremen. Pfeifkonzert vom Bremer Publikum, das vor 2 Wochen hier noch gefeiert hat, den Derby-Sieg. Jetzt verlieren die Bremer mit 1:3 gegen den FC Augsburg. Klassenerhalt definitiv mal vertagt. Sie hat noch die Chance zum Anschlusstreffer durch einen Lattenschuss von Marco Grüll, der das Ding sowas von an die Latte getackert hat. Das wäre ein Kandidat gewesen fürs Tor des Monats. Hätte, wäre, wenn. Werder verliert 1:3. Wir gehen nach Berlin zu Tabea Kunze.
4: Hier läuft die 9-minütige Nachspielzeit. 5 Minuten davon liegen noch vor uns. Es steht 2:2. Mittlerweile ist es ein komplett offenes Spiel. Und die Frage, wie konnten die Kölner diesen 2:0 Vorsprung verspielen? Die müssen wir auch an Trainer René Wagner richten, denn er hat beim Stand von 2:0 für sein Team Elmala und Kaminski, die beiden Unterschiedsspieler in der Offensive, ausgewechselt. Danach 2 Tore für Union. Und die Eisernen kommen jetzt schon wieder. Flanke Ilic an den 5-Meter-Raum. Dafür dann Borg. Handspiel von den Kölnern. Berg am Fünfer kommt nicht ran und jetzt haut er sich da vehement auf den rechten Unterarm und alle Unioner rennen auf Schiedsrichter Daniel Schlager, der ein paar Schritte weg macht vom Kölner 16er. Und ich könnte mir vorstellen, dass er jetzt gerade Kontakt zu seinem Videoassistenten hat. Also für mich war das ein angelegter Arm beim Kölner Erik Martel. Aus ganz kurzer Distanz wird er da angeschossen, hat beide Arme vor dem Oberkörper verschränkt. Also das war kein Handelfmeter und genauso sieht es auch der Schiedsrichter. Es geht weiter mit Einwurf für Union in der Kölner Hälfte. Auf der rechten Seite Trimmel zu Late. Der zu Rothe, der ein richtig gutes Spiel macht, der Linksverteidiger. Nicht nur, weil er getroffen hat, sondern weil er sich auch so oft in der Offensive mit eingeschaltet hat. Also hier haben wir noch ein bisschen zu spielen. Wie sieht denn das aus beim Spiel Hoffenheim gegen Stuttgart, JJ?
1: Es ist Schluss. Es ist leider Schluss. 3:3 der Endstand. Thiago Thomas, wie schon im Pokal, ist er der Matchwinner. Denn dieses 3:3 fühlt sich wie ein Sieg für die Stuttgarter, die Jungs aus der Landeshauptstadt an, die hier mit einem Mann weniger das Ganze noch in ihre Richtung umbiegen und damit wieder Vierter sind in der Tabelle vor dem punktgleichen Hoffenheimer. Es war das 2000. Spiel für den VfB in der Fußball-Bundesliga. Es waren jetzt der aufregendsten und Edgar Endres, ich habe gerade nachgezählt, es ist das 2076. für die Bayern, aber es war nicht eines der besten.
2: Nein, es ist das 100. für Heidenheim, Jubiläumsspiel und das wäre ein Wahnsinnserfolg. 3 Minuten, schätze ich, werden noch zu spielen sein, weil eben in dieser 5-minütigen Nachspielzeit das Spiel lange unterbrochen war. Jonas Fürnbach kommt jetzt mit einem Pfropfen im rechten Nasenloch zurück. Eckball für die Bayern, 3:2 für den Tabellenletzten der Bundesliga beim Spitzenreiter, beim Meister. Ball kommt herein, rausgeköpft zu Konrad Leimer, der den Ball angenommen hat, zurückspielt ins zentrale Mittelfeld. Jonas Urbich mit nach vorne.

0: alt, läuft jetzt wieder zurück in den Mittelkreis. Nochmal Leimer verlagert auf die rechte Seite zu Olise. Olise flankt in den Strafraum, Kim Kopfball und erstmal vorbei und durchatmen bei Dian Dramay. Also spannend ist es hier, aber es gibt einen Eckball. Es gibt einen Eckball für die Bayern. Wir gehen aber trotzdem kurz nach Frankfurt zu Tim Brockmeier.
1: Wo 11 Minuten Nachspielzeit durch sind und noch 2 Minuten, wenn ich die Finger richtig gesehen habe, aus der Entfernung von Schiedsrichter Aytekin obendrauf gegeben werden. 2 Minuten noch für Frankfurt hier, wenigstens noch einen Punkt zu holen. Das wäre eigentlich auch zu wenig, aber immerhin. Langer Ball von Zetterer an die Spitze, wieder abgefangen vom HSV. Das ist zu wenig von Eintracht Frankfurt. Zu wenig Kreativität, zu wenig Effektivität. Jetzt kommen sie über die linke Seite der HSV, damit abgeräumt von Rasmus Christensen. Er hat eben gerade erst gelb gesehen, sieht jetzt gelb-rot. Hier geht alles den Bach runter aus Frankfurter Sicht. 2-1 der HSV vorne. Nochmal schnell zu den Bayern, Edgar Endres.
0: Hier wird gestoßen, geschubst und Jonas Fürnbach liegt schon wieder im Strafraum am Boden. Jonas Urbich ist vorgelaufen, die Bayern-Fans pfeifen, die wollen natürlich hier, dass das Spiel fortgesetzt wird mit dem Eckball mit Joshua Kimmich. Es ist die 10. Minute der Nachspielzeit, 3:2 für Heidenheim. Frank Schmidt immer wieder aufgeregt, gibt da Anweisungen. Kimmich mit dem kurzen Anlauf, Ball schwebt herein, alle raus mit dem Kopf und die Heidenheimer erstmal wieder raus aus dem Strafraum. Urbich im Rückwärtsgang. Und Olise mit dem nächsten Ball, 28 Meter Schuss an den Pfosten und Tor! Und ein Eigentor! Und ein Eigentor von Dian Dramay. Der Ball knallt an den Pfosten, vom Pfosten zurück an den Körper von Dramay. Und quasi nach 100 Minuten schafft Michael Olise mit Hilfe von Dian Dramay noch das 3:3. Was für ein Drama aus Sicht der Heidenheimer und was für ein Glück für die Bayern. Wir gehen nach Berlin zu Tabea Kunze.
2: Hier läuft die letzte Minute der 9-minütigen Nachspielzeit und das Spiel ist gerade unterbrochen, weil da ein Kölner Krämpfe hat. Die Unioner wirken auf mich jetzt etwas frischer. Obwohl diese Aufholjagd bestimmt Kraft gekostet hat, wirken sie auf mich psychisch etwas wacher als die Kölner, die sich jetzt nur irgendwie hier über die Ziellinie schleppen wollen mit diesem 2:2. Einwurf für Union. Trimmel auf der rechten Seite, der wirft fast bis über die Mittellinie, aber Skarke muss ein bisschen nachhelfen mit der Sohle. Aber Köln ist dazwischen und unterbindet diesen Angriff der Unioner. Wir gehen schnell nochmal nach Frankfurt zu Tim Brockmeier.
1: Muss der HSV nochmal probiert über die rechte Seite, bleibt aber hängen. Koch versucht den Gegenangriff einzuleiten über Caliuendo. Der checkt da den HSV-Gegenspieler weg. Aytekin lässt das erstmal laufen, gibt dann einen Freistoß für Frankfurt. Unterbricht damit aber den Gegenangriff, nee, sagt Einwurf, Ball war im Aus, Einwurf für die Eintracht, vielleicht die letzte Aktion. Hier die letzte Chance auf ein 2:2 zu kommen, aber die Eintracht spielt nicht nach hinten, nicht nach vorne, die spielt nach hinten, Zetterer, hoher, weiter Ball in die Hälfte des HSV und dann ist Schluss, Feierabend. Der HSV ist nur noch ein Staubkorn, nur noch ein Mühe entfernt vom Klassenerhalt, holt 3 ganz wichtige Punkte, verdient, wie ich finde, mit seinem 2:1 in Frankfurt und bei der Eintracht ist richtig Alarm, die verspielen Europa und wir gehen zu den Bayern gegen Heidenheim, Edgar Endres.
0: Schluss aus, dramatisches Spiel, 3:3 mit der letzten Aktion schafft Olise noch den Punktgewinn für die Bayern, reicht aber nicht für eine Rekordsaison, die bleibt bei Jupp Heynckes. Die Bayern also mit einem 3:3, Heidenheim kämpft um den Klassenerhalt und ist noch nicht raus und wir gehen nochmal zu Tabea Kunze, Union gegen Köln.
2: Das Ergebnis. Das Spiel 2:2, Union der moralische Sieger nach 0:2 zurückgekommen gegen den ersten.
3: Das Ergebnis
2: Köln.
3: Haben wir auch noch mitgenommen und ich fasse noch mal zusammen die Ergebnisse. Hoffenheim, Stuttgart 3:3, Werder Bremen, Augsburg 1:3, Union Berlin, Köln 2:2, Bayern Heidenheim 3:3 und Eintracht Frankfurt HSV 1:2.
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3: Wir möchten, dass Sie gut ankommen. Hier ist der MDR Sachsen-Anhalt Verkehrsservice. Kurz nach 17:30, die A14 Richtung Dresden ist zwischen Könnern und Lübbejün nicht mehr gesperrt, aber die A14 Richtung Dresden zwischen Lübbejün und Halle-Trotha wegen Bauarbeiten ja noch bis zum Abend gesperrt. Eine Umleitung ist ausgeschildert. Im Landkreis Stendal ist die Straße zwischen Neuscholene und Rathenow wegen eines Feuerwehreinsatzes gesperrt und die Ortsdurchfahrt Kemberg ist nach einem Unfall gesperrt. Hier kommt der im Moment einzige Blitzer, den wir ja von Ihnen durchgegeben bekommen haben. Auf der B81 zwischen dem Abzweig Langenstein und Halberstadt. Haben Sie auch was gesehen? Na dann gerne anrufen, kostenfrei unter 0800 94 6 94 6 und die 1. Ich wünsche eine gute Fahrt. Sonnig und warm, fast schon heiß. 27 Grad in Stendal, in Weißenfels, Wernigerode und Magdeburg 26, Naumburg 25 Grad. In der Nacht 13 bis 9 Grad. Morgen, da geht's dann sogar bis an die 30 Grad wohl ran. Geht mit Sonne los, später kommen mehr Wolken rein. Und zwischen Harz und Altmark sind einzelne Schauer möglich. Aber an sich ist das doch nochmal so ein richtiger Sommertag zum Genießen. Ich bin Julia Rosebrook und wünsche ein ganz wundervolles sommerliches Wochenende.
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an diesem Sommer Sonnabend Anfang Mai. Ist herrlich einfach, ne? Geht einfach alles draußen grillen, tanzen, gemütlich zusammensitzen, Geburtstag feiern zum Beispiel auch. Wenn Sie heute feiern, natürlich alles Liebe. Und dann sind Sie auch in musikalischer Gesellschaft, denn Lou Gramm wird heute 76. Lou Gramm, na klar, wir kennen ihn vor allem auch als Sänger von Foreigner. Einfach auch so eine unverwechselbar coole Stimme, oder? Ich könnte jetzt noch ewig weitermachen mit den vier

0: den hier. Wollte ich doch auf jeden Fall nochmal kurz anspielen. That Was Yesterday. In der Vorwoche Platz 7 gewesen bei uns in der Hitparade. Mal sehen, ob er heute wieder mit dabei ist. Das erfahren wir dann ab 18 Uhr. Dann geht ja die Hitparade hier auf MDR Sachsen-Anhalt los. Und jetzt hören wir aber erstmal Lou Gramm solo mit Midnight Blue. Ich wünsche noch ein schönes, sonniges Wochenende.
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0: Ist einfach so ein Song, bei dem einfach mal 3 Minuten lang alles gut ist, oder? John Denver, Take Me Home, Country Roads, MDR Sachsen-Anhalt ist hier am Sonnabendabend. Ich hoffe, Sie sind auch schon angekommen beim Grillabend vielleicht, wo auch immer. Ich hoffe, Sie haben es gemütlich, haben liebe Leute um sich rum. Andi auf jeden Fall aus Nebra hat schon erzählt, fürs Essen ist gesorgt.
1: Hallo Julia, wir haben Horst von gestern übrig vom Grillen. Da gibt es dann halt abends im Abendbrot. Heute Mittag hatten wir noch einen Steak mit einem schönen Salat dazu. Richtig super. Ja, also freue ich mich natürlich auf die Hitparade und viele Grüße ans ganze Team.
0: Hitparade dauert auch nicht mehr lange. Dann geht's los nach den Nachrichten um 18 Uhr. Freue mich auch schon drauf.

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5: Im Studio Dennis Blatt. Guten Abend. Die Mineralölkonzerne haben den Tankrabatt bisher offenbar nicht vollständig an die Autofahrer weitergegeben. Nach Einschätzung des ADAC fiel der Preisrückgang an den Zapfsäulen durchschnittlich rund 3 Cent geringer aus als die Steuersenkung. Außerdem waren am Donnerstag die Preise bundesweit stark gestiegen, sodass der Tankrabatt an manchen Tankstellen kaum bemerkbar ist. Daten des ADAC zufolge liegen zum Beispiel die Durchschnittspreise in Magdeburg aktuell nur knapp unter dem Niveau vom Donnerstag vor dem Rabatt. In Halle sind sie sogar höher als zuvor. Der ADAC wies allerdings darauf hin, dass es mehrere Tage dauern kann, bis sich der Tankrabatt bemerkbar mache. Die reduzierte Steuer wirke sich nicht auf Restbestände der Tankstellen aus. Der Waldbrand bei Jüterburg in Brandenburg dehnt sich weiter aus. Der Brand in der Nähe des Landkreises Wittenberg hat nach Angaben der Feuerwehr inzwischen rund 37 Hektar Wald erfasst. Erschwert werden die inzwischen jährlich auftretenden Brände auf dem ehemaligen Truppenübungsplatz durch alte Munition im Waldboden. Auch im Nationalpark Böhmische Schweiz in Sachsen ist heute ein Waldbrand ausgebrochen. Dort kämpfen zur Stunde Dutzende Feuerwehrleute gemeinsam mit Mitarbeitern des Nationalparks gegen die Flammen. Unterdessen ist die Waldbrandgefahrenstufe für den Kreis Wittenberg auf die zweithöchste Stufe 4 von 5 gestiegen. Das bedeutet, dass man öffentliche Wege in Wäldern nicht verlassen sollte. Auf der Autobahn 14 ist es am Nachmittag zu einem Auffahrunfall zwischen Könnern und Lübbejün gekommen. Nach Angaben der Polizei ereignete sich der Unfall an einem Stauende in Fahrtrichtung Dresden. 4 Autos wurden dabei auf der linken Spur ineinander geschoben. Eine Person wurde schwer verletzt. Nach Angaben der Beamten müssen neben den verunfallten Autos auch Betriebsstoffe von der Fahrbahn entfernt werden. Eine zwischenzeitliche Sperrung der A14 in Richtung Dresden konnte aber bereits wieder aufgehoben werden. Im Magdeburger Dom wird bald die weltweit größte Glocke einer evangelischen Kathedrale der Öffentlichkeit vorgestellt. Am 24. Mai wird dort die neue Credamus-Glocke zu sehen sein. Zu einer Feierstunde werden dann auch Landesbischof Kramer und Ministerpräsident Schulze erwartet. Die knapp 15 Tonnen schwere Glocke war im November in Innsbruck in Österreich gegossen worden. Ihr Guss hat 400.000 Euro gekostet. Bis die Glocke aufgehängt werden kann, sind allerdings noch Umbauarbeiten in den Magdeburger Domtürmen nötig. In der Fußball-Bundesliga ist Bayern München kurz vor Ende der Saison noch knapp einer Niederlage entgangen. Ausgerechnet gegen den Tabellenletzten Heidenheim stand es am Ende 3:3. Den Ausgleichstreffer erzielten die Bayern erst kurz vor Schluss. Außerdem spielten Hoffenheim gegen Stuttgart 3:3, Bremen gegen Augsburg 1:3, Union Berlin gegen Köln 2:2 und Eintracht Frankfurt gegen Hamburger SV 1:2. In einer halben Stunde hat Bayer Leverkusen noch RB Leipzig zu Gast. Und das waren die Meldungen mit Dennis Blatt. Wetter und Verkehr kommen wieder von dir, Julia.
6: Jo, ich danke dir, Dennis. Wir möchten, dass Sie gut ankommen. Hier ist der MDR Sachsen-Anhalt Verkehrsservice. 3 Minuten nach 18 Uhr. A14 Richtung Dresden zwischen Könnern und Lübbejün gibt es Stau nach einem Unfall. Und die A14 Richtung Dresden ist zwischen Lübbejün und Halle-Trotha wegen Bauarbeiten noch bis zum Abend gesperrt. Im Landkreis Mansfeld-Südharz ist die Straße zwischen Wippra und Abzweig Gorenzen nach einem Unfall im Kurvenbereich gesperrt. Und die Ortsdurchfahrt Kemberg ist nach einem Unfall gesperrt. Sie sagen uns ja immer, wo Blitzer stehen. Vielen Dank. Auf der B81 ist einer zwischen dem Abzweig Langenstein und Halberstadt. Und wenn Ihnen was auffällt auf Ihrer Fahrt, dann freuen wir uns, wenn Sie auch anrufen. Kostenfrei unter 0800 94 6 94 6. Und die 1. Ich wünsche eine gute Fahrt. Noch 2,5 Stunden locker ist die Sonne da. Erst kurz nach 8:30 geht sie unter. Die Temperaturen auch immer noch ja, fast so in Richtung 30 Grad. Ne? 27 Grad aktuell in Seehausen, in Zeitz und Quedlinburg 26, in Querfurt und Zerbst 25 Grad. In der Nacht wird es dann weniger, aber wird gar nicht so kühl. 13 bis 9 Grad, da landen wir dann irgendwann. Morgen erst sonnig, später mehr Wolken. Zwischen Harz und Altmark auch einzelne Schauer möglich. Das Ganze bei 25 bis 30 Grad.
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6: Hey! Kann losgehen, oder? Wo hören Sie denn die Hitparade?
7: Hallo, Julia. Wir sitzen heute Abend hier beim Grillen draußen auf der Terrasse. Detlef und Ute.
8: Hallo.
7: Wir haben zwar keinen Titel vorgeschlagen, aber es ist eigentlich immer sehr interessant, ja?
6: Ja, genau. Liebe Grüße. Und hier kommt Platz 20. In der Vorwoche noch eine Neuvorstellung gewesen. Melanie, The Nickel Song. 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

0: Einfach ein cooler Song, ne? Midnight Oil, Beds Are Burning, hier in der Hitparade auf MDR Sachsen-Anhalt. Auf Platz 19 in dieser Woche, in der Vorwoche noch Platz 16, ging also drei Plätze nach unten, aber Sie haben es ja in der Hand, ne? Sie stimmen ab in der MDR Sachsen-Anhalt-App und ja, je nachdem, wie viele Ihrer Klicks, Ihrer Stimmen denn so ein Song bekommt, kann es natürlich auch dann wieder nach oben gehen für den Song. Und Neuvorstellungen, na klar, die gehören auch mit dazu. Da gibt es jetzt die von Annette aus Thale.
1: Weil das in 78 so mein Lieblingslied war. Diese Art Musik fand ich super.
0: Ja.
1: Ich hab's geliebt, das Lied. 10cc fand ich klasse und Dreadlocks Holiday. So konnte man gut noch tanzen, mitsingen, obwohl man den Text noch nicht so ganz verstanden hatte. War toll.
0: Macht auch auf jeden Fall Sommergefühl, oder?
1: Natürlich.
0: Wenn wir den jetzt hier mal ins Rennen schicken in der Hitparade und ja, den jetzt zusammen hören und richtig schön laut machen, was passiert da bei Ihnen gefühlsmäßig?
1: Dann hat sich hier direkt in der Stube mit.
0: Ich drücke die Daumen, dass viele andere das so sehen wie Sie, liebe Annette, und abstimmen, damit der Song dann nächste Woche

0: sich platzieren kann.
1: Das ist aber schön. Da freue ich mich aber.
0: Dann jetzt laut machen und tanzen, oder?
1: Natürlich.
0: Geht los.
1: Dankeschön.
0: Hier sind 10cc, Dreadlock, Holiday.

0: Vielleicht kriegt man gleich Lust zu tanzen, ne? Haben sie ja vielleicht auch gemacht auf ihrer kleinen privaten Tanzfläche. Vielleicht auch Open Air auf der Terrasse. Geht alles bei diesem wunderbaren Wetter. MDR Sachsen-Anhalt ist hier. Hallo, schönes Wochenende. Hier ist die Hitparade und ich möchte auch mal gerne wissen, wobei sie so die Hitparade hören, was sie so machen. Ingo aus Sangerhausen zum Beispiel hat immer was zu tun. Auch beim Sangerhäuser Karnevalsclub.
1: Gestern habe ich gegrillt, da haben wir im Vereinsheim ein bisschen was neu gemacht. Naja, so ein kleines Würstchen mal eben auf dem Grill gemacht. Und ja, da war ich heute wieder im Vereinsheim, habe noch diverse kleine Sachen erledigt, weil wir den Fußboden da rausgerissen haben. Und naja, jetzt bin ich gerade rein, mache mir jetzt erstmal einen Kaffee, esse ein kleines Stückchen Kuchen und dann werde ich noch ein kleines bisschen was machen, so ein, zwei Stündchen. Ja, nebenbei höre ich dir ein bisschen zu, ne?
0: Ja, schön, liebe Grüße. Und dann hoffentlich irgendwann auch mal Feierabend. So, und wir hören Platz 17. In der Vorwoche eine Neuvorstellung. Anna Heiges, Kind der Sterne.

Die dritte Neuvorstellung, die es aus der Vorwoche direkt in die Top 20 geschafft hat. Eben hatten wir schon Stars on 45, eingestiegen auf Platz 18. Und jetzt gerade gehört Anne Heiges, Kind der Sterne, eingestiegen auf Platz 17. Sie wissen ja, Ihre Neuvorstellung, die können Sie immer loslassen. Einfach bei uns in der MDR Sachsen-Anhalt-App da. Gibt es so eine Seite, das können Sie dann direkt einfach alles ausfüllen und auch gerne eben dazu sagen, warum. Jetzt gibt's Platz 16. In der Vorwoche Platz 14. Shannon, Let the Music Play hier in der Hitparade auf

0: eine Minute nach 6:30. Wir möchten, dass Sie gut ankommen. Hier ist der MDR Sachsen-Anhalt Verkehrsservice. A14 Richtung Dresden zwischen Könnern und Lübbejün stockt es nach einem Unfall. Und die A14 Richtung Dresden ist zwischen Lübbejün und Halle-Trotha wegen Bauarbeiten bis zum Abend gesperrt. Eine Umleitung ist ausgeschildert. Und im Landkreis Mansfeld-Südharz ist die Straße zwischen Wippra und Abzweig Gorenzen nach einem Unfall im Kurvenbereich gesperrt. Hier kommen die Blitzer. Einer ist es auf der B81 zwischen dem Abzweig Langenstein und Halberstadt. 0800 94 6 94 6 und die 1. Gerne Bescheid sagen, wenn Sie auch eine Info haben von den Straßen. Ich wünsche eine gute Fahrt. Was für ein schöner Sommertag. Ich hoffe, Sie genießen den irgendwie draußen beim Grillen. Haben wir ja auch schon gehört, zum Beispiel von Ute und Detlef aus Schadeleben. Ich könnte mir vorstellen, dass das heute bei einigen von Ihnen angesagt ist. Ach, aber ist ja auch herrlich. Muss man ja nutzen, dieses schöne Wetter. Wir haben immer noch 27 Grad in Landsberg, in Laucha und Lutherstadt, Wittenberg und in Aschersleben 26 Grad, in Klötze 25. In der Nacht landen wir dann irgendwann bei 13 bis 9 Grad. Geht. Also dünnes Jäckchen, kann man das lange aushalten. Morgen, der Sonntag, geht mit Sonne los, später mehr Wolken und einzelne Schauer kann es geben bei bis 30 Grad. Montag schon mal kurz reingeguckt in die neue Woche, nur noch höchstens 23 Grad und dann auch mit Schauern oder Gewittern.
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0: Schönes Wochenende, jetzt mit Platz 15. In der Vorwoche Platz 12, ging also 3 Plätze runter für die Rubettes. Baby, I know.

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0: ist einfach so ein zeitlos cooler Sound, ne? Aus den 70ern von Chevy Tiger, Slow Down. Und das sehen auch viele von Ihnen auch so. Sie haben den Song auf Platz 14 gewählt in dieser Woche hier in der Hitparade auf MDR Sachsen-Anhalt, in der Vorwoche noch Platz 20. Da ging es ein bisschen nach oben für Chevy Tiger. Und klar, weiter abstimmen, wenn das so bleiben soll oder noch weiter nach oben gehen kann. Einfach in der MDR Sachsen-Anhalt-App, da können Sie dann ja abstimmen. Schönes Wetter, warm ist es, die Sonne scheint und ich freue mich auch immer, wenn Sie sich melden und mal so ein bisschen erzählen, wobei Sie die Hitparade hören.
1: Hallo liebe Julia, schönen guten Abend, schönen sonnigen guten Abend. Es ist herrliches Wetter und dazu die Hitparade, wunderbar. Immer schöne Lieder, jeden Sonnabend ist fantastisch. Wir sind hier draußen, müssen nachher noch gießen und so, aber es macht Spaß, die Sonne scheint noch. Dazu eure Musik. Perfekt. Liebe Grüße, die Marina aus Atzendorf.
0: Oh, da freuen wir uns. Ganz liebe Grüße schicke ich natürlich auch. Und wir hören jetzt die nächste Neuvorstellung. Ach, und als wäre die für diesen Abend gemacht, klingt einfach schon so sonnig, hat Jürgen aus Pratau ins Rennen geschickt. Die Neuvorstellung von Koleski, Take Me Where the Sun is Shining. Wenn Sie den mögen, können Sie natürlich dann auch dafür abstimmen.

12. In der Vorwoche war es Platz 7, Foreigner. Und vorhin, falls Sie schon dabei waren, habe ich schon kurz erzählt, Lou Gramm, eben ja klar, bekannt als Sänger von Foreigner, wird heute 76 und That Was Yesterday, heute also auch nochmal wieder dabei. Wir hören uns mal zur Feier des Tages die Extended Remix-Version an.

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1: Im Studio Dennis Blatt. Guten Abend. Im Fall des Erpressungsversuchs gegen den Babykosthersteller Hipp haben die österreichischen Ermittler einen Verdächtigen gefasst. Wie eine Sprecherin der Staatsanwaltschaft bestätigte, handelt es sich um einen 39-jährigen Mann. Er soll Babynahrung mit Rattengift versetzt haben. Laut einem Bericht der Kronenzeitung hatten die Ermittler dem Mann über eine elektronische Spur der Erpresser-E-Mail ausfindig gemacht. Auch auf einer Videoaufzeichnung in einem Supermarkt soll er zu sehen gewesen sein. Trotz des Tankrabatts und sinkender Weltmarktpreise haben die Mineralölkonzerne den Sprit in Deutschland auch heute wieder massiv verteuert. Nach Angaben des Bundeskartellamts stieg der Diesel am Mittag im Schnitt um rund 14 Cent, der Benzinpreis um knapp 13 Cent. Die Steuersenkungen sind damit noch immer nicht vollständig an die Verbraucher weitergegeben worden. Das bemängelte auch der ADAC. Nach Daten des Automobilclubs kostete der Sprit in Magdeburg und Halle heute wieder so viel wie vor dem Start des Tankrabatts. Der ADAC wies allerdings darauf hin, dass es mehrere Tage dauern könne, bis sich der Rabatt bemerkbar mache. Der Waldbrand bei Jüterburg in Brandenburg dehnt sich weiter aus. Der Brand in der Nähe des Landkreises Wittenberg hat nach Angaben der Feuerwehr inzwischen rund 37 Hektar Wald erfasst. Erschwert werden die inzwischen jährlich auftretenden Brände auf dem ehemaligen Truppenübungsplatz durch alte Munition im Waldboden. Auch im Nationalpark Böhmische Schweiz in Sachsen ist heute ein Waldbrand ausgebrochen. Dort kämpfen zur Stunde Dutzende Feuerwehrleute gemeinsam mit Mitarbeitern des Nationalparks gegen die Flammen. Unterdessen ist die Waldbrandgefahrenstufe für den Kreis Wittenberg auf die zweithöchste Stufe 4 von 5 gestiegen. Das bedeutet, dass man öffentliche Wege in Wäldern nicht verlassen sollte. Auf der Autobahn 14 ist es am Nachmittag zu einem Auffahrunfall zwischen Könnern und Lübbejün gekommen. Nach Angaben der Polizei ereignete sich der Unfall an einem Stauende in Fahrtrichtung Dresden. Vier Autos wurden dabei auf der linken Spur ineinander geschoben. Eine Person wurde schwer verletzt. Nach Angaben der Beamten mussten neben den verunfallten Autos auch Betriebsstoffe von der Fahrbahn entfernt werden. Eine zwischenzeitliche Sperrung der A14 in Richtung Dresden konnte aber bereits wieder aufgehoben werden. In der Fußball-Bundesliga ist Bayern München kurz vor Ende der Saison noch knapp an einer Niederlage vorbeigekommen. Ausgerechnet gegen den Tabellenletzten Heidenheim stand es am Ende 3:3. Den Ausgleichstreffer erzielten die Bayern erst kurz vor Schluss. Außerdem spielten Hoffenheim gegen Stuttgart 3:3, Bremen gegen Augsburg 1:3, Union Berlin gegen Köln 2:2 und Eintracht Frankfurt gegen Hamburger SV 1:2. Zur Stunde hat Bayer Leverkusen noch RB Leipzig zu Gast. Und das waren die Meldungen mit Dennis Blatt. Wetter und Verkehr kommen wieder von dir, Julia.
2: Jo, geht los. Danke dir, Dennis. Wir möchten, dass Sie gut ankommen. Hier ist der MDR Sachsen-Anhalt Verkehrsservice. 3:07. A14 Richtung Dresden. Zwischen Könnern und Lübbejün. Behinderung nach einem Unfall. Das haben Sie ja eben auch bei Dennis in den Nachrichten noch gehört. Und die A14 Richtung Dresden. Außerdem ja zwischen Lübbejün und Halle-Trotha wegen Bauarbeiten bis zum Abend gesperrt. Eine Umleitung ist ausgeschildert. Und im Landkreis Mansfeld-Südharz ist die Straße zwischen Wippra und Abzweig Gorenzen nach einem Unfall im Kurvenbereich gesperrt. Blitzer gibt es auch einen im Moment auf der B81 zwischen dem Abzweig Langenstein und Halberstadt. Vielen Dank fürs Anrufen. Gern weitermachen. Wenn Sie auch eine Info haben von den Straßen, kostenfrei geht das unter 0800 94 6 94 6 und die 1. Ich wünsche eine gute Fahrt. Anderthalb Stunden immer noch Sonne und warm ist es auch sowieso noch. 26 Grad in Bad Lauchstädt, Betzendorf und Thale in Gommern und Teutschenthal. 25 Grad. In der Nacht geht es dann runter auf 13 bis 9 Grad. Morgen geht es sonnig los. Später kommen ein paar mehr Wolken rein und es kann schon mal zwischen Harz und Altmark einzelne Schauer geben. Möglicherweise. Und die Temperaturen, die schaffen es auf 25 bis 30 Grad. Die neue Woche startet dann kühler mit höchstens 23 Grad. Dazu kann es auch schon mal Schauer oder Gewitter vereinzelt geben.
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2: Juhu! Platz 10. gibt's jetzt. Spitzensong, ne?
3: Hallo meine Julia, ihr macht heute so eine geile Musik. Ja. Wir haben heute den ganzen Tag gebuddelt im Garten, es geht nichts mehr. Macht weiter so.
2: Ja, das machen wir doch. Sie haben fleißig abgestimmt für Golden Earring, Radar Love. Deswegen gab es in dieser Woche Platz 10, in der Vorwoche Platz 15. Abstimmen, wir wissen schon, geht in der MDR Sachsen-Anhalt-App. So, ich halte die Klappe und wir genießen Radar Love.

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0: An diesem Sommerwochenende, am 2. Mai schon. MDR Sachsen-Anhalt ist hier die Hitparade. Das war eben ja Rocksound aus den 80ern. Na klar, Whitesnake, Here I Go Again. Auf Platz 9 in dieser Woche haben sie nochmal zwei Plätze wieder nach oben gewählt. Sie können ja abstimmen in der MDR Sachsen-Anhalt App über die Top 20. Und natürlich können sie auch ihre Neuvorstellungen loslassen, ihre Vorschläge. Da hat Hartmut aus Weißern-Goldzau auch uns einen Vorschlag geschickt, nämlich von Neumis Rockzirkus Der Clown. Da wollte ich natürlich wissen, warum.
1: Also das ist ein Song meiner Jugend. Ich war schon immer Karat-Fan, war dann sehr traurig, als Neumi Karat verlassen hat. Und Der Clown war der Anfang seiner neuen Band, des Rockzirkus. Und ich finde auch von allen Songs, die der Rockzirkus

0: Kuss gemacht hat, der beste. Und deswegen höre ich diesen Song gerne immer wieder.
1: Ja, gibt's da noch bestimmte Erinnerungen, die damit verbunden sind?
0: Dieser Wow-Effekt, als ich den zum ersten Mal gehört habe.
1: Ja.
0: Weil ich dachte, nach Karat, da kann nicht mehr viel kommen. Aber dann dieser Song im Radio, DT64, und dachte ich, wow, es geht doch weiter.
1: Ja.
0: Der Song ist absolute Spitze und man findet sich auch drin wieder in diesem Gefühl, nicht immer seine wirklich traurige Stimmung zeigen zu können, sondern nach außen hin was anderes darzustellen.
1: Ja, ist viel Wahres dran, ne?
0: Ja.
1: Hartmut, dann würde ich sagen, schicken wir den doch mal ins Rennen, den Song. Und
0: das ist ja super.
1: Drücken die Daumen, dass viele das auch so sehen und dann abstimmen für den Song.
0: Okay, ich danke Ihnen vielmals.
1: Schön.
0: Einen schönen Abend wünsche ich und viel Spaß.
1: Ja, danke.

Neuvorstellung in dieser Woche. Hartmut hat den Song vorgeschlagen von Neumis Rockzirkus, der Clown. Können Sie dann natürlich auch abstimmen in der MDR Sachsen-Anhalt-App, wenn Sie auch der Meinung sind, ey, der muss unbedingt mit rein in die Top 20. In dieser Woche auf Platz 8 ging ein Platz runter für Marillion mit Kaylee. Hier ist die Hitparade auf MDR Sachsen-Anhalt. Schön.

aus dem Jahr 1980. Peter Maffay, Weil es dich gibt. In dieser Woche Platz 7 hier in der Hitparade auf MDR Sachsen-Anhalt. Von Platz 6 in der Vorwoche. Und da sind wir dann jetzt auch schon beim aktuellen Platz 6. Von Platz 5 in der Vorwoche. Auch für die Pudis ging es einen Platz runter. Auch dieser Song aus dem Jahr 1980. Hier sind die Pudis mit Melanie.

0: 2 Minuten nach 7:30. Ja, so viel Zeit muss sein. Wir möchten, dass Sie gut ankommen. Hier ist der MDR Sachsen-Anhalt Verkehrsservice. Die A14 Richtung Dresden ist zwischen Lübbe-Jün und Halle-Trotha wegen Bauarbeiten noch bis zum Abend gesperrt. Eine Umleitung ist ausgeschildert und im Landkreis Mansfeld-Südharz ist die Straße zwischen Wippra und Abzweig Gorenzen nach einem Unfall im Kurvenbereich gesperrt. Sie sagen uns ja immer, wo Blitzer stehen. Vielen Dank. Auf der B81 ist einer zwischen dem Abzweig Langenstein und Halberstadt. Haben Sie auch was gesehen? Dann freuen wir uns, wenn Sie anrufen. Kostenfrei unter 0800 94 6 94 und die 1. Ich wünsche eine gute Fahrt. Was für ein schöner Tag und was für ein schöner Abend. Noch eine Stunde mit Sonne und auch noch mit Temperaturen. Geht immer noch locker kurzärmlich. Bin ich ein bisschen froh. Ich habe mich heute getraut, bin ohne Jacke los, im T-Shirt und da werde ich gleich nicht frieren. 25 Grad sind es noch in Halle und Gardelegen, in Burg und Lutherstadt-Eisleben und Halberstadt 24 Grad in der Nacht. Ja, da ist dann irgendwann so ein Pulloverchen oder Jäckchen vielleicht doch mal angesagt, 13 bis 9 Grad, aber vielleicht haben sie auch den Grill angemacht oder die Feuerschale und sitzen da dann auch noch gemütlich drumrum. Morgen geht's mit Sonne los, später kommen mehr Wolken rein, zwischen Harz und Altmark auch einzelne Schauer möglich bei 25 bis 30 Grad. Kurz schon mal in die neue Woche geguckt. Montag kühler, höchstens 23 Grad und dann auch mit kurzen Schauern oder Gewittern. 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
0: Jetzt mit Platz 5 in der Vorwoche, Platz 19. Da haben sie fleißig abgestimmt. Für David Bowie mit Heroes. Freue mich auch drüber, dass es für den Song nochmal wieder ein ordentliches Stück nach oben ging. Hier in der Hitparade. Ich wünsche ein tolles Wochenende noch.

ist einfach so ein Klassiker. Ich weiß noch nicht mal, ob dieses Wort dafür reicht für diesen Hit von den Bee Gees aus den 70ern. How deep is your love? Und das sehen sie auch so und haben fleißig abgestimmt, sodass der Song in dieser Woche auf Platz 4 gelandet ist. Vorwoche Platz 3, okay, aber hält sich weit oben. Neuvorstellungen können Sie auch mal loswerden bei uns in der MDR Sachsen-Anhalt-App. Da gibt es jetzt wieder eine und zwar von Gerhard aus Magdeburg. Da geht es in die 80er und zwar gibt es einen ganz typischen 80er-Sound von Fancy. Bolero können Sie dann für abstimmen.

0: ist hier auf MDR Sachsen-Anhalt.
1: Frau Fensi, was haben wir da immer gedanced dazu? Ach, herrlich. Ach, so ein schöner Parkett-Tungler. Ach, herrlich.
0: Das sagt Ingo. Liebe Grüße, wenn Sie das auch so sehen, dann können Sie natürlich abstimmen für Fensi mit Bolero. Neuvorstellung heute. Die steht dann auch zur Auswahl. Jetzt gibt's Platz 3 von Queen. Radio Gaga ging einen Platz nach oben in der Vorwoche. Also war's Platz 4. So, und liebe Grüße gehen auch an die beiden hier.
2: Ja, hallo, liebe Julia. Hier sind Ines und Matthias aus Dessau. Wir haben auch schon gegrillt, sitzen hier schön draußen und wir haben uns gleich den Manhattan vorbereiten und dann genießen. Da werden wir hoffentlich einen schönen Abend haben.
0: Ja, dann Prost, ne? Und jetzt Queen genießen. Radio Gaga.

0: Die Hitparade auf MDR Sachsen-Anhalt, das war Platz 2. Pussycat, Teenage Queenie.
1: Ja, liebe Julia, ich habe dir gesagt, ich drehe das Radio volle Möhre auf. Ich liebe dieses Lied. Ich danke euch. Ich liebe es. Ich wünsche allen noch einen geschmeidigen, schönen Abend. Genießt noch die Restsonne. Grillt, geht spazieren, macht was Schönes draußen. Genießt einfach das Wetter.
0: Ja, liebe Diana, da.

0: schließen wir uns doch genau so an. Liebe Grüße. Ja, und dann bleibt jetzt noch Platz 1. Ne? Da war ja jetzt schon öfter mal der Song auf Platz 1, den mal der Lippi vorgeschlagen hat. Aus Diebzig. Von Alphaville, Dance With Me. Warum eigentlich, wollte ich nochmal wissen.
1: Ist jetzt, glaube ich, 7 Wochen auf Platz 1 gewesen.
0: Ja.
1: Oh, ich weiß nicht, ob es heute noch auf Platz 1 ist. Und das Lied Dance With Me verbinde ich mit einem Konzert in Weißenfels. Bei dem Konzert waren meine Tochter Franziska, meine Tochter Sarah und mein Schwiegersohn Koppel mit. Und dann kam das Lied Dance With Me und da ging mein Schwiegersohn Koppel ab wie ein Zäppchen. Herrlich. Und seitdem wir das Lied hören, egal wer, Koppel oder ich, schickt man das uns als Nachricht.
0: Ja, dann ist jetzt, glaube ich, Nachricht schicken angesagt und abgehen sowieso auch Platz 1 in der Vorwoche und auch wieder Platz 1 von Ihnen gewählt. Alphaville, Dance With Me. Hier in der Hitparade auf MDR Sachsen-Anhalt. Ich wünsche noch einen schönen Abend, ein tolles Wochenende. Gleich ab 8 der ARD-Abend.

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1: Es ist 20 Uhr. Die Nachrichten für Sachsen-Anhalt im Studio Dennis Blatt. Im Fall des Erpressungsversuchs gegen den Babykosthersteller Hipp haben die österreichischen Ermittler einen Verdächtigen gefasst. Wie eine Sprecherin der Staatsanwaltschaft bestätigte, handelt es sich um einen 39-jährigen Mann. Er soll Babynahrung mit Rattengift versetzt haben. Laut einem Bericht der Kronenzeitung hatten die Ermittler den Mann über eine elektronische Spur der Erpresser-E-Mail ausfindig gemacht. Trotz des Tankrabatts und sinkender Weltmarktpreise haben die Mineralölkonzerne den Sprit in Deutschland auch heute wieder massiv verteuert. Nach Angaben des Bundeskartellamts stieg der Preis für Diesel am Mittag im Schnitt um rund 14 Cent, der Benzinpreis um knapp 13 Cent. Die Steuersenkungen sind damit noch immer nicht vollständig an die Verbraucher weitergegeben worden. Das bemängelte auch der ADAC. Nach Daten des Automobilclubs kostete der Sprit in Magdeburg und Halle heute wieder so viel wie vor dem Start des Tankrabatts. Der Waldbrand bei Jüterburg in Brandenburg dehnt sich weiter aus. Der Brand in der Nähe des Landkreises Wittenberg hat nach Angaben der Feuerwehr inzwischen rund 37 Hektar Wald erfasst. Erschwert werden die inzwischen jährlich auftretenden Brände auf dem ehemaligen Truppenübungsplatz durch alte Munition im Waldboden. Auch im Nationalpark Böhmische Schweiz in Sachsen ist heute ein Waldbrand ausgebrochen. Dort kämpfen zur Stunde Dutzende Feuerwehrleute gemeinsam mit Mitarbeitern des Nationalparks gegen die Flammen. Unterdessen ist die Waldbrandgefahrenstufe für den Kreis Wittenberg auf die zweithöchste Stufe 4 von 5 gestiegen. Das bedeutet, dass man öffentliche Wege in Wäldern nicht verlassen sollte. In der Fußball-Bundesliga ist Bayern München kurz vor Ende der Saison noch knapp einer Niederlage entgangen. Ausgerechnet gegen den Tabellenletzten Heidenheim stand es am Ende 3:3. Den Ausgleichstreffer erzielten die Bayern erst kurz vor Schluss. Außerdem spielten Hoffenheim gegen Stuttgart 3:3, Bremen gegen Augsburg 1:3, Union Berlin gegen Köln 2:2 und Eintracht Frankfurt gegen Hamburger SV 1:2. Zur Stunde hat Bayer Leverkusen noch RB Leipzig zu Gast. Und noch das Wetter für Sachsen-Anhalt. In der Nacht ist es klar bis locker bewölkt und es bleibt trocken. Die Tiefstwerte liegen zwischen 13 und 9 Grad. Morgen scheint zunächst noch häufig die Sonne. Später sind zwischen Harz und Altmark einzelne Schauer möglich. Die Höchstwerte liegen zwischen 25 und 30 Grad. Am Montag ist es zunächst sonnig. Später ziehen immer mehr Wolken auf mit kurzen Schauern oder Gewittern. Die Höchstwerte liegen dann zwischen 20 und 23 Grad. Das waren die Nachrichten mit Dennis Blatt.
2: Hier ist der Verkehrsservice für den ARD-Abend. A4 Richtung Görlitz zwischen Pulsnitz und Ohorn. 3 Kilometer Stau nach einem Unfall. Es dauert hier eine Dreiviertelstunde für Sie länger. Die A14 Richtung Dresden ist zwischen Lübbe-Jün und Halle-Trotha wegen Bauarbeiten bis voraussichtlich 23.30 Uhr gesperrt. Eine Umleitung ist ausgeschildert. Soweit die Meldungen. Ihnen eine gute Fahrt mit dem ARD-Abend. Ich bin Frank-Michael Bauer und grüße Sie.
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2: Viele Grüße aus Dresden.

Staying Alive, die Bee Gees, ein Disco-Knaller. Staying Alive wurde 1977 als Teil des Soundtracks zum Film Saturday Night Fever veröffentlicht und machte die drei Brüder Barry, Robin und Maurice Gibb zu den unangefochtenen Königen der Disco-Ära. Und hier gibt's jetzt bei uns Bryan Adams und Rod Stewart, All for Love. Im ARD-Abend und danach die Pretenders.

Die Pretenders im ARD abends und jetzt so einer Dame, die verdankte ihre Karriere dem einen ganz großen Hit. Und zwar It's My Party. Die Rede ist von Leslie Gore. Heute wäre sie 80 Jahre alt geworden. Als sie von ihrer Party singt, ist Leslie gerade mal 16 Jahre jung. Der frisch gebackene Plattenchef Quincy Jones hatte das als Leslie Sue Goldstein in Brooklyn geborene Mädchen entdeckt. Unter mehr als 200 Songs, die Jones und Gore sich anhörten, entschieden sie sich für It's My Party. Eine gute Wahl ist das gewesen. Die Single schoss auf den ersten Platz der US-Billboard-Charts. Es wurden mehr als 1 Million Exemplare verkauft. Ja, und der 60-Pop-Klassiker wurde auch vielfach gecovert, unter anderem von Brian Ferry. Heute wäre sie, wie gesagt, Leslie Gore 80 Jahre alt geworden. 2015 hatte die Nichtraucherin den Kampf gegen den Lungenkrebs leider verloren. Wir erinnern an Leslie Gore mit It's My Party.

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1: 20.31 Uhr gleich, hier ist der Verkehrsservice für den ARD-Abend. A4 Richtung Görlitz zwischen Pulsnitz und Ohorn, 3 Kilometer Stau nach einem Unfall. Die Verzögerung beträgt 1 Stunde und 45 Minuten. Die A14 Richtung Dresden ist zwischen Löbejin und Halle-Trotha wegen Bauarbeiten bis voraussichtlich 23.30 Uhr gesperrt. Eine Umleitung ist für Sie ausgeschildert. Das waren die Meldungen. Kommen Sie gut an Ihr Ziel.
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1: Von MDR Sachsen aus Dresden, ich bin Frank-Michael Bauer und hier die Eurythmics, I Save the World Today.

0: Hold Me Now, Johnny Logan, ESC-Sieg eingefahren. Das war 1987 und nach 1980 mit What's Another Year schon der zweite Sieg für den Iren. Hier ist der ARD-Abend und unser Albumtipp ist ja in dieser Woche die neue Platte von Chris Norman, Lifelines. Im Herbst geht er auf Deutschland-Tournee, ist vielleicht auch in Ihrer Nähe, zum Beispiel in Zwickau, Düsseldorf, Bochum, Hannover, Hamburg, Gera und Magdeburg. Und auf seinem Album finden sich etliche gecoverte Songs, Lieder, die Chris, wie er gesagt hat, ein Leben lang begleiten und auch gefallen. Wie zum Beispiel etwas von einem gewissen Musikanten namens Robert Palmer.
1: Addicted to Love is just a great rock song. Robert Palmer was the one that wrote and recorded it originally and I actually lived next door to Robert Palmer for a while.
0: Ja, Robert Palmer, der hat mal bei ihm in der Nachbarschaft gewohnt und da haben sie sich regelmäßig auch gesehen und Chris erinnerte sich immer wieder an Addicted to Love, welchen Titel er auf den Bahamas aufgenommen hat, auf den Bahamas in Nassau, der Robert Palmer. Und auch an die Live-Interpretation von Tina Turner, die war so richtig kräftig. Und da dachte sich Chris, na, den Titel, den schnappe ich mir mal. Addicted to Love, hier in der Version mit Chris Norman bei uns im ARD-Abend. Und das Original mit Robert Palmer, das ist genau vor 40 Jahren übrigens Nummer 1 gewesen.

0: Peter Maffay im ARD-Abend tiefer und jetzt bei uns eine britisch-kanadische Rockband, die auf den Namen Cutting Crew hört. Ja, und diese Schnittmannschaft hatte einen ganz großen Hit, I Just Died in Your Arms Tonight, wurde auch ein Nummer-1-Hit. Der einzige übrigens, Bandmitglied Nick van Eet, hat den Song geschrieben und darin seine persönliche Beziehungskiste quasi verarbeitet. Deshalb hat er bis heute ein besonderes Verhältnis zu diesem Erfolgssong und nennt den Titel auch Sie.
1: She's like an old friend. Sometimes I get tired of the clothes she wears.
2: Er transferiert diesen Song in eine Frau und sie ist wie eine alte Freundin. Manchmal nervt sie ihn total, also wie so ein alter Schuh, der ihm auf den Keks geht, aber manchmal ist sie auch wahnsinnig hübsch und sie funktioniert natürlich immer noch und ist sehr beliebt überall auf der ganzen Welt.
1: She crops up all over the world and she's been good to me.
0: Ja, und sie hat ihm gut getan. Nur eine Stunde hat es wohl gedauert, den Text zu schreiben. Am 2. Mai 87 ist der Titel die neue Nummer 1 in den USA.

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1: Um 21 Uhr mit Rio Takeda. Im Fall des Erpressungsversuchs gegen den Babykosthersteller Hipp haben die österreichischen Ermittler einen Verdächtigen gefasst. Wie eine Sprecherin der Staatsanwaltschaft bestätigte, handelt es sich um einen 39-Jährigen. Er soll Babynahrung mit Rattengift versetzt haben. Manipulierte Gläser wurden in Österreich, Tschechien und der Slowakei entdeckt. Laut einem Bericht der Kronenzeitung stürmte eine Spezialeinheit des Verstecks des Mannes im Bundesland Salzburg und nahm ihn fest. In den USA hat ein Bundesberufungsgericht den Postversand von Abtreibungspillen vorläufig gestoppt. Das Gericht in New Orleans setzte eine Regelung der US-Arzneimittelbehörde FDA aus. Diese hatte den Versand des Medikaments Mifepriston nach telemedizinischer Verschreibung erlaubt. Nach dem Stopp dürfen Anbieter das Mittel nur noch persönlich in Kliniken oder Arztpraxen ausgeben. Geklagt hatte der Bundesstaat Louisiana. Er fand, dass sein Abtreibungsverbot durch den Versand unterlaufen werde. Auf einem Militärgelände in Frankreich feiern zehntausende Menschen eine illegale Party. Auch Deutsche sind zu dem Rave nahe der Stadt Bourges gereist. Nach Behördenangaben wurde das Musikevent veranstaltet, obwohl man vor nicht detonierten Sprengsätzen gewarnt habe. Trotzdem wurde die Veranstaltung nicht abgebrochen. Die Behörden erklärten, man verfüge nicht über die Mittel, 20.000 Menschen gewaltsam von dem Gelände zu entfernen. Nach der Freilassung des Buckelwals in der Nordsee ist unklar, ob ein Peilsender Daten zum Verbleib des Tieres sendet. Die Bild-Zeitung berichtet, dass es sporadisch ein Signal gebe. Das hat das Rettungsteam aber nicht offiziell bestätigt. Die Rechtsanwältin der Initiative hatte am Vormittag noch erklärt, dass zur Schwimmrichtung des Wals keine Angaben gemacht werden könnten. Erstligist RB Leipzig hat die vorzeitige Champions-League-Qualifikation verpasst. Die Sachsen verloren in Leverkusen 1:4. Bayern München spielte zu Hause gegen Heidenheim 3:3. Die Bayern standen bereits vor der Partie als Meister fest. Außerdem spielten Frankfurt Hamburg 1:2, Union Berlin Köln 2:2, Hoffenheim Stuttgart 3:3 und Bremen Augsburg 1:3. In der zweiten Fußball-Bundesliga gab es folgende Ergebnisse: Dynamo Dresden, Kaiserslautern 1:0, Kiel, Braunschweig 2:0 und Bielefeld, Bochum 1:1. Das waren die Nachrichten. Das Wetter: In der Nacht locker bewölkt oder klar und trocken. Tiefstwerte 14 bis 6 Grad. Morgen erst Sonne, später in Sachsen-Anhalt und Thüringen mehr Wolken und am Abend vereinzelt Schauer. Die Höchstwerte 24 bis 30 Grad. Am Montag gebietsweise Schauer, teilweise dann auch einzelne Gewitter und etwas kühler. Die Zeit, es ist 21.03 Uhr.
2: Hier ist der Verkehrsservice für den ARD-Abend. Die A1 Münster Richtung Osnabrück ist zwischen Flughafen Münster, Osnabrück und Ladbergen nach einem Unfall gesperrt. Zurzeit 1 Kilometer Stau. A4 Richtung Görlitz zwischen Pulsnitz und Ohorn 3 Kilometer Stau nach einem Unfall. Hier die Verzögerung 20 Minuten. A7 Flensburg Richtung Hamburg zwischen Quickborn und Hamburg-Schnelsen Nord 3 Kilometer Stau wegen Löscharbeiten. Die A43 Recklinghausen Richtung Wuppertal ist zwischen Kreuz Recklinghausen und Bochum-Riemke wegen Brückenabrissarbeiten gesperrt. Die A61 Mönchengladbach-Koblenz ist zwischen Türnich und Gümnich in beiden Richtungen nach einem Unfall gesperrt. Soweit unsere Meldungen. Kommen Sie gut an.
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2: Und das Ganze von MDR Sachsen aus Dresden. Ich bin Frank Michael Bauer und habe hier die Pet Shop Boys.

Ja, Mr. Big im ARD-Abend und jetzt kommt ein Hit aus Spanien, Por qué te vas mit Janet. Ja, er sah es gar nicht aus, dass das ein Hit sein könnte. 1974 wird der Titel aufgenommen und erscheint auf einer Single, die ist aber ein richtiger Ladenhüter. Doch dann, 1977, da wird das Lied in dem Film Züchter Raben von

Carlos Saura verbindet. Ja, und dieser Streifen wird beim Filmfest in Cannes gezeigt und ausgezeichnet mit dem großen Preis der Jury. Und plötzlich ist das Interesse an dem Lied geweckt. Und Porky de Vaz schießt in die Hitparaden. In Deutschland wird das sogar eine Nummer 1. Am 2. Mai 1977 erreicht Porky de Vaz die Spitzenposition der Single-Hitparade.

Lionel Richie, unverkennbar mit Angel. Den habe ich mal in Potsdam getroffen zum Interview und habe ihn auch mal gefragt, was er denn so selber an Musik gerne hört, die er nicht selber geschrieben hat oder Michael Jackson, und was er vor allem an Europa mochte. Und da sagte er mir, er fand das Electric Light Orchestra interessant. Bleiben wir gleich mal bei ELO und ihrem Album Out of the Blue. 1977 erschienen, habe ich als Doppel-LP für sie. Und ist ja wieder neu aufgelegt worden. Und ein Exemplar können sie bei uns gewinnen. Und da habe ich da mal 3 Sekunden genommen aus 2 Liedern und das Ganze übereinander gelegt, zusammengemischt. Hört sich sehr interessant an, aber schöner sind die Titel natürlich einzeln. Aber erkennen Sie die beiden Titel hier in den 3 Sekunden und verraten Sie uns, was Sie da glauben gehört zu haben. Hier ist dieser kleine Mix. Tja, was war das? 2 Titel waren da miteinander verbunden. Einmal kommt das noch. Tja, und Sie können antworten über ard-abend@mdr.de. Das ist unsere E-Mail-Adresse. Oder 0800 80 80 110, der Anrufbeantworter.

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6: 21.32 Uhr, hier ist der Verkehrsservice für den ARD-Abend. Die A1 Münster Richtung Osnabrück ist zwischen Flughafen Münster, Osnabrück und Lattbergen nach einem Unfall gesperrt. Zurzeit 1 Kilometer Stau. Die A4 Richtung Görlitz zwischen Pulsnitz und Ohorn Stau an der geräumten Unfallstelle. Hier brauchen Sie etwa 10 Minuten länger. Die A43 Recklinghausen Richtung Wuppertal ist zwischen Kreuz Recklinghausen und Bochum-Riemke wegen Brückenabrissarbeiten gesperrt. Die A61 Mönchengladbach-Koblenz ist zwischen Türnich und Gümlich in beiden Richtungen nach einem Unfall gesperrt. Und soweit die Meldungen. Kommen Sie gut an Ihr Ziel.
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6: Aus Dresden mit Frank-Michael Bauer.

Das war sie, Mel C. im ARD-Abend. Ganz schön schwer, hat Michael aus Oldenburg am Telefon gesagt. War gestern leichter. Das stimmt. Und das haben manche gesagt, dass es gestern leichter war. Also haben wir mal die Schwierigkeitsstufe etwas nach oben geschraubt. Gibt ja auch eine schöne Doppel-LP vom Electric Light Orchestra, Nigel Nagel Neu. Unser ELO-Rätsel. Welche beiden Titel sind da in den

3 Sekunden Mix drin. Eine kleine Hilfe gebe ich schon. Ein gesprochener Name und eine Melodie aus 2 verschiedenen Titeln. Die uns bis jetzt geschrieben haben, hatten immer mindestens einen Titel richtig gehabt. Also der Michael zum Beispiel, der uns angerufen hat. Und von Axel ist das auch der Fall. Ein Titel stimmt, aber der zweite ist noch nicht richtig. Aber hier gibt's noch mal diesen kleinen Mix. Ja, nochmal. ard-abend@mdr.de ist unsere Adresse oder auch unser Anrufbeantworter kostenfrei unter 0800 80 80 110. Die können Sie nutzen.

Fall Young, Every Time You Go Away, hier bei uns im ARD-Abend. Und jetzt geben sich die Beatles die Ehre. Und da kommen wir zu einem Lied, das John Lennon und Paul McCartney in ihrem Tourbus damals geschrieben haben, im Februar 1963. Damals waren sie übrigens mit Helen Shapiro unterwegs. Und die dritte Beatles-Single beschert den vier Jungs aus Liverpool ihren ersten Nummer-1-Hit zu Hause in Großbritannien. Das Lied schlägt ein ab dem 2. Mai 1963 für 7 Wochen auf Platz 1 in Großbritannien, und zwar From Me to You, die Beatles.

Das war Sophie B. Hawkins hier bei uns im ARD-Abend. Und jetzt gibt's noch einen Song aus der Rubrik Jungs macht hin. Die Platte soll rauskommen. Ihr müsst aber noch einen Song schreiben. So in etwa hat sich das abgespielt bei Tears for Fears mit Everybody Wants to Rule the World. Da hatten sie nur noch knapp 2 Wochen Zeit, um diesen Song für das Album mit Songs from the Big Chair zu schreiben. Und das ist dann auch ein Hit geworden.

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1: Um 22 Uhr mit Rio Takeda. Im Fall des Erpressungsversuchs gegen den Babykosthersteller Hipp haben die österreichischen Ermittler einen Verdächtigen gefasst. Wie eine Sprecherin der Staatsanwaltschaft bestätigte, handelt es sich um einen 39-Jährigen. Er soll Babynahrung mit Rattengift versetzt haben. Manipulierte Gläser wurden in Österreich, Tschechien und der Slowakei entdeckt. Laut einem Bericht der Kronenzeitung stürmte eine Spezialeinheit das Versteck des Mannes im Bundesland Salzburg und nahm ihn fest. In den USA hat ein Bundesberufungsgericht den Postversand von Abtreibungspillen vorläufig gestoppt. Das Gericht in New Orleans setzte eine Regelung der US-Arzneimittelbehörde FDA aus. Diese hatte den Versand des Medikaments Mifepriston nach telemedizinischer Verschreibung erlaubt. Nach dem Stopp dürfen Anbieter das Mittel nur noch persönlich in Kliniken oder Arztpraxen ausgeben. Geklagt hatte der Bundesstaat Louisiana. Er fand, dass sein Abtreibungsverbot durch den Versand unterlaufen werde. Auf einem Militärgelände in Frankreich feiern zehntausende Menschen eine illegale Party. Auch Deutsche sind zu dem Rave nahe der Stadt Bourges gereist. Nach Behördenangaben wurde das Musikevent veranstaltet, obwohl man vor nicht detonierten Sprengsätzen gewarnt habe. Trotzdem wurde die Veranstaltung nicht abgebrochen. Die Behörden erklärten, man verfüge nicht über die Mittel, 20.000 Menschen gewaltsam von dem Gelände zu entfernen. Nach der Freilassung des Buckelwals in der Nordsee ist unklar, ob ein Peilsender Daten zum Verbleib des Tieres sendet.

0: gelandet. Die Bild-Zeitung berichtet, dass es sporadisch ein Signal gebe. Das hat das Rettungsteam aber nicht offiziell bestätigt. Die Rechtsanwältin der Initiative hatte am Vormittag noch erklärt, dass zur Schwimmrichtung des Wals keine Angaben gemacht werden könnten. Erstligist RB Leipzig hat die vorzeitige Champions League-Qualifikation verpasst. Die Sachsen verloren in Leverkusen 1:4. Bayern München spielte zu Hause gegen Heidenheim 3:3. Die Bayern standen bereits vor der Partie als Meister fest. Außerdem spielten Frankfurt-Hamburg 1:2, Union Berlin-Köln 2:2, Hoffenheim-Stuttgart 3:3 und Bremen-Augsburg 1:3. In der zweiten Fußball-Bundesliga gab es folgende Ergebnisse: Dynamo Dresden-Kaiserslautern 1:0, Kiel-Braunschweig 2:0 und Bielefeld-Bochum 1:1. Das waren die Nachrichten. Das Wetter. In der Nacht locker bewölkt oder klar und trocken, Tiefstwerte 14 bis 6 Grad. Morgen erst Sonne, später in Sachsen-Anhalt und Thüringen mehr Wolken und am Abend vereinzelt Schauer. Höchstwerte 24 bis 30 Grad. Am Montag gebietsweise Schauer, teilweise auch einzelne Gewitter und etwas kühler. Die Zeit, es ist 22.03 Uhr.
1: Hier ist der Verkehrsservice für den ARD-Abend. Die A1 Münster Richtung Osnabrück ist zwischen Flughafen Münster-Osnabrück und Ladbergen nach einem Unfall gesperrt. Zurzeit 1 Kilometer Stau. Die A43 Recklinghausen Richtung Wuppertal ist zwischen Kreuz Recklinghausen und Bochum-Riemke wegen Brückenabrissarbeiten gesperrt. Die A61 Mönchengladbach-Koblenz ist zwischen Türnich und Gümnich in beiden Richtungen nach einem Unfall gesperrt. Soweit die Meldungen, kommen Sie gut an.
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1: Von MDR Sachsen aus Dresden. Ich bin Frank-Michael Bauer. Herzlich willkommen. Und hier haben wir Climby Fischer, Love Changes Everything. Und mit unserem Spiel geht's ein paar Minuten weiter. Dann spielen wir den Schnipsel nochmal an. Heute ganz schön schwer, sagen alle. Ja, gebe ich zu.

Rolf McTell im ARD-Abend Streets of London. Eine wunderbare Ballade. Und wir kommen nochmal zu unserem ELO-Quiz. Zwei Titel in 3 Sekunden vom Album Out of the Blue vom Electric Light Orchestra. Und das ist heute eine harte Rätselnuss. Das schreiben und sagen alle. Und wir wagen es nochmal. 2 Titel versuchen Sie beide rauszubekommen und dann bekommen Sie auch das Album, beziehungsweise wenn es mehrere mit der richtigen Lösung sind, dann kommt Ihr Name in den Lostopf und wir ziehen. Also hier nochmal unser Schnipsel, 3 Sekunden. Mhm, da haben Sie es vielleicht erkannt. ard-abend@mdr.de oder 0800 80 80 110.

Adele hier bei uns im ARD-Abend. Und jetzt kommt ein Musiker aus den USA, der hat mal als Schlagzeuger angefangen und dann trifft dieser Lou Gramm-Gitarrist Mick Jones. Der hat gerade eine neue Band gegründet, die heißt Foreigner. Und Mick braucht noch einen Sänger. Er lässt den Schlagzeuger mal vorsingen und findet, Mensch, der hat's drauf. Der hat ja eine ordentliche Röhre. Und dann ist er von 76 bis 2003 bei Foreigner, der Lead-Sänger, und geht dann weg, kommt nochmal zurück und 2018 zieht er sich dann endgültig aus dem Showgeschäft zurück, dieser Lou Gramm. Heute feiert er seinen 76. Geburtstag und hier ist er zu hören mit Foreigner zusammen und er singt die Liedstimme bei Waiting for a Girl Like You.

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3: Hier ist der Verkehrsservice für den ARD-Abend, 22.31 Uhr. Die A1 Münster Richtung Osnabrück ist zwischen Flughafen Münster-Osnabrück und Ladbergen nach einem Unfall gesperrt. Zurzeit 1 Kilometer Stau. Die A43 Recklinghausen Richtung Wuppertal ist zwischen Kreuz Recklinghausen und Bochum-Riemke wegen Brückenabrissarbeiten gesperrt. Die A61 Mönchengladbach Richtung Koblenz ist zwischen Kreuz Kerpen und Türnich nach einem Unfall gesperrt. Das waren die Meldungen. Kommen Sie gut an.
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3: Und ein paar Minuten lösen wir unser Rätsel rund um das Electric Light Orchestra auf.

0: Sweetest Thing und U2. Hier ist der ARD-Abend und wir haben heute zwei Titel vermixt. Zugegebenermaßen sehr schwierig das Ganze. Vom Electric Light Orchestra aus dem Doppelalbum, aus der Doppel-LP Out of the Blue. Und und da gab es so ganz verschiedene Antworten, aber die ersten sind immer gar nicht darauf gekommen, den zweiten Titel. Einer war, stimmte, manchmal stimmte gar keiner. Wir hören mal rein.
1: Die beiden Titel von dem Electric Light Orchestra ist einmal The Diary of Horace Wimp.
0: Nein.
1: Und dann Sweet Talking Woman.
2: Und ich tippe auf Living Thing. Und Turn to Stone.
0: Tja, und dann kam der Volker aus Holzminden.
3: Also ich denke mal, das war der Titel, also es waren ja zwei Titel, Mr. Blue Sky, mhm. War ein bisschen schwer zu verstehen, aber
0: ja.
3: Das müsste es eigentlich gewesen sein. Und dann Sweet Talking Woman. Naja, vielleicht klappt's ja.
0: Vielleicht klappt's ja. Und es klappt. Hier ist die Auflösung.
4: Blue Sky.
0: Blue Sky, ganz vorne zu hören, ganz schnell. Hier war es, und das war noch untergemischt. Und das war ohne Zweifel sehr, sehr schwer gewesen. Aber einer hat es ja gepackt. Der Volker aus Holzminden, herzlichen Glückwunsch. Es gibt das Doppelalbum Out of the Blue als LP. Und Plattenspieler ist vorhanden, na bloß gut. Mit dem CD-Player geht das ein bisschen schwer. Da passt die LP nicht so richtig rein. Und allen anderen, die sich abgemüht haben, vielen, vielen herzlichen Dank für die Mühe und dass sie es versucht haben. Beim nächsten Mal wird es dann wieder ein bisschen leichter. Und jetzt gibt's einen Titel in voller Schönheit. Sweet Talking Woman, das Electric Light Orchestra.

Nelly Furtado und Say It Right hier bei uns im ARD-Abend. Und da kommt jetzt The Camouflage. Markus Mein von Camouflage feiert heute seinen 60. Geburtstag. Herzlichen Glückwunsch!

Hier ist der Verkehrsservice für den ARD-Abend. Achtung, Falschfahrer auf der A620 Saarbrücken-Saarlouis. Zwischen Dreieck Saarbrücken und Saarbrücken-Klarental ist ein Falschfahrer unterwegs. Bitte fahren Sie äußerst rechts und überholen Sie nicht. Ich wiederhole, auf der A620 Saarbrücken-Saarlouis zwischen Dreieck Saarbrücken und Saarbrücken-Klarental ist ein Falschfahrer unterwegs. Bitte fahren Sie äußerst rechts und überholen Sie nicht.

Heinz Rudolf und Kunze heißt er außerdem. Und damit geht langsam aber sicher unser ARD-Abend hier aus Dresden zu Ende. Ich bin Frank-Michael Bauer. Wünsche Ihnen noch einen schönen Abend und vor allem eine unterhaltsame Nacht. Und für die ist jetzt Frauenpower angesagt. Rumi Anders begleitet Sie gern. Und zwar aus Erfurt von MDR Thüringen. Und hier nochmal unsere Meldung. Die hat noch Bestand. Falschfahrer auf der A620 Saarbrücken-Saarlouis zwischen Dreieck Saarbrücken und Saarbrücken-Klarental ist ein Falschfahrer unterwegs. Bitte fahren Sie äußerst rechts und überholen Sie nicht.

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1: Um 23 Uhr mit Nils Hansen. Bundesverteidigungsminister Pistorius sieht Europa in der Pflicht, mehr für die Verteidigung zu tun. Er reagierte damit auf die Ankündigung aus Washington, rund 5000 US-Soldaten aus Deutschland abzuziehen. Aus der Nachrichtenredaktion Martin Seiler.
2: Die Europäer müssten mehr Verantwortung für die Sicherheit übernehmen, so der SPD-Politiker. Deutschland sei dabei auf einem guten Weg. Die Bundeswehr werde größer, mehr Material werde schneller beschafft und mehr Infrastruktur werde gebaut. Einflussreiche US-Republikaner haben mit Skepsis auf die geplante Reduzierung der Truppen in Deutschland reagiert. Die beiden Kongressmitglieder Wicker und Rogers betonten, man sei besorgt. Die Abschreckung werde geschwächt und ein falsches Signal an Kreml-Chef Putin gesandt.
1: Die Benzinpreise sind gestern in Deutschland durchschnittlich um knapp 13 Cent gefallen. Das zeigen Berechnungen des Bundeskartellamtes. Damit haben die Tankstellenbetreiber die neue Steuersenkung nicht vollständig an die Kunden weitergegeben. Gestern war die Senkung der Mineralölsteuer um rund 17 Cent in Kraft getreten. Am Sonnabendmittag zogen die Preise im Vergleich zu Freitag wieder um 4 bis 5 Cent pro Liter an. Trotz der seit Mitte April geltenden Waffenruhe im Libanon gehen die Gefechte zwischen Israel und der Hisbollah-Miliz weiter. Bei israelischen Luftangriffen im Südlibanon sind laut staatlichen Medien mindestens 7 Menschen getötet worden. Unter anderem seien 2 Dörfer attackiert worden. Die Hisbollah teilte ihrerseits mit, sie habe israelische Soldaten mit einer Drohne angegriffen. Auch der Norden Israels meldete Beschuss. In der Fußball-Bundesliga hatte Bayer Leverkusen im Kampf um die Champions-League-Plätze 3 wichtige Punkte geholt. Gegen Leipzig gewann die Werkself mit 4:1. Aus der Sportredaktion Stephanie Lavoie.
3: Dreimal Schick sowie Teller erzielten die Tore für Leverkusen. Baumgartner schoss den Ehrentreffer für Leipzig. Einer Sensation nahe war Heidenheim in München. Der Tabellenletzte führte beim ersten 3:2 und kassierte kurz vor Abpfiff noch den Ausgleich. Hoffenheim und Stuttgart trennten sich ebenso 3:3.

0: Ein großer Schritt Richtung Klassenerhalt gelang dem HSV mit dem 2:1 bei der kriselnden Frankfurter Eintracht. Werder Bremen indes rutschte nach dem 1:3 gegen Augsburg auf Rang 15 ab. Union Berlin und Köln vergaben beim 2:2 den Matchball zur Rettung.
1: Und in Liga 2 hat Schalke 04 mit 1:0 gegen Düsseldorf gewonnen und kehrt damit in die erste Liga zurück. Das waren die Nachrichten. Das Wetter in Deutschland. Morgen in der Osthälfte sonnig, im Nordwesten teils gewittrige Schauer, 16 bis 30 Grad. In der Nacht im Westen und Norden Schauer und Gewitter, Tiefstwerte 15 bis 3 Grad. Morgen zwischen Lausitz und östlichem Oberbayern sonnig, im Nordwesten Schauer und Gewitter, 16 bis 30 Grad. Es ist 23.03 Uhr.
2: Der Verkehrsservice in der ARD-Hitnacht. Zunächst mit der Entwarnung. Auf der A620 Saarbrücken-Saarlouis ist kein Falschfahrer mehr unterwegs. Zwischen dem Dreieck Saarbrücken und Saarbrücken-Klarental hatten wir ja vorhin gewarnt. Was aktuell ist, ist die A7 Ulm Richtung Würzburg. Die Strecke ist zwischen Wörnitz und Rothenburg. Ob der Tauber wegen der Nachtbaustelle gesperrt? Bis um 6 morgen früh. Und die A43 Recklinghausen-Wuppertal ist zwischen dem Kreuz Recklinghausen und Bochum-Riemke ja in beiden Richtungen bis morgen früh gesperrt wegen Brückenabriss. Und dann haben wir noch die A45 Gießen Richtung Aschaffenburg. Die Strecke ist zwischen Klein-Ostheim und Mainhausen nach einem Unfall gesperrt. Und die A61 Mönchengladbach Richtung Koblenz ist zwischen dem Kreuz Kerpen und Türnich gesperrt nach dem Unfall, wahrscheinlich noch bis Mitternacht. Hatten wir sie auf dem Laufenden. Die B8, letzte Meldung, Danziger Straße, Düsseldorf Richtung Duisburg ist in Höhe Kaiserswerth gesperrt nach einem Unfall.
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2: Guten Abend. Und natürlich eine schöne Nacht. Diesmal nochmal anders mit mir, Romy Anders. Grüß Sie. Hi.

das heute für ein schöner, sonniger und warmer Tag. Es war ein Träumchen. Einige Freibäder, die haben mich heute auch schon eingeladen. Anbaden, das ist immer eine feine Sache, ne, wenn man es erfrischend mag. Eis essen, Sonne tanken, was im Garten machen, den Grill anschmeißen zum Samstagabend. Einige sitzen jetzt immer noch und essen Bratwürste. Oder machen sich auf der Terrasse gemütlich mit einem Weinchen auf dem Balkon. Wir wünschen auf jeden Fall einen schönen Samstagabend, wo auch immer Sie uns gerade hören. Willkommen.

Achtung, Autofahrer, wir haben schon wieder einen Falschfahrer. Diesmal auf der A7 Flensburg-Hamburg. Zwischen Hamburg-Schnelsen-Nord und Ottmarschen kommt Ihnen ein Falschfahrer.

Falschfahrer entgegen. Äußerst rechtsfeindlich überholen, ist klar. Falschfahrer auf der A7 Flensburg-Hamburg zwischen Hamburg-Schnelz-Nord und Ottmarschen kommt Ihnen ein Falschfahrer entgegen. Bitte fahren Sie äußerst rechts und überholen Sie nicht.

Der nächste Falschfahrer. Achtung, aufgepasst, lieber Autofahrer. A23 zwischen dem Dreieck Hamburg-Nordwest und Halstenbek-Grubhunder kommt Ihnen ein Falschfahrer entgegen. Rechts fahren, nicht überholen. Falschfahrer auf der A23 zwischen dem Dreieck Hamburg-Nordwest und Halstenbek-Grubhunder kommt Ihnen auch ein Falschfahrer entgegen. Äußerst rechts fahren, nicht überholen. Wir melden, wenn die Gefahr vorüber ist. Ja.

Und soeben kam die Entwarnung. A23, kein Falschfahrer mehr, zwischen dem Dreieck Hamburg Nordwest und Halstenberg Grubhunda. Und auch die Entwarnung für die A7 kam soeben, Flensburg-Hamburg, kein Falschfahrer mehr zwischen Hamburg, Schnelzen Nord und Ottmarschen. Passen Sie gut auf, kommen Sie gut und sicher an. Die ARD hält nach.

Die ARD-Hitnachtung, kurz vor 11:30. Normalerweise um diese Zeit, ich rede da gar nicht groß drum rum, normalerweise habe ich jetzt immer einen schönen Dreier. Mein Kissen, die Bettdecke und ich. Ist ein cooler Dreier.

0: 23.30 Uhr, guten Abend, der Verkehrsservice in der ARD-Hitnacht. Die A7 Ulm Richtung Würzburg ist zwischen Wörnitz und Rothenburg ob der Tauber wegen der Nachbaustelle gesperrt, bis morgen früh um 6. Und die A43 Recklinghausen-Wuppertal ist zwischen dem Kreuz Recklinghausen und Bochum-Riemke in beiden Richtungen bis um 5 gesperrt. Dann haben wir die A45 Gießen Richtung Aschaffenburg. Die Strecke ist zwischen Klein-Ostheim und Mainhausen gesperrt, da gab es einen Unfall. Und die A61 Mönchengladbach Richtung Koblenz ist zwischen dem Kreuz Kerpen und Türnich gesperrt nach einem Unfall bis Mitternacht, also noch eine halbe Stunde. Und die B8 Danziger Straße Düsseldorf Richtung Duisburg ist in Höhe Kaiserswerth gesperrt nach einem Unfall. Passen Sie schon auf, seien Sie achtsam und kommen Sie bald an.
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0: So klasse und irgendwie auch zeitlos, die Musik von Nena. Nur geträumt in der ARD-Hitnacht. Und Nena schafft es ja, über Generationen hinweg bei ihren Konzerten zu begeistern. Ah, da stehen die Oma, die Mutter und die Tochter nebeneinander und feiern zu ihren Liedern. Oder der Opa, der Vater und der Sohn. Ah, das ist schon genial. Und immer echt auch so eine super Stimmung. Und was ich persönlich an Nena mag, das ist auch ihre Einstellung zum Alter. Die ist ja nun auch schon über 60, ne? Sagt aber, das Alter ist doch völlig egal. Wichtig ist, bleibe neugierig im Leben, bleibe aktiv. Hab noch Träume. Und das ist doch egal, wie alt man ist. Ne, das, was eine Rolle spielt, ist, dass man Lust und Spaß hat am Leben. Da bin ich ja voll dabei.
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Sie können uns gern schreiben, ard-hitnacht@mdr.de. Der Phil zum Beispiel, der hat uns sehr, sehr nett geschrieben in die ARD-Hitnacht mit einem Satz: Romy, du bist die Königin der Nacht. Und das klingt ja erstmal schön. Aber Phil, meine Kollegen, die mussten schon schmunzeln, denn ich singe sehr oft, sehr gern laut mit bei unserer Musik. Und da war es dann besser Krähe der Nacht. Ne? Königin, Krähe, beides beginnt mit K, passt.

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1: Um 1 Uhr mit Gabriela Kühne. Bundesverteidigungsminister Pistorius sieht Europa in der Pflicht, mehr für die Verteidigung zu tun. Er reagierte damit auf die Ankündigung aus Washington, rund 5000 US-Soldaten aus Deutschland abzuziehen. Aus der Nachrichtenredaktion Martin Seiler.
2: Die Europäer müssten mehr Verantwortung für die Sicherheit übernehmen, so der SPD-Politiker. Deutschland sei dabei auf einem guten Weg. Die Bundeswehr werde größer, mehr Material werde schneller beschafft und mehr Infrastruktur werde gebaut. Einflussreiche US-Republikaner haben mit Skepsis auf die geplante Reduzierung der Truppen in Deutschland reagiert. Die beiden Kongressmitglieder Wicker und Rogers betonten, man sei besorgt. Die Abschreckung werde geschwächt und ein falsches Signal an Kreml-Chef Putin gesandt.
1: Die Polizei in Österreich hat einen Mann festgenommen, der im Verdacht steht, für den Erpressungsversuch beim Babynahrungshersteller Hipp verantwortlich zu sein. Laut der Staatsanwaltschaft im Burgenland handelt es sich um einen 39-Jährigen. Aus Wien, Oliver Schosch.
3: Laut der österreichischen Kronenzeitung wurde der Mann in Salzburg gefasst. Es handelt sich demnach um einen Einzeltäter. Der Festgenommene wird verdächtigt, den deutschen Nahrungsmittelhersteller Hipp erpresst zu haben. Er soll 2 Millionen Euro in Kryptowährung verlangt haben. Der Erpresser hatte 6 manipulierte Hipp-Gläschen mit Karottenkartoffelbrei in Umlauf gebracht. Im österreichischen Bundesland Burgenland, in Tschechien und in der Slowakei. 5 davon wurden gefunden. In einem untersuchten Glas wurde Rattengift sichergestellt. Ein Gläschen ist immer noch im Umlauf. Über Geschädigte ist bislang nichts bekannt.
1: In der Fußball-Bundesliga hat Bayer Leverkusen im Kampf um die Champions League Plätze 3 wichtige Punkte geholt. Gegen Leipzig gewann die Werkself mit 4:1. Aus der Sportredaktion Stefanie Lavoie.
4: Dreimal Schick sowie Teller erzielten die Tore für Leverkusen. Baumgartner schoss den Ehrentreffer für Leipzig. Einer Sensation nahe war Heidenheim in München. Der Tabellenletzte führte beim ersten 3:2 und kassierte kurz vor Abpfiff noch den Ausgleich. Hoffenheim und Stuttgart trennten sich ebenso 3:3. Ein großer Schritt Richtung Klassenerhalt gelang dem HSV mit dem 2:1 bei der kriselnden Frankfurter Eintracht. Werder Bremen indes rutschte nach dem 1:3 gegen Augsburg auf Rang 15 ab. Union Berlin und Köln vergaben beim 2:2 den Matchball zur Rettung.
1: Und in Liga 2 hat Schalke 04 mit 1:0 gegen Düsseldorf gewonnen und kehrt damit in die erste Liga zurück. Das waren die Nachrichten. Das Wetter in Deutschland. Im Westen und Norden Schauer und Gewitter, Tiefstwerte 15 bis 3 Grad. Am Tage zwischen Lausitz und östlichem Oberbayern sonnig. Im Nordwesten Schauer und Gewitter 16 bis 30 Grad und am Montag örtlich Schauer und Gewitter im Südosten und Norden Aufheiterungen bei 12 bis 26 Grad. Es ist 1.03 Uhr.
5: Der Verkehrsservice in der ARD-Hitnacht mit einer Meldung noch von der A43 Recklinghausen-Wuppertal. Die Strecke ist ja zwischen dem Kreuz Recklinghausen und Bochum-Riemke in beiden Richtungen bis nachher um 5 gesperrt. Da wird nämlich eine Brücke abgerissen. Das war's schon. Kommen Sie gut an.
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5: Eine schöne Nacht wünscht Ihnen das gesamte Team der ARD-Hitnacht.

Smokey, it's your life. Max hat uns gerade geschrieben an ard-hittennacht@mdr.de und er schreibt ganz lieb, hallo Romy, mal wieder tolle Musik und alles, vor dem Schlafengehen nochmal etwas der Hitnacht lauschen, liebe Grüße von eurem Max aus Gelsenkirchen, dickes fettes Smiley. Max, das ist genau richtig, wir begleiten Sie gerne noch etwas vor dem Schlafen, Radio hören ist viel, viel schöner als Fernsehen. Und auch der Marco hat sich gemeldet und er sagt, was heißt denn Radio für alle, was soll der Spruch? Okay. 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Das heißt, dass man uns überall hören kann. Jeder und jede und jedes kann die ARD-Hitnacht hören. 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Daher, liebe ARD-Hitnacht-Gemeinde, schön, dass wir wieder beisammen sind.

Take my breath away. Nimm mir den Atem. Was nimmt Ihnen denn den Atem jetzt in der Nacht? Oder was nimmt Ihnen den Schlaf? Arbeiten Sie? Wollen Sie vielleicht nicht schlafen? Weil es einfach so schön ist, in den Sonntag noch etwas reinzufeiern? Oder was ist los? ard-hitnacht@mdr.de. Einen guten Start in den Sonntag wünschen wir Ihnen.

Kurz vor halb zwei, liebe ARD-Hitnachtgemeinde, jetzt fragen wir, was ist um Gottes Willen bloß mit diesem Mann passiert? Denn hier scheint es um eine Waffe zu gehen, für die es keinen Waffenschein gibt. Und das ist Sexy, Westernhagen. Sexy in der ARD-Hitnacht.

Marius Müller, Westernhagen mit Sexy. Es ist kurz nach halb zwei. Der Verkehrsservice in der ARD-Hitnacht mit genau einer einzigen Meldung, und zwar von der A43 Recklinghausen-Wuppertal. Die Strecke ist zwischen dem Kreuz Recklinghausen und Bochum-Riemke gesperrt in beide Richtungen bis um 5. Da wird nämlich eine Brücke abgerissen. Das war's von unserer Seite. Passen Sie schon auf, bleiben Sie wach und kommen Sie gut und sicher an.

Ramona hat uns geschrieben, ard-hitnacht@mdr.de. Liebe Romy und Hitnacht-Team, Sie wollten wissen, was uns Hörern den Schlaf nimmt. Ich habe Nachtdienst, schreibt Ramona, sitze gerade im Schwesternzimmer in unserem schönen kleinen Krankenhaus. Genügend Patienten sind trotzdem da, aber die schlafen alle und so habe ich gerade etwas Ruhe und höre Ihnen zu. Einen schönen Sonntag. Ramona, vielen Dank und ein schönes Wochenende trotz Arbeit wünschen wir Ihnen. ard-hitnacht@mdr.de.

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Wir haben eine Gefahreninformation für Mönchengladbach bekommen. Rauchgase. In Mönchengladbach im Bereich Eiken auf der Böttger Straße kommt es durch einen Brand zu Großbelästigung und Rauchniederschlag. Gesundheitliche Beeinträchtigungen können nicht ausgeschlossen werden. Daher sind Fenster und Türen zu schließen. Lüftungs- und Klimaanlagen sind abzuschalten.

gleich die 2 Uhr Nachrichten. In 7 Minuten wird es um 2 die Nachrichten in der ARD-Hitnacht. Willkommen am Sonntag. Heute ist der 3. Mai. Wir wünschen eine schöne Nacht.